0: Enormem Konkurrenz- und Preisdruck, vor allem durch chinesische Hersteller. Dazu kommen die US-Zölle und die Auswirkungen der Krise im Nahen Osten auf die weltweite Konjunktur. Diana Kramer, Nachrichtenredaktion.
1: Die Deutsche Bahn stellt heute ihre Halbjahresbilanz vor. Der bundeseigene Konzern fiel zuletzt nicht nur mit schwacher Pünktlichkeitsquote und maroder Infrastruktur auf, sondern auch mit schlechten Unternehmenszahlen. 2025 verzeichnete die Bahn unterm Strich einen Milliardenverlust. Operativ, also im Kerngeschäft, machte die Bahn wegen der stetig steigenden Zahl an Fahrgästen ein Plus von rund 300 Millionen Euro. Und das will man im laufenden Jahr verdoppeln.
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3: Es bleibt klar heute Nacht, relativ mild bei 18 bis 23 Grad. Morgen bleibt es dann erstmal trocken. Wir starten freundlich in den Donnerstag. Später kann es einen Regenschauer geben. Zum Teil ist auch mal Hagel und Gewitter mit dabei. Ab Freitag dann nicht mehr ganz so heiß, aber es bleibt freundlich.
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4: A57 Krefeld-Köln zwischen Dormagen und Köln-Worringen. 1 Kilometer Stau. Wir wünschen allen unterwegs gute Fahrt.
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3: Hallo zusammen, wir stellen euch in dieser Woche ja die schönsten Badeseen hier in Nordrhein-Westfalen vor. Gleich springen wir in den nächsten rein, das ist der Freilinger See in Blankenheim. Mal sehen, vielleicht gefällt euch da ja besonders gut. Claudia Löß hier, hallo zusammen.

0: Auch einfach der großartigste Song aller Zeiten. Metallica, Nothing Else Matters. Gleich ganz frische Musik. Ray Dalton spiele ich Go That High. Jo, war ja knackig heiß gestern und heute Vormittag auch nochmal warm und am Wochenende auch richtig, richtig sommerlich. Also perfekt, sich an irgendeinen schönen Badesee zu packen, auch wenn man vielleicht mal ein halbes Stündchen fährt. Es lohnt sich ja auch mal was Neues auszuprobieren. Wir checken heute mal den Freilinger See in Blankenheim. Da haben wir vor Ort mal nachgefragt, ist es ein Match oder nicht?
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2: Das große Badesee-Tindern. Wo treffen wir uns?
3: Wir sind in Kreis Euskirchen, Blankenheim, Freilingen, Freilinger See.
2: Muss ich was bezahlen?
4: Nein. Freier Eintritt.
3: Parkgebühr natürlich, pro Tag 4 Euro.
2: Was können wir da machen?
5: Schwimmen, was essen, gemütlich.
6: Natur genießen.
5: Ja. Und hier kann man ja auch Bötchen fahren.
3: Wandern, Fahrrad fahren. Man hat hier das Eifelcamp mit sehr vielen Möglichkeiten auch für Kinder. Bietet sich auch hier Yoga an zum Beispiel. Ja, das hat einer angefangen aus Nettersheim. Einmal in der Woche, samstags ist das zum Beispiel. Dann machen sie so Workout hier. Ne? Da gibt es dann Fitnessgeräte gibt's hier als Sportattraktivität.
2: Kann ich meine Kids mitbringen?
3: Kinder, Hunde, alles. Oma, Opa. Alles geht.
2: Treffen wir uns zum Essen oder nur für Drinks?
3: Genau, wir haben Essen mit, aber es gibt eine wunderbare Snackbude direkt die Ecke rum. Wir haben ja Cocktails, wir haben selbstgemachte Limonaden, wir haben leckeres Bier, selbstgemachte Pizzen haben wir, selbstgemachte Burger.
2: Können wir da chillen?
4: Ja, kann man wunderbar chillen, die Sonne genießen und einfach die Ruhe.
2: Ist es ein Match?
3: Ja, auf jeden Fall.
4: Ja.
3: Weil es einfach passt.
7: Ja, also mir gefällt es.
8: Sie lässt sich ja überraschen, sie war noch nie hier.
9: Das wird der Eifel ein bisschen erkunden.

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1: Wir kommen auf jeden Fall trocken durch diese Nacht. Wer jetzt noch unterwegs ist, es ist ganz angenehm. Zwischen 18 und 23 Grad haben wir es. Morgen dann wieder sehr warm. Vormittags bleibt es noch trocken. Zum Nachmittag hin kann es Schauer und Gewitter geben.
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2: A40 Essen-Dortmund zwischen Dortmund-Barob und Dortmund-Hombruch. 1 Kilometer Stau. Und A57 Krefeld-Köln zwischen Dormagen und Köln-Worringen. 1 Kilometer stockender Verkehr. Wir wünschen allen unterwegs gute Fahrt.
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1: Kommt gut durch diese Nacht.
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1: Kommt gut durch diese Nacht. Claudia Löhrs hier. Hallo.

0: Alex Warren und Ordinary. Wow, das ist echt wild hier. Also wie ein Bobbycar aussieht, das weiß wahrscheinlich jeder von euch. Marcel Paus aus Hessen, der hat damit jetzt einen Geschwindigkeitsrekord hingelegt. Der ist mit diesem Ding mit fast 150 km/h eine Bergstraße in Österreich runtergebrettert. Okay, er hat es ein kleines bisschen frisiert, aber der ist ohne Motor gefahren und vor allem gebremst hat er wohl mit normalen Hallenschuhen. Bremsweg war 230 Meter lang. Ich vermute mal, da hat er heiße Füße gekriegt.
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1: Ich bin Uli Reitinger. Deutschlands Verbraucher müssen sich nach dem Auslaufen des Tankrabatts auf höhere Teuerungsraten einstellen. Nach dem Rückgang auf 2,3% im Juni dürfte die Inflation im Juli laut Volkswirten gestiegen sein. Heute veröffentlicht das Statistische Bundesamt seine erste Schätzung. Die Bundesstatistiker veröffentlichen heute auch eine erste Schätzung zum Bruttoinlandsprodukt im Zeitraum April bis Juni. Der Iran-Krieg bremst die Erholung der Wirtschaft. Volkswirte rechnen fürs zweite Quartal trotzdem mit einem Mini-Plus von 0,1% zum Vorquartal. Der personelle Umbau in der Unionsfraktion und der Bundesregierung ist weitgehend abgeschlossen. Die Minister Warken, Linnemann und Bilger bekamen vom Bundespräsident Steinmeier ihre Ernennungsurkunden. Und die Unionsfraktion wählte Thorsten Frey mit mehr als 90% zu ihrem neuen Vorsitzenden. Kanzler Merz war nachher sichtbar zufrieden.
2: Dieser Herbst, der wird für uns sehr herausfordernd. Wir werden uns darauf vorbereiten müssen. Wir werden das tun. Die Reformen gehen weiter. Wir arbeiten daran. Und ich bin wirklich sehr zuversichtlich, dass aus dieser Fraktionssitzung heraus ein neuer Impuls kommt, eine neue Dynamik kommt.
1: Die neuen Minister sollen erst Anfang September vorm Bundestag vereidigt werden. Sie sind trotzdem jetzt schon im Amt. Von einer Hitzewelle und kräftigem Wind angeheizte Brände greifen in Südeuropa um sich und stellen Feuerwehrkräfte und die Bevölkerung vor eine extreme Herausforderung. In Frankreich konzentrieren sich die Einsatzkräfte darauf, das Wiederaufflammen der einigermaßen eingegrenzten Waldbrände zu verhindern.
3: Es ist enorm heiß in Westfrankreich. Die Temperaturen liegen bei bis zu 41 Grad, die Luft ist trocken und es windet. Die Feuerwehr bangt daher, dass der riesige Brand bei Bordeaux weiter um sich greifen könnte. Die Kräfte vor Ort sind weiter im Dauereinsatz. Mit dabei sind auch 40 Soldaten der Bundeswehr. Mit zwei Löschhubschraubern werfen sie immer wieder riesige Mengen Wasser über den Flammen ab. Sollte der Brand noch lange anhalten, könnten auch aus Deutschland noch länger Helfer vor Ort sein. Aus Bordeaux, Rachel Sommer.
1: Ein Airbus A350 hat bei einem Testflug einen neuen Langstreckenrekord aufgestellt. Die Maschine flog ohne Zwischenlandung mehr als 23.000 Kilometer von Melbourne nach Toulouse und war dabei 24 Stunden und 24 Minuten in der Luft. Der Flug gehört zum Ultralangstreckenprojekt der australischen Gesellschaft Qantas. Sie will ab Oktober 2027 erstmals nonstop von Sydney nach London fliegen.
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4: Ja, im Moment überwiegend klar oder gering bewölkt, das bei 23 bis 18 Grad. Kühler wird's leider nicht. Der Donnerstag legt nochmal einen sommerlichen Start hin. Später werden es dann auch immer mehr Wolken. Im Westen setzt auch erster Regen ein. Örtlich ist auch mal ein Gewitter mit dabei. Wir schaffen nochmal so Werte um 35 Grad, kühlt sich aber nach den Regenschauern dann auch fix ab.
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5: Hier die aktuelle Verkehrslage. A4 Köln-Olpe zwischen Eckenhagen und Kreuz Olpe Süd. 1 Kilometer Stau. Weiterhin auf der A40 Essen-Dortmund zwischen Dortmund-Barob und Dortmund-Hombruch. 1 Kilometer stockender Verkehr. Und zusätzlich auf der A57 Krefeld-Köln zwischen Dormagen und Köln-Worringen. 1 Kilometer zäh fließender Verkehr. Wir wünschen allen unterwegs gute Fahrt.
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4: Tja, und weiter geht's durch die Nacht, direkt mal mit einem 80er, und zwar von Falco und Rock Me Amadeus. Ich bin Andreas Grunwald. Angenehme Nacht zusammen.

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0: So, stell dir das mal hier vor, ne? Es ist FIFA-Weltmeisterschaft, niemanden juckt's, keiner geht hin, niemand spielt mit. Hier, der FIFA-Oberboss Gianni Infantino will die WM an private Investoren verkaufen. Und wenn ich mir die ersten Reaktionen da mal so anschaue, halten nur wenige für eine tolle Idee.
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2: Ja, ich muss zugeben, ich bin trotz allem überrascht, wie ein einzelner Mensch so viele schwachsinnige Ideen in Serie produzieren kann. Aber ein menschgewordener Kommerz wie der 56-jährige FIFA-Boss sorgt halt dafür, dass die Fußballwelt Kopf steht und jetzt schon zum letzten Mittel greift. Sie drohen mit Boykott, allen voran die UEFA.
3: Dann gibt's Krieg, das sag ich dir gleich.
2: Um das alles zu verstehen, muss man sich Gianni Infantino vielleicht mal etwas genauer ansehen. Der FIFA-Boss hat Freunde, die wirklich nur weniger als Freunde haben wollen. Er ist weder ein Teamplayer, noch stellt er sich in den Dienst der Mannschaft, um das Ganze mal in Fußballersprache auszudrücken.
4: Meiner Meinung nach ist er ein Lackaffe, der einfach doof ist.
2: Ja, Infantino hat sich den olympischen Gedanken zu eigen gemacht und nach seinem Prinzip der vollen Taschen vor allem seine eigenen abgewandelt. Jetzt gilt öfter, größer, teurer. Es sollte sich also niemand wundern, wenn wir zukünftig jedes Jahr ein Fußball-Weltspektakel mit jeweils 4 großen Shows unterbrochen von kurzen Spielsequenzen sehen.
5: Haben Sie betrogen?
6: Oh, also, das ist eine Frage. Generell nein.
2: Ja, dann könnte schon bald ein 78-facher Weltmeister in einem Endspiel, wahrscheinlich auf dem Mars, auf eine Auswahl aus Infantinos Nachfahren treffen, die zukünftig jedes Endspiel bestreiten dürfen.
7: Das ist ja totaler Schwachsinn.
2: Okay, ich übertreibe natürlich, aber jede noch so absurde Spinnerei wurde, wenn sie Infantino irgendwie gefallen hat, dann auch zur Wirklichkeit. Wenn ich daran denke, dass wir Deutschen mal versucht haben, ihn mit einer Regenbogenarmbinde herauszufordern, ja, dann kann man jetzt nur empfehlen, im Umgang mit ihm jede Naivität abzulegen. In diesem Sinne, schönen Anpfiff.

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1: Ja, und nachts mal so ein bisschen das Tempo rausnehmen. Sowas haben wir auch drauf. Und zwar jetzt mit Musik von Limp Bizkit. Hier sind sie mit Behind Blue Eyes. Ich bin Andreas Grunwald. Hallo zusammen.

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1: Ich bin Uli Reitinger. Nach dem Auslaufen des Tankrabatts dürfte die Inflation in Deutschland wieder gestiegen sein. Nach dem Rückgang auf 2,3% im Juni rechnen Volkswirte jetzt im Juli mit der Gegenbewegung. Heute veröffentlicht das Statistische Bundesamt eine erste Schätzung. Die Bundesstatistiker veröffentlichen heute auch eine erste Schätzung zum Bruttoinlandsprodukt im zweiten Quartal. Der Iran-Krieg bremst die Erholung der Wirtschaft. Volkswirte rechnen trotzdem mit einem Mini-Plus von 0,1% zum Vorquartal. Der Bundesgerichtshof in Karlsruhe entscheidet heute darüber, ob die Vergabe von Siegeln an Ärztinnen und Ärzte zulässig ist. Eine Zeitschrift zeichnete jahrelang Mediziner aus, die das Siegel dann als Werbung nutzen durften. Die Wettbewerbszentrale findet das irreführend.
2: In einem Sonderheft der Zeitschrift Fokus Gesundheit werden Ärztinnen und Ärzte als Top-Mediziner oder Fokus-Empfehlung ausgezeichnet. Die Wettbewerbszentrale hält die Siegel für irreführend, weil bei der Vergabe keine sachgerechten Kriterien zugrunde liegen würden. Das Frankfurter Oberlandesgericht sah das zuletzt aber anders und entschied, dem Durchschnittsverbraucher sei klar, dass die Bewertung von Ärzten vor allem subjektiv geprägt sei, weshalb sie die Siegel eher als Werbung und nicht als Prüfzeichen oder Gütesiegel verstehen. Aus Karlsruhe, Jacqueline Melcher.
1: Mit stellenweise fast 40 Grad steht Deutschland der heißeste Tag der aktuellen Hitzewelle bevor. Dazu drohen Sturm und sogar Orkanböen und örtlich starke Gewitter, eine explosive Mischung.
3: Hohe Temperaturen und schwüle Gewitterluft. Meteorologen sprechen von einer extrem starken Wärmebelastung. Vor allem Menschen mit Kreislaufproblemen leiden. Auch für ältere Menschen ist die Wetterlage gefährlich. Der Deutsche Wetterdienst empfiehlt, direkte Sonne nach Möglichkeit zu meiden, ausreichend Wasser zu trinken und die Innenräume kühl zu halten. Wer Abkühlung in Wäldern sucht, sollte den Rückweg antreten, sobald sich erste Gewitterboten ankündigen. Das gilt auch für schattige Bereiche unter Bäumen an Badeseen. Diana Kramer, Nachrichtenredaktion.
1: Die Deutsche Bahn hat Medienberichten zufolge im ersten Halbjahr 2026 schwarze Zahlen im Kernbereich geschrieben. Der bundeseigene Konzern habe mit seinem eigentlichen Hauptgeschäft ein Plus im dreistelligen Millionenbereich erzielt, das berichten Bild und Spiegel. Im ersten Halbjahr 2026 zählte die Bahn den Berichten zufolge rund 960 Millionen Fahrgäste. Das waren laut Bild 17 Millionen mehr als im Vorjahr und damit ein Rekord.
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4: Ja, jetzt in der Nacht kaum Wolken mit dabei, das bei noch 23 bis 18 Grad. Der Donnerstag geht dann sommerlich und warm los. Später wird es dann auch mal wolkiger und tatsächlich auch nass. Und danach kühlt es sich dann ein bisschen ab.
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5: A40 Essen-Dortmund. Zwischen Dortmund-Barob und Dortmund-Hombruch 1 Kilometer Stau. Und A57 Krefeld-Köln. Zwischen Dormagen und Köln-Worringen 1 Kilometer stockender Verkehr. Wir wünschen allen unterwegs gute Fahrt.
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4: Ja, und einmal von Jennifer Lopez geweckt werden, das könnte gleich passieren, vorausgesetzt, ihr werdet nicht schon von dieser Dame wach, hier von Bibi Rexha. Ich bin Andreas Grunwald, ich drehe mich nochmal 5 Minuten um. Guten Morgen.

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0: Tja, neue Musik haben wir gehört von Michael Schulte, Lovesick. Die Comedy-Camp-Tour im Herbst, das bedeutet direkt mal 6 Städte in ganz NRW. Viele lustige Stars sind mit dabei. Hier zum Beispiel Atze Schröder, Toni Bauer, Mirja Bös, Guido Kanz machen alle mit, um nur mal einige da zu nennen. Ich will ihn hier aber auch nicht vergessen, er macht auch mit.
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3: Es gibt ein paar Sachen, die gibt es in Kolumbien so nicht. Zum Beispiel Sauna macht man da nicht. Wusste ich aber nicht. Und als wir noch nicht so lange zusammen waren, habe ich gedacht, die machen mir aber eine Freude und fahren mit ihr ins Mediterranäer. Großer Fehler. Wir kommen da an, ich hatte ihr nicht gesagt, was das ist. Ich habe gesagt, wir gehen schwimmen. Aber ich habe halt nicht erwähnt, dass das halt gleichzeitig auch einen Sauna- und Thermenbereich hat. Und zwar gemischt geschlechtlich. Und wir stehen da in der Umkleide und neben uns wie so ein Kölscher Opa kam rein. So. Und ich glaube, sie war schon irritiert, dass jetzt überhaupt getrennt, also nicht getrennt geschlechtlich umgezogen wird. Aber als er dann wirklich voller Begeisterung alles runterzog, so flumm. Und der Herr hatte wirklich heilige Klöten, die fielen direkt auf die Knie. Und sie guckt nur und sagt, oh mein Gott, ich habe noch nie gesehen Pipi von Mann, den ich nicht liebe.
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1: Ja, im Moment überwiegend klar oder gering bewölkt. Das bei 23 bis 18 Grad. Kühler wird es leider nicht. Der Donnerstag legt noch mal einen sommerlichen Start hin. Später werden es dann auch immer mehr Wolken. Im Westen setzt auch erster Regen ein. Örtlich ist auch mal ein Gewitter mit dabei. Wir schaffen noch mal so Werte um 35 Grad. Kühlt sich aber nach den Regenschauern dann auch fix ab.
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2: A57 Krefeld-Köln zwischen Dormagen und Köln-Worringen. 1 Kilometer Stau. Wir wünschen allen unterwegs gute Fahrt.
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1: Ja, und um kurz nach 16:30 schmeißen wir nochmal hier Nebelmaschine und Disco-Kugel an. Gleich mit The Weeknd und jetzt erstmal mit Pitbull. Ich bin Andreas Grunwald. Guten Morgen.
3: 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Pitbull, Naya, Neo, that's right.
4: Wir fahren zu Borussia.
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1: Ich bin Uli Reitinger. Die Menschheit lebt ab heute über ihre Verhältnisse. Mit dem heutigen Tag sind die natürlichen Rohstoffe aufgebraucht, die die Erde innerhalb eines Jahres erneuern kann. Der sogenannte Erdüberlastungstag wird jährlich neu von der Organisation Global Footprint Network berechnet. In diesem Jahr liegt er 6 Tage später als 2025.
2: Die leichte Verschiebung in diesem Jahr lässt auf den ersten Blick vermuten, dass die Menschheit etwas nachhaltiger lebt. Laut WWF liegt der Grund aber in aktualisierten Daten. Anfang der 1970er Jahre lag der Erdüberlastungstag noch Ende Dezember. Seither ist er immer weiter nach vorne gerückt. Die Lücke zwischen dem hohen Ressourcenverbrauch der Menschheit und der Regenerationsfähigkeit der Erde wird also Jahr für Jahr größer. Um unseren tatsächlichen Bedarf zu decken, wären rechnerisch aktuell mehr als 1,7 Erden nötig. Diana Kramer, Nachrichtenredaktion.
1: In mehreren Regionen Frankreichs sind erneut Waldbrände ausgebrochen. Betroffen ist unter anderem das südfranzösische Departement Var. 600 bis 700 Menschen mussten evakuiert werden. Auch in Spanien ist ein weiteres schweres Feuer ausgebrochen. In einem Nationalpark an der Grenze zu Portugal. Rund 950 Menschen aus 12 Ortschaften wurden in Sicherheit gebracht. Das US-Militär hat Angriffe gegen den Iran begonnen. Die Attacken seien eine Antwort auf die versuchten iranischen Angriffe auf US-Streitkräfte im Nahen Osten, teilte das für die Region zuständige US-Kommando mit. Stunden zuvor hatte US-Präsident Trump bereits mit Vergeltung gedroht.
3: Dass der Iran wieder Angriffe startete, nachdem die USA offiziell eine Pause eingelegt hatten, zeigt eine neue Strategie Teherans, nicht länger nur zu reagieren. Die USA sind damit im Zugzwang, ebenfalls weiter zu bomben. Welche Ziele genau im Visier sind, wurde nicht preisgegeben. Vorige Nacht hatte das US-Militär gemeinsam mit Saudi-Arabien auch Verbündete des Irans im Irak angegriffen. Die Sorge vor einem eskalierenden Flächenbrand in der Region wird größer. Aus den USA, Tina Eck.
1: Nach dem Auslaufen des Tankrabatts dürfte die Inflation in Deutschland wieder gestiegen sein. Nach dem Rückgang um 2,3% im Juni rechnen Volkswirte jetzt mit der Gegenbewegung. Heute veröffentlicht das Statistische Bundesamt seine erste Schätzung.
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4: Ja, der Sommer hat nochmal Bock, zumindest in der ersten Tageshälfte. Geht freundlich und trocken los. Die Werte gehen nochmal rauf auf maximal 35 Grad. Im Tagesverlauf wird es dann immer wolkiger. Am Nachmittag ziehen von Westen nach Osten einige Schauer durch. Auch Gewitter mit Starkregen sind nicht ausgeschlossen. Der Regen bringt dann aber auch recht fix eine Abkühlung mit. Nach Regenfällen messen wir dann noch 26 bis 21 Grad.
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5: A57 Krefeld-Köln zwischen Dormagen und Köln-Worringen. 1 Kilometer Stau. Wir wünschen allen unterwegs gute Fahrt.
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4: Ja, einen schönen guten Morgen an diesem Mittwoch. In den starten wir jetzt mal rein. Und zwar mit Musik von Lady Gaga und Bruno Mars und Die With A Smile.

0: Ui, da hat es ja mal einer ausprobiert am Klavier. The Bossa und Magnetic haben wir gespielt.
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0: Na, Kollege Leo Arrighi ist da, schon guten Morgen.
2: Ja, guten Morgen.
0: Sag an, Leo, was gibt's heute an diesem Donnerstag?
2: Also erstmal erreicht die Hitzewelle heute ihren Höhepunkt. Der Deutsche Wetterdienst erwartet in weiten Teilen NRWs mehr als 35 Grad. Regional sind sogar bis zu 38 drin. Also heute wirklich viel trinken, Schatten suchen und körperlich vielleicht nicht gerade den persönlichen Marathonrekord probieren, neu aufzustellen.
0: Das habe ich mir alles notiert. Gegen Abend das Ganze dann auch mit erhöhter Gewitterwahrscheinlichkeit, da auch vorsichtig sein. Leo, dann wird heute vor dem Bundesgerichtshof über private Chatnachrichten verhandelt. Was ist da passiert?
2: Da geht es um zwei Frauen, die mal befreundet waren. Eine von ihnen hat in einer Arztpraxis gearbeitet und hat sich privat per Messenger über die Zustände dort ausgetauscht. Nach dem Ende der Freundschaft hat die andere Frau diese Nachrichten an eine Mitarbeiterin der Praxis weitergeleitet, die gleichzeitig die Lebensgefährtin des Chefs ist. Die Folge: der Verfasserin der Nachrichten wurde gekündigt. Jetzt verlangt sie von ihrer ehemaligen Freundin unter anderem 7.500 Euro Schadenersatz. Der BGH beschäftigt sich heute mit der Frage, ob das Weiterleiten solcher privaten Nachrichten gegen die DSGVO verstößt. Ein Urteil wird heute aber noch nicht erwartet.
0: So, und bei uns ist heute wieder was zu gewinnen. Für wen können wir Tickets klären heute?
2: Ja, für Sass, die französische Sängerin, spielt am 27. August beim Zeltfestival Ruhr am Chemnader See. Ihr Sound ist so eine Mischung aus französischem Chanson, Pop und Jazz. Konzert startet um 20 Uhr im Sparkassenzelt. Und Tickets dafür verlosen wir bei uns heute wieder am Vormittag und am Nachmittag. Also, gut zuhören.
0: Also, ihr habt's gehört, ne? Heute wird's wieder richtig heiß. Der BGH beschäftigt sich mit der Frage, wie privat private Chats eigentlich sind. Und bei uns gibt's Sasch-Tickets fürs Festival Ruhr zu gewinnen. Was der Donnerstag bringt, Leo Arrighi hat's uns erzählt. Danke.
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1: Ja, das Wetter heute zweigeteilt. Erst noch sonnig und trocken, auch noch mal heiß mit Werten um 35 Grad. Am Nachmittag dann fast überall Regen und Gewitter. Und nach dem Regen kühlt es sich dann auch recht zügig ab. Dann messen wir noch 26 bis 21 Grad.
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2: A57 Krefeld-Köln zwischen Dormagen und Köln-Worringen. 1 Kilometer Stau. Wir wünschen allen unterwegs gute Fahrt.
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1: So, Filmmusik hätte ich im Angebot. Dafür spulen wir bei Pretty Woman. Aber ganz an den Schluss für diese Nummer hier von Roxette und It Must Have Been Love. Ich bin Andreas Grunwald. Schönen guten Morgen zusammen.

0: Tja, da haben wir aber in den letzten Wochen gut mithalten können, zumindest was die Temperaturen angeht. Ne? Sonst ist es ja in Italien deutlich wärmer als hier bei uns. Also mal gucken, wie es in genau 730 Tagen aussieht.
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2: In genau 2 Jahren ist es soweit, die große Messdiener-Wallfahrt. Zehntausende junge Menschen werden dann in Rom erwartet, hier aus NRW, aus Deutschland und allen Teilen der Welt. Doch bevor es soweit ist, muss man natürlich erstmal Messdienerin oder Messdiener werden. Das heißt, alles kennenlernen und üben.
3: Weil wir jetzt ja noch mehrere sind, dürfen die Marie und die Paula jetzt einmal Wasser und Wein bringen, das kommt hier als nächstes.
2: Wein und Wasser zum Altar bringen bei der Gabenbereitung. Die steht heute auf dem Übungszettel für die Jungen und Mädchen in der Gemeinde St. Franziskus in Köln. Dort sind sie gerade zur Erstkommunion gegangen und wollen jetzt Messdiener werden und haben auch einige Vorbilder.
4: Mein großer Bruder ist auch Messdiener.
5: Weil meine Mutter und mein Vater halt auch schon Messdiener und Messdienerin waren.
6: Mir macht das einfach Spaß und mein Opa war auch schon Messdiener. Und ich wollte halt gerne mal ausprobieren.
2: Ein richtiges Generationenprojekt. Lisa und Jonathan sind beide erfahrene Messdiener und freuen sich, den Nachwuchs zu betreuen.
7: Ja, auf jeden Fall. Zu sehen, wie die sich auch dafür begeistern können, wie viel die teilweise auch schon wissen, wie viel Wissen die mitbringen. Ganz oft haben die auch schon super viel beobachtet, was die Messdiener so alles machen. Schon schön zu sehen auch.
2: Jetzt sind zwar erstmal Sommerferien, aber danach geht es mit dem Üben weiter. Natürlich inklusive Tipps für den passenden Einsatz von Jonathan.
8: Bis der Partner fertig ist und bis auch der Priester fertig ist, weil der macht immer noch was am Tisch und keine Ahnung. Und dann müsst ihr halt auch aufpassen, dass er, also sobald er sich zu euch dreht, ist sozusagen das Zeichen, dass ihr losgehen dürft.
2: Und dann geht es bald schon richtig los. Stefan Klinkhammer von der Katholischen Kirche für Augenblick mal.

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1: Mit Danny Hoppe. Guten Morgen. Die nächste Hitzewelle ist angerollt. Auch bei uns dreht der Sommer heute wieder voll auf. In vielen anderen europäischen Ländern sorgen Hitze und Trockenheit aber weiter für große Probleme, was die Situation bei den Waldbränden angeht. Denn es brechen immer mehr neue Brände in immer mehr Ländern aus. Inzwischen sind neben Frankreich, Spanien, Portugal und Italien auch Griechenland und die Türkei stark betroffen. Marc Weiß hat die Infos.
2: Die gute Nachricht gestern war, dass in der Region um Bordeaux in Frankreich schon wieder Menschen in ihre Häuser zurück durften. Dafür brachen aber an anderer Stelle wieder neue Brände aus, auch in Frankreich und auch in Spanien. Betroffen sind jetzt unter anderem Orte in der Nähe von Paris und Dijon, in Spanien außerdem das Grenzgebiet zu Portugal. Mehrere Waldbrände wüten seit gestern auch in Griechenland, der schlimmste im Süden der Urlauberinsel Kreta. Hier kamen zwei Feuerwehrleute bei Löscharbeiten ums Leben. Ein weiterer Feuerwehrmann starb bei einem Einsatz auf der Halbinsel Peloponnes. Und auch im südtürkischen Antalya kämpft die Feuerwehr gegen mehrere Brände. Außerdem gibt es größere Einsätze, unter anderem in der Nähe von Istanbul. In allen Fällen erschwert das Wetter die Löscharbeiten sehr, denn das ist maximal ungünstig. Zu der Hitze und Trockenheit kommen starke Winde, die Flammen immer wieder neu anfachen.
1: Und jetzt weitere Meldungen im Überblick. Die USA haben in der Nacht erneut den Iran angegriffen. Aus dem Süden des Landes wurden Explosionen gemeldet. Nach US-Angaben waren unter anderem militärische Kommandozentralen und Raketen- und Drohnenanlagen das Ziel. Man habe damit auf versuchte Raketenangriffe des Irans auf US-Truppen in der Region reagiert. FIFA-Chef Infantino hat seine höchst umstrittenen Investorenpläne in einer Videobotschaft verteidigt. Der Einstieg externer Geldgeber sei eine einmalige Chance, die weltweite Entwicklung des Fußballs deutlich zu beschleunigen, sagte er. Kritiker werfen ihm eine weitere Kommerzialisierung und einen persönlichen Profit vor. Blitze haben im vergangenen Jahr in Deutschland deutlich weniger Schäden angerichtet. Das hat der Gesamtverband der deutschen Versicherungswirtschaft mitgeteilt. Sie hat demnach 180.000 versicherte Schäden gezählt. Das sind 40.000 weniger als im Vorjahr. Von der Deutschen Bahn kommen ungewohnte Zahlen, denn sie sind nicht rot, sondern schwarz. Zum ersten Mal seit 7 Jahren macht die Bahn wieder einen Gewinn. Das melden die Bild und der Spiegel. Und es gibt offenbar noch eine gute Nachricht. Demnach sind im ersten Halbjahr rund 960 Millionen Menschen mit der Bahn gefahren. Auch das wäre ein neuer Rekord. Laut Bild liegt das vor allem an den hohen Spritpreisen durch den Iran-Krieg. Dadurch seien viele Pendler im Nahverkehr vom Auto auf die Bahn umgestiegen. Offiziell stellt die Bahn die Bilanz für das erste Halbjahr am Vormittag um 11 Uhr vor. Und das waren die Nachrichten mit Danny Hoppe.
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3: Ja, ist auch heute Morgen wieder richtig schön angenehm mit 19 Grad aktuell in Jüchen am Markt. Bis zu 34 Grad bekommen wir. Und es geht doch erstmal sonnig in den Tag. Später ziehen allerdings Wolken auf. Und es kann hier und da mal ein bisschen regnen oder gewittern. Morgen größtenteils trocken, zumindest im Großteil der Tageshälfte. Sonne und Wolken wechseln sich ab. Gegen Abend kann es mal ein bisschen tröpfeln, mal um die 30 Grad dann.
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3: Da sind wir sehr flott durch. 3 Minuten nach 6. Die Straßen und Autobahnen sind aktuell frei. Wenn ihr aber gleich was seht, könnt ihr gerne anrufen oder auch eine WhatsApp schicken. Das geht alles über die 02131 40.000. Ich sag schon mal vielen Dank.
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3: Guten Morgen am Donnerstag. Und das heißt, klar, noch einmal schlafen, dann geht's in Richtung Wochenende. Aber Donnerstag heißt bei uns auch immer Musik aus dem Rhein-Kreis Neuss für den Rhein-Kreis Neuss. Wir spielen euch einen lokalen Musiker bei Sing Dein Song und stellen ihn euch vor. Gleich in 8 Minuten geht's los.

0: Too Sweet Musik von Hozier. Der hat tatsächlich seine ersten Tracks im eigenen Keller aufgenommen und wurde dann von Radiostationen, Fernsehstationen und Musiklabels und sowas gepusht. Und deswegen muss ich sagen, ich liebe genau diese Rubrik sehr.
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0: Ja, wir supporten weiter lokale Künstler hier bei uns aus dem Rheinkreis Neuss. Sind mittlerweile schon in Staffel 5 angekommen von Sing Dein Song. Und das Ganze heute mit Patrick Kanzler bzw. Paco. Er kommt aus Korschenbruch und macht Rapmusik. Laura Krechberger aus dem News 89.4 Morning Show Team. Wie ist er denn zu dieser Musik gekommen?
2: Ja, eigentlich begleitet Musik Paco schon sein ganzes Leben. Als er klein war, ist er wohl häufig singend einfach durch die Gegend gelaufen. So richtig angefangen hat er aber erst so vor 4-5 Jahren, auch eher zufällig.
3: Ich war früher viel mit Jungs unterwegs. Wir waren draußen, irgendeiner Parkbank, jemand hatte eine Box dabei. Da lief irgendwie auf YouTube irgendwelche Typebeats. Man hat einfach darauf losgefreestylt. Viele meinten dann auf einmal, ey, das klingt echt geil, was du machst. Das klingt echt cool, was du machst.
2: Zwei Freunde von Paco haben ihm dann einfach spontan einen Termin in einem Produktionsstudio gebucht.
0: Ja gut, manchmal braucht es einfach auch so einen Schubser von außen, ne? Wie ging es denn dann weiter?
2: Ja, Paco hat seine ersten drei Songs mit einem Produzenten aus Mönchengladbach aufgenommen. Später hat er dann einen Produzenten aus Düsseldorf kennengelernt, mit dem er bis heute zusammenarbeitet. Gemeinsam haben sie auch den Song produziert, der jetzt gleich hier bei uns zu hören ist.
0: Okay, dann sind wir mal gespannt. Wie entstehen denn seine Songs so?
2: Also mittlerweile, Zitat, kommt das alles aus seinem freien Geist.
0: Okay.
2: Also er hat eine Idee und dann versucht er das auf einem Beat zu einem Song zu machen. Oft spielen für ihn da aber auch eigene Erfahrungen und Erlebnisse mit rein. Paco hat mir zum Beispiel erzählt, dass seine Mama 2022 gestorben ist. Das hat er dann in einem von seinen Songs verarbeitet und dadurch ging es ihm deutlich besser.
0: Puh, ja, aber natürlich mega schön, dass die Musik ihm dabei helfen konnte. Um was geht's denn im Song, mit dem er sich jetzt hier bei uns beworben hat?
2: Ja, in Wahre Liebe geht es so darum, was wir uns eigentlich wünschen.
3: Es ist irgendwie auch wertgeschätzt zu werden, Liebe, dann halt natürlich auch ein bisschen um Geld, ein bisschen so und so. Und zum Schluss geht es einfach um mein Leben und um Wünsche und einfach um wahre Liebe, genauso wie es der Titel auch sagt.
2: Für die Zukunft wünscht sich Paco auf der Bühne zu stehen und am liebsten würde er sein Hobby quasi zum Beruf machen.
0: Kann ich sehr gut nachvollziehen. Dann hören wir jetzt mal ein bisschen Rap von Paco aus Korschenbruch hier bei Sing Dein Song auf News 89.4. Wir wünschen euch viel Spaß.

0: wahre Liebe hier auf News 89.4 bei Sing Dein Song.
1: Ja, Paco aus Korschenbruch heißt eigentlich Patrick Kanzler.
0: Hat Laura Krechberger euch vorgestellt. Und wenn auch ihr vorgestellt werden möchtet von Laura mit der Musik, dann bewerbt euch gerne über news894.de/singdeinensong. Danke, Laura.
1: Sehr gerne. Bye.

0: Fever Dream, wirklich sehr guter Beat. Schönen guten Morgen, hier ist die News 89 für Morning Show 6.22 Uhr. Haben wir es gleich.
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1: Schönen guten Morgen, Mike Kivilip hier. Eigentlich eine verdammt coole Idee, ne? In Kars sollte eine Tiny-House-Siedlung entstehen. Die scheitert jetzt aber wohl an fehlenden Investoren. Mehr dazu gleich von Annalena Günther. Vorher hat sie noch das Wichtigste aus Deutschland und der Welt.
2: Das US-Militär hat neue Angriffe gegen den Iran begonnen. Die Attacken seien eine Antwort auf die versuchten iranischen Angriffe auf US-Streitkräfte im Nahen Osten. Das teilte das für die Region zuständige US-Kommando mit. Und heute ist Erdüberlastungstag. Das heißt, mit dem heutigen Tag sind die natürlichen Rohstoffe aufgebraucht, die die Erde innerhalb eines Jahres erneuern kann. Berechnet wird der Tag von der Organisation Global Footprint Network. In diesem Jahr ist er 6 Tage später als 2025. Und damit kommen wir zu den Nachrichten aus dem Rhein-Kreis Neuss. Die geplante Tiny-House-Siedlung in Karstholz-Büttgen könnte vor dem Ausstehen. Nach Angaben der Stadtverwaltung hat sich auch im zweiten Anlauf kein Investor für das Bauprojekt gefunden. Auf einer 1500 Quadratmeter großen Fläche sollten eigentlich 6 dieser kleinen Häuser entstehen. Damit wollte die Stadt dem Wohnungsmangel in Karst etwas entgegensetzen. Weil aber der Investor fehlt, prüft die Verwaltung nun Alternativen für das Grundstück. Dabei geht es um die Frage, ob die Fläche künftig für klassische Wohnhäuser genutzt werden kann oder die Tiny-House-Idee noch eine Chance bekommt. Für viele Flugzeugfans gibt es an den letzten beiden Ferienwochenenden wieder die Chance auf einen besonderen Ausflug. Der Flughafen Düsseldorf öffnet seine Besucherterrasse kostenlos. Dort lassen sich Starts und Landungen aus nächster Nähe beobachten. Die Gratistickets gibt es ab heute. Insgesamt werden 6.500 Karten vergeben. Damit es auf der Terrasse nicht zu voll wird, muss vorab ein Zeitslot gebucht werden. Mit jedem Ticket sind dann 2 Stunden Aufenthalt möglich. Der erste Slot beginnt um 5.45 Uhr. Der letzte um 14.30 Uhr. Und das waren die Lokalnachrichten mit Annalena Günther.
1: Wie geil ist das denn da am Flughafen?
2: Cool, ne?
1: Ob wir da hinwollen?
2: Oh, können wir mal schauen.
1: Ich hänge ja schon immer hier vor unseren Studios mit Flightradar und frage immer alle Kollegen in der Pause, und wo fliegt der wohl hin?
2: Kleines Nerdwissen.
1: Gerade ist übrigens keiner am Anflug oder Abflug.
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1: Ach, 21 Grad. Messen wir aktuell schon in Dormagen am Zonser Rheinufer. Die Sonne strahlt, wenn sie gleich komplett aufgegangen ist. Am Horizont könnt ihr das aber schon erahnen. Im Laufe des Tages ziehen da leider Wolken zu uns rein, aus denen es mal so ein bisschen regnen oder gewittern kann. Wird auch sehr warm wieder. Bis zu 34 Grad. Morgen nur noch, in Anführungszeichen, 30 Grad. Sonne und Wolken wechseln sich da ab. Im Laufe des späten Nachmittags können mal ein paar Schauer runterkommen.
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1: Da sind wir tatsächlich sehr flott durch. Kurz nach 6:30, die Straßen und Autobahnen sind frei. Falls ihr was seht, klingelt gerne durch oder WhatsAppt über die 02131 40.000.
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1: Moin, moin, wenn ihr sagt, ey, das ist mir alles irgendwie ein bisschen zu stickig und zu heiß im Laufe des Tages. Leute, wir können euch nur empfehlen, geht ins Kino, denn der neue Spider-Man-Film ist da. Wir hören, wie er genau ist, gleich in 6 Minuten.

0: Heaven von Bryan Adams.
1: Ich bin der Mike und komm,
0: machen wir die Vorstellungsrunde doch direkt mal weiter.
2: Ich bin nicht nur Peter Parker, ich bin Spider-Man.
0: Ja, Tom Holland macht sich diese Woche tatsächlich selbst Konkurrenz. Gerade noch ist er als Odysseus Sohn zu sehen im Kinofilm Die Odyssee und da gibt's ihn jetzt noch einmal in seiner absoluten Paraderolle. News 89 für Kinomann Jörg Albrecht. Tom Holland ist nämlich wieder Spider-Man.
3: Ja, und das in 10 Jahren zählt man auch seine Auftritte in den Avengers-Filmen mit dazu. Bereits zum 7. Mal. Nicht ohne Grund heißt dieses neue Abenteuer Spider-Man Brand New Day. Denn für Spidey alias Peter Parker ist es ein kompletter Neubeginn, nachdem Doctor Strange ja im letzten Film mit einem Zauber dafür gesorgt hat, dass niemand mehr weiß, wer unter der Spider-Man-Maske steckt.
4: Ich werde kommen und euch finden. Und dann werde ich alles erklären.
5: Das will ich dir raten. Ich liebe dich. Warte, sag es mir, wenn du mich wieder siehst.
3: Ach, wenn das mal so einfach wäre. Auch auf der Festplatte seiner großen Liebe MJ ist Peter Parker gelöscht. Also muss Peter MJ nochmal neu kennenlernen, um sie zurückzugewinnen.
6: Schöne Blumen.
4: Oh, die sind ein Einzugsgeschenk.
6: Ich bin MJ.
4: Ich bin nur Nachbar von gegenüber.
6: Ein freundlicher Nachbar.
0: Also ein Superheld hat es aber auch einfach nicht leicht. Zumal er bestimmt auch noch ein neuer Gegenspieler auf ihn wartet, nehme ich an.
3: Es ist eine Gegenspielerin. Mhm. Die ist im Marvel-Universum keine Unbekannte. Mehr verrate ich jetzt aber nicht. Nur ausgerechnet jetzt, da drohen Spidey seine Kräfte abhanden zu kommen. Vielleicht kann da ja ein anderer alter Bekannter helfen.
4: Dr. Banner?
7: Kein Banner. Nur Hulk.
3: Mit Spider-Man Brand New Day ist Marvel wieder in der Spur. Wie die Story mit Peter Parker weitergeht, das ist immer noch interessanter und emotionaler als die vielen eher vergeblichen Versuche, mit neuen Superhelden die nächsten Phasen im Marvel Cinematic Universe einzuläuten. Das Kino hat definitiv seinen nächsten Mega-Hit.
0: Sehr schön, Spider-Man Brand New Day ist unser News 89.4 Kinotipp der Woche. Läuft zum Beispiel im UCI Neuss und natürlich auch im Grefi in Grevenbruch.

0: Schönen guten Morgen. Wir starten heute auch mal mit guten Nachrichten in den Tag, für die Natur zumindest. Heute Nachmittag kann es endlich mal wieder regnen.
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0: Hat die Natur sich verdient. Bis es regnet, scheint aber erstmal noch die Sonne heute Morgen, heute Vormittag und heute Mittag. Und wenn ihr frei habt, würde ich sagen, raus auf die Wiese, an den See, vielleicht ja sogar an einen ganz besonderen See, nämlich an den Karstersee. Der schafft es natürlich auch in unsere Liste mit den schönsten Badeseen hier in NRW, die wir euch diese Woche vorstellen. Und deswegen war unser News 89.4 Reporter Stefan Rejek mal da.
2: Ja, als ich hier gerade angekommen bin, da hat die Besucheranzeige so circa 230, 240 Leute angezeigt und ich dachte mir, okay, können vielleicht ein bisschen voller werden, aber hier angekommen ist es wirklich alles andere als überfüllt. Man liegt hier auf einer riesigen Wiese und gleichzeitig fühlt man sich hier überhaupt nicht wie auf einem Präsentierteller oder so. Hier stehen nämlich überall so richtig alte, schöne, knorrige Bäume rum, die alles so ein bisschen gemütlicher machen und unter denen man vor allem wunderbar im Schatten liegen kann. Ja, und das machen auch die meisten nicht. Zum Beispiel, ich liege hier unter einer wunderschönen, ja, Eiche müsste es sein. Und ein paar andere spielen hier voll motiviert Volleyball, Fußball und direkt neben mir wird hier gerade eine Partie Tischtennis angezockt. So, ich stehe jetzt hier an der Tischtennisplatte zusammen mit
3: Amadeo.
2: Genau, und wir spielen jetzt mal ein kleines Match zusammen.
4: Aufschlag, let's go. Boah, stark.
2: Ja, eine knackige 0-5 Niederlage später bin ich jetzt wirklich komplett nass geschwitzt. Gut, dass hier so ein See ist. Ich gönne mir jetzt hier erstmal eine kleine Abkühlung. Es ist wirklich ein Traum. Ich sitze in der Sonne im Wasser, kühle mich schön ab. Neben mir schwimmen sogar ein paar Fischis rum. Total idyllisch. So, ich muss sagen, jetzt nach dem ganzen professionellen Tischtennisspielen und Planschen bin ich echt ein bisschen hungrig. Auf zum Imbiss.
4: Hi. Ich hätte gerne Pommes Spezial, bitte.
2: So, Achtung, kurz mal hinhören. Ich weiß, ist eine Ansage, Freunde, aber ich habe sie gefunden. Die Schwimmbadpommes überhaupt, die gibt's hier am Karstersee. Vertraut mir. Ich bin jetzt gerade wieder durchs Drehkreuz nach draußen gegangen und ich hatte einen wirklich wunderschönen Tag hier am Karstersee. Ich habe total entspannt im Schatten gesessen, eine Runde Tischtennis gespielt, konnte mich abkühlen und habe mich danach noch mit einer Pommes belohnt. Ich bin super erholt und besser geht's nicht.
0: Oh Leute, ich hatte gerade auch ein Flashback auf meine Kinder, den ganzen Tag im Wasser spielen und dann eine schöne, fettige Pommes mit Mayo. Perfekter Sommertag. Vielleicht der am Karstersee. Unser News 89 für Badesee-Tipp des Tages. Also Leute, hin da, mega.

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1: Mit Danny Hoppe. Guten Morgen. Hitzewellen werden offenbar immer mehr zur Normalität, auch bei uns. Klimaexperten sagen, damit müssten wir uns abfinden. Auch heute werden in Teilen Deutschlands wieder an die 40 Grad erwartet und viele Menschen seien dem fast schutzlos ausgeliefert, sagt der Städtetag und fordert vom Bund dringend mehr Geld für Hitzeschutzmaßnahmen in den Kommunen. Marc Weiß aus dem News-Team, worum geht's dabei genau?
2: Ja, das sind vor allem erstmal bauliche Maßnahmen. Die Böden müssten entsiegelt werden, also weniger Betonwüste in den Städten. Insgesamt mehr Grünanlagen, außerdem öffentliche Gebäude mit Klimaanlagen, in denen man sich abkühlen kann. Öffentliche Schattenplätze, öffentliche Trinkbrunnen, sowas. Und dafür sind in Deutschland Länder und Kommunen zuständig. Der Bund macht nur die Gesetze und da sagt der Städtetag, das kann ja nicht sein. Das können die Kommunen gar nicht bezahlen. Außerdem kann man die Kommunen nicht verantwortlich machen für die Hitzeentwicklung. Deshalb soll sich der Bund an den Kosten beteiligen, fordert der Städtetag.
1: Und wie ist die Lage bei uns in NRW?
2: Also die letzte Hitzewelle im Juni mit über 1200 Toten alleine hier bei uns im Land hat die Politik offenbar wachgerüttelt, muss man sagen. Die Landesregierung hat 2 Milliarden Euro für den Hitzeschutz zugesagt. Die SPD bleibt allerdings skeptisch. Es gibt eine Anfrage der Fraktion an die Regierung, was genau sie in diesen heißen Junitagen gemacht hat, um die Bevölkerung zu schützen und wie sie in Zukunft auf Hitzeereignisse reagieren will. Man merkt also, das Problem ist zumindest angekommen in der Politik. Gelöst ist es allerdings noch nicht.
1: Danke, Marc. Und jetzt weitere Meldungen im Überblick. In Südeuropa bleibt die Waldbrandlage weiter sehr angespannt. In Frankreich, Spanien, Griechenland und der Türkei sind neue Brände aufgeflammt. Tausende weitere Menschen mussten evakuiert werden. Die Bahn stellt am Vormittag ihre Zahlen für das erste Halbjahr vor. Und laut Bild und Spiegel hat die Bahn zum ersten Mal seit 7 Jahren wieder einen Gewinn erzielt. Dazu gab es demnach mit 960 Millionen Fahrgästen einen neuen Rekord. In gut 5 Wochen wird in Sachsen-Anhalt gewählt und die AfD hat ihren Vorsprung weiter ausgebaut. Das zeigt eine neue Umfrage des Meinungsforschungsinstituts Infratest DIMAP. Demnach liegt die AfD weiter bei 41%. Die CDU verliert dagegen 2 Prozentpunkte und kommt nur noch auf 24%. Die Fußball-WM ist vorbei, die Wut auf FIFA-Chef Infantino, aber bei vielen Fans noch nicht verflogen, im Gegenteil. Seitdem Infantinos neuester Investorenplan bekannt geworden ist, droht die Lage zu eskalieren. Es geht um den Verkauf von FIFA-Rechten an externe Geldgeber. Kritiker befürchten noch mehr Turniere und noch mehr Kommerz. Infantino hat seine Pläne jetzt allerdings verteidigt und eine Videobotschaft veröffentlicht. Der Einstieg externer Geldgeber sei eine einmalige Chance, die weltweite Entwicklung des Fußballs deutlich zu beschleunigen. Der Sport werde sich nicht verändern. Und das waren die Nachrichten mit Danny Hoppe.
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3: Ach, wenn du sowas hörst rund um Infantino, da kannst du wirklich nur noch übers Wetter retten, um die gute Laune. Ach, übers Wetter reden, um die gute Laune zu retten. Aktuell 21 Grad in Neuss am Hauptbahnhof. Fühlt sich schon sehr, sehr sommerlich heute Morgen an. Bis zu 34 Grad bekommen wir noch. Nach dem ganzen Sonnenschein müsst ihr im Laufe des Tages heute aber leider mit ein paar Wolken rechnen. Später kann es auch mal regnen oder gewittern. Morgen dann so gut wie trocken. Erst am Abend einzelne Schauer, sonst Sonne und Wolken bei um die 30 Grad.
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3: Wirklich Top-Nachrichten für euch. Alles tippitoppi, nämlich alles frei, falls ihr irgendwas seht. 02131 40.000.
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3: Ja, an dieser Stelle nochmal herzlichen Glückwunsch an die Neusser Johanniter. Die haben nämlich gleich 2-mal einen Wettbewerb gewonnen. Welchen sie gewonnen haben und wie viel Herzblut sie reingesteckt haben, das hören wir gleich in knapp 7 Minuten.
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0: Mafia von Alvaro Soler hier in der News 89 für Morning Show. Ich glaube, der Song wäre ein bisschen was zu schnell für eine Wiederbelebung bei der Herzdruckmassage. Ich glaube aber, die Johanniter in Neuss, die könnten da mehr zu sagen. Die sind nämlich ziemlich krass, sogar die krassesten hier in NRW. Die haben letztens den landesweiten Erste-Hilfe-Wettbewerb der Johanniter gewonnen. Deswegen hat News 89 für Reporter Christopher Batschek sie mal in Neuss-Rosellen besucht.
1: Ich stehe auf dem Schulhof der St. Peter-Grundschule. Ben und sein Team zeigen mir eine Übung, in der sie eine Person retten. Sie ist vom Klettergerüst gefallen und dort liegen geblieben.
2: Hallo, der Rettungsdienst. Wir sind hier, um dir zu helfen. Was denn passiert?
3: Vom Klettergerüst gefallen.
2: Kriegst du gerade gut Luft? Alles klar. Nicht erschrecken. Wir machen jetzt ganz viele Sachen an dir. Du kriegst einmal ein paar Kabel an die Finger, an den Arm. Und dann messen wir einfach mal ein bisschen die Werte, ja?
1: Nach den ersten Checks entscheidet das Team, die Person auf ein festes Brett zu heben und sie dann ganz vorsichtig unter den Holzbalken des Klettergerüsts hervorzuheben.
2: Dann, Tim, übergebe ich dir das Kommando.
4: Alles klar, wir ziehen gleich zum Kopf hin raus, also zu mir. Seid ihr alle bereit?
2: Ja. Jo.
4: Alles klar, dann auf drei. 1, 2, 3.
1: Mein Eindruck, jeder im Team weiß ganz genau, was er zu tun hat. Levi erzählt mir, worauf es in so einer Rettungssituation besonders ankommt.
5: Ja, also Kommunikation ist natürlich ganz wichtig, das haben wir eben auch schon gesehen. Ansonsten haben wir natürlich im Rettungsdienst Schemata, an die wir uns halten, die auch in Stresssituationen dann eben eine bestimmte Struktur ins Geschehen bringen. Und wenn man sich an die Schemata hält und gleichzeitig gut kommuniziert, kann eigentlich nichts mehr schiefgehen.
1: Und dass die Neusser Johanniter das gut beherrschen, haben sie beim landesweiten Wettbewerb gezeigt. Dort mussten sie verschiedene Aufgaben lösen.
5: So eine Rettungsübung hatten wir in einem ähnlichen Beispiel. Da mussten wir eine Person aus einem LKW befreien. Ansonsten hatten wir Reanimationsübungen, Skilltrainings. Und da mussten wir einfach zeigen, dass wir bestimmte Handlungsabläufe aus dem Rettungsdienst beherrschen und Fallbeispiele.
1: Bewertet wurden sie dabei von rund 45 ehrenamtlichen Schiedsrichterinnen und Schiedsrichtern. Mit dem ersten Platz haben sich die Neusser Johanniter für den Bundeswettbewerb qualifiziert. Der findet im kommenden Jahr in Hannover statt.
0: Sehr geil. Und die Neusser Johanniter sind dann übrigens mit zwei Teams dabei, denn auch die Kinder zwischen 6 und 11 Jahren haben beim Landeswettbewerb tatsächlich den ersten Platz geholt. Mehr Infos dazu kriegt ihr auch bei uns im Netz auf news894.de.

0: nach sieben. Schön, dass ihr News 89.4 pünktlich angemacht habt. Guten Morgen am zu spät kommt Tag. Ja, spielt für viele auf der Arbeit nicht unbedingt eine Rolle mehr, denn Stichwort Arbeitszeit auf Vertrauensbasis.
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2: Was? Es gibt einen zu spät kommt Tag? Brauchen doch viele gar nicht mehr. Dank Homeoffice kann man ja so herrlich bei der Arbeitszeit bescheißen. Hier, die Hymne dazu kennt ihr doch.
3: Dein Job.

0: So, weiter singe ich erst, wenn mir Friedrich Merz bei Insta folgt, weil ich bin auch gegen eine 4-Tage-Woche. Wieso sollte ich jetzt damit anfangen, so viel zu arbeiten?
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0: glaube, jetzt dürften alle wach sein nach den Toten Hosen. Schönen guten Morgen, hier ist News 89.4 um genau 7.23 Uhr.
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1: Schönen guten Morgen, Mike Kivilip hier. Die Rheinkirmes in Düsseldorf, die ist noch keine Woche her. Da will die Rheinbahn jetzt von uns Feedback haben, wie das mit der Anreise geklappt hat. Mehr dazu gleich von Annalena Günther. Vorher hat sie noch das Wichtigste aus Deutschland und der Welt.
2: Das US-Militär hat neue Angriffe gegen den Iran begonnen. Die Attacken seien eine Antwort auf die versuchten iranischen Angriffe auf US-Streitkräfte im Nahen Osten. Das teilte das für die Region zuständige US-Kommando mit. Stunden zuvor hatte US-Präsident Donald Trump bereits mit Vergeltung gedroht. Außerdem beschäftigt sich der Bundesgerichtshof heute mit der Frage, ob und wann private Chatnachrichten an Dritte weitergeleitet werden dürfen. Hintergrund ist ein Rechtsstreit zwischen zwei ehemaligen Freundinnen. Hier soll der BGH klären, ob ein Weiterleiten gegen die europäischen Datenschutzgrundverordnungen verstößt. Ein Urteil wird hier aber noch nicht erwartet. Und damit kommen wir zu den Nachrichten aus dem Rheinkreis Neuss. Die geplante Tiny-House-Siedlung in Karstholz-Büttgen kommt möglicherweise nicht zustande. Laut Stadt hat sich auch im zweiten Anlauf kein Investor für das Bauprojekt gefunden. Wie es jetzt mit dem Grundstück weitergeht, weiß Philipp Klees.
3: Eigentlich war der Plan innovativ. Auf einer rund 1500 Quadratmeter großen Fläche in Holzbüttgen sollten 6 kleine Tiny-Häuser samt Parkplätzen entstehen. Damit wollte die Stadt dem Wohnungsmangel in Karst etwas entgegensetzen. Doch weil sich trotz einer zweiten Vermarktungsphase kein Geldgeber für das Projekt finden ließ, stellte die Verwaltung nun alles wieder auf den Prüfstand. Derzeit wird geschaut, ob sich die Fläche auch für klassische Wohnhäuser erschließen und vor allem auch vermarkten lässt. Oder ob man der Tiny-House-Siedlung doch noch eine Chance gibt.
2: Wie hat bei der Kirmes die An- und Abreise mit der Rheinbahn geklappt? Also bei der Rheinkirmes in Düsseldorf. Das will das Unternehmen jetzt von uns wissen. Die Rheinbahn sammelt bis Ende August unser Feedback, um ihr Angebot im nächsten Jahr gegebenenfalls zu verbessern. Während der Kirmeszeit haben rund 3,5 Millionen Menschen die Rheinbahn zur An- und Abreise genutzt. Das sind rund 85% der Kirmesbesucher. Die Rheinbahn möchte jetzt unsere Erfahrungen und auch Ideen für das nächste Jahr lesen. Diese können wir auf einer Online-Plattform mitteilen. Im Fokus stehen dabei auch Kirmesneuerungen bei der Rheinbahn aus diesem Jahr. Und das waren die Lokalnachrichten mit Annalena Günther.
1: Also von der Anreise weiß ich noch was, von der Abreise von der Rheinkirmes weiß ich ehrlicherweise nichts mehr.
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1: Hey, war ein Highlight. 22 Grad aktuell auf dem Hahnenplatz in Korschenbruch. Bis zu 34 Grad bekommen wir heute. Dazu scheint erstmal die Sonne im Laufe des Tages, ziehen allerdings Wolken auf, aus denen es im Laufe des Nachmittags und Abends auch mal regnen und gewittern kann. Morgen dann überwiegend trocken, paar Tropfen gegen Abend, eher Sonne und Wolken, sonst der Tagestrend bei um die 30 Grad.
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1: Und da kommt eine Kloppermeldung um die Ecke. A57 Krefeld Richtung Köln zwischen Krefeld Zentrum und dem Kreuz Meerbusch. Eine Minute plus.
2: Boah, Mensch.
1: Das ist mal ein Ding, ne? Leute, fahrt im Bereich weiträumig.
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1: Das war so mein Highlight diese Woche. Ich habe ein Video gepostet auf Instagram, wo ich den Rasen hier vor unserem News 89.4 Funkhaus zeige. Und dann schreibt mir so ein Rasen-Influencer aus Neuss. Was ist das denn? Soll ich da mal kommen? Ich bitte drum. Den rufe ich gleich an. Oh.

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0: gleich 20 vor 8. Zeit für einen Rasenretter.
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0: 5 Millionen Aufrufe pro Monat hat er bei Instagram, TikTok und YouTube. Er kommt aus Neuss und ist wirklich ein absoluter Rasenexperte und Influencer. Marcel, er heißt auf Social Media Lawnly Rasengesundheit und ist am Telefon. Guten Morgen.
2: Guten Morgen, hallo.
0: Marcel, bei dieser brüllenden Hitze, wenn auch den ganzen Tag die Sonne da auf den Rasen drauf knallt, wie kümmere ich mich am besten um den Rasen? Was sind da so deine Tipps?
2: Ja, also das Beste ist natürlich, oder das Wichtigste ist, früh morgens den Rasen ordentlich bewässert, so dass man auf 20 bis 23 Liter pro Quadratmeter pro Woche kommt. Und ich würde dann irgendwie alle 2-3 Tage morgens ordentlich wässern und dann sollte der Rasen gut durch dieses Wetter kommen.
0: Jetzt sprichst du die ganze Zeit davon, morgens zu wässern.

0: gewässern. Ich weiß, bei meinem Opa damals war das im Garten immer so, der hat immer spät abends, kurz vorm Sonnenuntergang gewässert. Ist das nicht so gut?
1: Für den Rasen ist das tatsächlich nicht so gut, weil wenn der Rasen über Nacht feucht ist, neigt er dazu, Pilze zu bilden. Und dann machen wir den Rasen am Ende vielleicht mehr kaputt, als wir wollen.
0: Meinst du, das könnte der Grund sein, warum unser Radiorasen hier vor unserem Funkhaus so katastrophal aussieht? Du hast mir nicht bei Instagram geschrieben, was ist das denn, soll ich mal vorbeikommen? Was stimmt denn mit unserem Rasen nicht?
1: Ja, also bei dem Rasen sieht es auf jeden Fall so aus, als wäre da die ein oder andere Pilzkrankheit dabei. Aber auf jeden Fall sieht man auch auf den ersten Blick, dass da Nährstoffe fehlen. Denn man hat einiges an Klee gesehen und Klee ist immer eine Zeigerpflanze, die uns sagt, stopp, da fehlen Nährstoffe im Rasen, zum Beispiel in dem Fall Stickstoff, weil der Klee holt sich das Stickstoff dann aus der Luft und wächst dann quasi nach außen.
0: Krass, ich werde hier heute Morgen auch noch zum Rasen-Influencer, dank dir. Was ist denn so neben zur richtigen Uhrzeit wässern dein Pro-Tipp, wie man aus dem Rasen bei sich zu Hause genauso einen Wimbledon-Rasen wie bei dir zu Hause im Garten hinkriegt?
1: Ja, die Kontinuität ist natürlich da sehr wichtig. Man muss zur richtigen Zeit düngen, das richtige Düngen, die richtigen Nährstoffe zur richtigen Zeit. Also muss man sich so ein bisschen einlesen, aber das kriegt man eigentlich relativ schnell hin. Und die zweite wichtige Sache ist natürlich regelmäßiges Mähen, denn durch dieses regelmäßige Mähen bildet die Pflanze Seitentriebe und dadurch wird der Rasen immer dichter. Deswegen empfehle ich meistens am besten zweimal die Woche mähen.
0: Na, schau an, wisst ihr Bescheid. Und unser News 89.4 Redaktionsteam, was für ein Rasen zuständig ist, weiß auch Bescheid. Marcel aus Neuss ist Lawnly Rasengesundheit. Findet ihr auf Instagram, auf TikTok und auf YouTube. Danke dir für deine Zeit, Marcel, und viel Spaß dann gleich beim Rasen das machen. Ich habe ja gelernt, das muss man heute Morgen machen.
1: Gerne.

0: Ventilator in der Hand, Ventilator um den Hals, Ventilator auf dem Tisch. Ich habe das Gefühl, die Hitze macht ein bisschen erfinderisch.
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2: Der Ventilator einfach überall. Überall. Das gefühlt das Gadget diesen Sommer.
0: Jonas Mikulacek aus dem News 89.4 Morning Show Team hat noch mehr davon. Erzähl.
4: Ja, und apropos Ventilator. Also, wenn du jetzt nicht die ganze Zeit so ein Teil mit dir rumschleppen willst, wie wäre es stattdessen mit einem Ventilator-Sonnenhut? Also, das ist eigentlich ein normaler Hut, nur dass da auf beiden Seiten, auf Ohrenhöhe, so ein kleiner Ventilator verbaut ist. Gott. Ganz praktisch. Aber man muss auch dazu sagen, das Teil sieht schon ein bisschen so aus wie die neueste Erfindung von Daniel Düsentrieb mit so zwei Propellern am Kopf.
0: Ja gut, ich würde sagen, bei der Hitze muss man auf die Mode halt mal verzichten.
4: Absolut, deswegen was anderes. Du kennst ja diese klassischen Einweggrills von der Tanke, ne, für unterwegs.
0: Ja, klar, früher oft im Parkgebiet gegrillt.
4: Ja, und dann weißt du ja auch, dass die Dinger echt nicht so toll für die Umwelt sind mit den ganzen Metall und so. Aber ich habe jetzt eine geniale Alternative gesehen, und zwar einen Einweggrill, der biologisch abbaubar ist. Heißt, der ist komplett ohne Metall.
0: Den habe ich tatsächlich gesehen. Im Internet. Ich dachte erst, das wäre so ein kleiner Tischkicker.
4: Sieht auch wirklich so ein bisschen aus. Das liegt nämlich daran, dass der keinen Grillrost hat, sondern so dünne Holzstäbe, auf die du das Grillgut packst. Und der ist auch gar nicht teuer. Kriegst du schon für so unter 10 Euro.
0: Aber mal ganz ehrlich, Holzstäbe verbrennen die nicht?
4: Auf Dauer bestimmt, aber es ist ja ein Einweggrill. Und für eine Grillsession, da bleiben die Stäbe tatsächlich ganz. Ja, und mein letztes Gadget, das ist sogar komplett kostenlos und eigentlich auch kein richtiges Gadget, ist aber trotzdem perfekt für den Sommerurlaub.
0: Schieß los.
4: Und zwar hat ChatGPT jetzt eine Dolmetscherfunktion. Also sagen wir mal, du bist in Spanien und da willst du dich unterhalten, dann sagst du der KI einfach per Sprachfunktion, jo, übersetz mal bitte ab jetzt simultan von Deutsch nach Spanisch. Und die übersetzt dir das dann auch echt zuverlässig, also keine Sorge, dass die dir da jetzt aus ich möchte ein Bier auf einmal, ich möchte sie heiraten macht.
0: Ja, oder ich möchte sie essen. Das wäre auch äußerst ungünstig. Jonas Mikulacek aus dem News 89 für Morning Show Team hat uns die Sommer-Gadgets des Jahres vorgestellt. Jonas, vielen Dank dafür.

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1: Mit Jenny Hoppe. Guten Morgen. In diesem Sommer jagt eine Hitzewelle die nächste und Klimaexperten sagen, daran müssen wir uns gewöhnen, denn das wird in Zukunft wohl immer häufiger der Fall sein. Auch heute bekommen das viele Menschen zu spüren. In Teilen Deutschlands geht es wieder rauf in Richtung 40 Grad. Der Deutsche Wetterdienst legt heute außerdem die offizielle Bilanz für den Juli vor. Einiges ist davon schon bekannt und bestätigt die Entwicklung. Marc Weiß hat mehr dazu.
2: Der Juli war nach DWD-Angaben der 5. Monat in Folge, der deutlich sonniger und trockener war als der Mittelwert der vergangenen Jahre. Für die Politik geht es inzwischen nicht mehr nur darum, das Klima irgendwie noch zu schützen, sondern immer mehr auch darum, sich auf die Folgen des Wandels einzustellen. Für die Städte in Deutschland sei die Anpassung an das Klima eine Daueraufgabe, heißt es vom Städtetag. Dabei geht es zum Beispiel um die Begrünung, weniger Beton, mehr Pflanzen und mehr Schatten. Insgesamt kommen wir in Deutschland aktuell allerdings noch glimpflich davon. Länder wie Frankreich, Spanien, Griechenland oder Portugal kämpfen gerade gegen die schwersten Waldbrände seit Jahrzehnten. Und selbst im sonst so verregneten England herrscht ein ganz anderes Wetter. Die britischen Behörden haben offiziell eine Dürre ausgerufen und es ist bereits der zweite Dürresommer in England. Experten dort gehen von schwerwiegenden Folgen für die Umwelt und die Tierwelt aus.
1: Und jetzt weitere Meldungen im Überblick. Die Krise der deutschen Autobauer geht weiter. Auch bei BMW brechen die Gewinne weg. Im zweiten Quartal hat der Konzern nach Steuern nur noch 1,2 Milliarden Euro verdient. Das waren 35% weniger als im Vorjahreszeitraum. Diese Zahlen hat BMW vorhin in München vorgelegt. Bessere Zahlen kann offenbar die Deutsche Bahn präsentieren. Sie legt am Vormittag ihre Bilanz für das erste Halbjahr vor. Und zum ersten Mal seit 7 Jahren schreibt sie anscheinend wieder schwarze Zahlen. Das melden die Bild und der Spiegel. Außerdem gab es demnach einen Rekord bei den Fahrgastzahlen mit 960 Millionen. Heute ist der sogenannte Erdüberlastungstag. Das heißt, ab heute hat die Menschheit die Rohstoffe aufgebraucht, die die Erde innerhalb eines Jahres erneuern kann. Das hat die Organisation Global Footprint Network berechnet. Sie fordert vor allem, die CO2-Emissionen zu senken. Hat der ein oder andere bestimmt auch schon mal gemacht, eine private Chatnachricht an andere weitergeleitet. Aber darf man das unter bestimmten Umständen überhaupt einfach so? Mit dieser Frage beschäftigt sich am Vormittag der Bundesgerichtshof. Hintergrund ist ein Streit zwischen zwei ehemaligen Freundinnen. Die hatten sich vor 3 Jahren über den Arbeitgeber der einen ausgetauscht. Als sie sich später beide aber zerstritten hatten, landete dieser Chatverlauf dann bei der Lebensgefährtin des Chefs. Und das hatte Folgen, denn die Freundin verlor dadurch ihren Job. Es folgte ein Rechtsstreit um 7.500 Euro Schadenersatz. Das soll der BGH jetzt klären. Und das waren die Nachrichten mit Danny Hoppe.
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3: Am besten aktuell in Karstadt, in Rathauser Karten, schon 23 Grad. Die Sonne scheint, macht sie auch heute den größten Teil des Tages. Wobei später können einige Wolken reinziehen und dann kann es so Richtung Spätnachmittag, Abend auch mal ein bisschen regnen oder gewittern. Temperaturen heute, wie gesagt, 34 Grad, sehr heiß. Morgen 30 Grad, Sonne und Wolken. Später sind dann auch mal wieder Schauer möglich.
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3: Ja, ist ein klitzekleines bisschen was los. Unter anderem auf der A57 von dem Weg nach Köln. Zwischen Mörskapellen und Krefeld-Oppum stockt es auf 2 Kilometern. 3 Minütchen länger braucht ihr da. Also seid ihr relativ flott durch. Dann haben wir noch die B7 zwischen dem Hertha-Dreieck und am Seestern in Düsseldorf. Wegen der Baustelle ist ja nur eine Spur frei. Deswegen müsst ihr knapp 5 Minuten mehr einplanen und ein bisschen mehr los ist auch auf der B9 von Köln nach Neuss zwischen Dormagen und Neuss-Norf. Rechnet ihr auch am besten mal 5 Minuten mehr ein. Blitzer haben wir heute Morgen noch nicht. Falls ihr aber einen seht, sagt gern Bescheid. Unsere Nummer ist ja die 02131 40.000. Einfach gerne anrufen oder WhatsAppen.
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3: Und mit einer Künstlerin, deren Namen ich ziemlich, ziemlich cool finde. Tiffany Harris. Würde ich gerne auch heißen. Singt Vertigo. Kommt gut raus. 4 Minuten nach 8. Guten Morgen.

0: 10 nach 8. Ich würde sagen, lüftet gerne mal durch, denn es ist noch relativ frisch draußen, auch wenn es angenehm ist. 19 Grad, später wird es immer wieder heißer bei uns im Rhein-Cast Neues, bis zu 34 Grad. Da kämpfen nicht nur viele von uns mit den Temperaturen, sondern leider auch die Deutsche Bahn. Die sagt jetzt auch ganz offen, also Leute, kein anderes Unternehmen bei uns in Deutschland ist vom Klimawandel so stark betroffen wie wir. José Naciandi aus dem News 89 für Morning Show Team hat deswegen mal für uns recherchiert. José, was ist dran an dem, was die Bahn sagt?
1: Ja, die Bahn trifft es ziemlich frontal. Ihre gesamte Infrastruktur ist draußen der Sonne ausgesetzt. Die Schienen dehnen sich bei hohen Temperaturen aus. Deshalb werden sie so verschweißt, dass sie Extremwerte aushalten können. Trotzdem kann Extremhitze ein Problem werden. Anja Bröcker, Sprecherin der Bahn, drückt es so aus.
2: Ähnlich wie Straßenbelag weich werden kann, leiden auch Gleise, Weichen und Signale unter der extremen Hitze. Sie sind den ganzen Tag der Sonne ausgesetzt. Die Belastung steigt dann also auf ein Maximum.
0: Ich finde, bei der Hitze bei den letzten Monaten haben wir das ja auch schon richtig heftig gemerkt.
1: Ja, ein Beispiel nur. Ende Juni musste der Betreiber National Express den kompletten RAX-Betrieb in NRW zwischenzeitlich einstellen wegen der Hitze. Betroffen waren mindestens 5 Regionalexpresslinien. Und nicht nur die Schiene war betroffen. Auf der A4 zwischen Bensberg und Untereschbach in Richtung Olpe hat die Hitze den Asphalt so stark aufgeweicht, dass sich Brocken gelöst haben. Ein echter Gefahrenbereich. Die Stadt Lünen testet deshalb jetzt eine neue Methode. Ein Gemisch aus Streusalz und Salzlake soll die Fahrbahn kühlen, bevor sie so stark aufheizt.
0: Krass, was machen die Bahn und andere Verkehrsbetriebe denn, wenn es so heiß ist wie gestern und vor allem auch heute wieder?
1: Ja, viele der Maßnahmen bekommen wir Fahrgäste überhaupt nicht mit. Die Bahn überwacht mit Sensoren und einem eigenen Wetterprognosesystem die Schienen, die Stellwerke, auch andere besonders hitzeempfindliche Anlagen. Außerdem wurden sehr viele ICE- und Intercity-Züge inzwischen mit leistungsfähigeren Klimaanlagen ausgestattet. Aber auch diese Technik kann bei extremer Hitze an ihre Grenzen kommen. Deshalb, bei extremer Hitze gibt es jetzt schon einige Verkehrsunternehmen, die inzwischen dazu raten, auf nicht unbedingt notwendige Fahrten zu verzichten.
0: Ja, ist auf jeden Fall vernünftig. Die Hitze, sie wirkt sich natürlich auch auf den Zugverkehr aus und das teilweise ziemlich heftig. Infos und Hintergründe waren das von unserem News 89.4 Reporter José Naciandi aus dem Landtagsstudio Düsseldorf. Vielen Dank. Ich höre die

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4: Also ich bin froh, dass wir den jetzt so groß gekriegt haben. Ist ein bisschen unselbstständig, das merkst du. Ne? Der wohnt auch zu nah für dran. Ne? Kriegst du nachts dann eine WhatsApp, ne? Sitzt senkrecht im Bett. Mama zählt nass, ja. Ich sag, was? Ist der Dreifach? Ich sag, Mama zählt nass, ja. Sagt er, was meint der? Ich sag, Mama, ich stehe am Schützenfestzelt, es regnet, holst du mich ab. Das ja, und als Mutter, was machst du, ne? Ne, Schlappen an, Strickjacke an, Joggingbuchs, und dann holst du das Kind ab, ne? Standen sie noch mit 4 Männern, ne? Also Sven und die 3, die den gestützt hatten. Und dann habe ich den wirklich, ich hab die nach Hause gebracht, die Jungen nach Hause und zu Hause nur eine Decke drüber. Und daran merkst du, der ist noch nicht selbstständig. Ich bin nämlich gerade wieder zu Hause und was ist, kriege ich wieder eine WhatsApp. Sagt er, Mama, brauchst doch nicht kommen, ich bin schon zu Hause.
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1: Schönen guten Morgen, Mike Kivilip hier. Und die Nachricht, die finde ich tatsächlich ziemlich cool heute Morgen. Am Düsseldorfer Flughafen können wir bald an zwei Wochenenden kostenlos auf die Besucherterrasse. Mehr dazu hat gleich Annalena Günther. Vorher hat sie noch das Wichtigste aus ganz Deutschland und der Welt.
2: Heute ist Erdüberlastungstag. Das heißt, mit dem heutigen Tag sind die natürlichen Rohstoffe aufgebraucht, die die Erde innerhalb eines Jahres erneuern kann. Berechnet wird der Tag von der Organisation Global Footprint Network. In diesem Jahr ist er 6 Tage später als 2025. Außerdem beschäftigt sich der Bundesgerichtshof heute mit der Frage, ob und wann private Chatnachrichten an Dritte weitergeleitet werden dürfen. Hintergrund ist ein Rechtsstreit zwischen zwei ehemaligen Freundinnen. Hier soll der BGH klären, ob ein Weiterleiten gegen die Europäische Datenschutzgrundverordnung verstößt. Ein Urteil wird hier aber noch nicht erwartet. Und dann, somit kommen wir zu den Nachrichten aus dem Rhein-Kreis Neuss. Die geplante Tiny-House-Siedlung in Karstholz-Büttgen könnte vor dem Ausstehen. Nach Angaben der Stadtverwaltung hat sich auch im zweiten Anlauf kein Investor für das Bauprojekt gefunden. Auf einer 1500 Quadratmeter großen Fläche sollten eigentlich 6 dieser kleinen Häuser entstehen. Damit wollte die Stadt dem Wohnungsmangel in Karst etwas entgegensetzen. Weil aber der Investor fehlt, prüft die Verwaltung nun Alternativen für das Grundstück. Dabei geht es um die Frage, ob die Fläche künftig für klassische Wohnhäuser genutzt werden kann oder die Tiny-House-Idee noch eine Chance bekommt. Für viele Flugzeugfans gibt es an den letzten beiden Ferienwochenenden wieder die Chance auf einen besonderen Ausflug. Der Flughafen Düsseldorf öffnet seine Besucherterrasse kostenlos. Dort lassen sich Starts und Landungen aus nächster Nähe beobachten. Die Gratistickets gibt es ab heute. Insgesamt werden 6.500 Karten vergeben. Damit es auf der Terrasse nicht zu voll wird, muss vorab ein Zeitslot gebucht werden. Mit jedem Ticket sind dann 2 Stunden Aufenthalt möglich. Der erste Slot beginnt um 5.45 Uhr, der letzte um 14.30 Uhr. Und das waren die Lokalnachrichten mit Annalena Günther.
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1: Ja, ist heute recht freundlich und schon sehr angenehm draußen. 24 Grad in Grevenbroich am Kraftwerk Neurath. Im Laufe des Tages müsst ihr euch leider auf ein paar Wolken einstellen, aus denen es so im Laufe des Nachmittags, abends auch mal regnen und gewittern kann. Bis zu 34 Grad bekommen wir an der Spitze. Morgen 30 Grad. Sonne und Wolken wechseln sich da ab. Und so im Nachmittags-Abendbereich kann es dann auch mal schauern.
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1: Bisschen was ist los auf der A57 Krefeld-Köln zwischen Krefeld-Zentrum und Oppum. 1 Kilometer Stau. Dann die B7 zwischen dem Hertha-Dreieck und am Seestern in Düsseldorf. Wegen der Baustelle ja nur eine Spur frei, deswegen müsst ihr knapp 3 Minuten mehr einplanen. Und dann haben wir noch die B9 zwischen Dormagen und Neuss-Üdesheim. In beiden Richtungen ein bisschen mehr los, wegen der Baustelle knapp 10 Minuten extra an dieser Stelle. Wenn ihr irgendwo heute Morgen einen Stau oder Blitzer seht, sagt gerne Bescheid, ruft an oder WhatsApp. Geht beides über die 02131 40.000.
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1: Schönen guten Morgen. Jetzt gibt's Musik von den Imagine Dragons. Und das ist mal Musik, wo ich sage, da laber ich mal nicht zu lange. Einfach mal das Anfangsgedudel genießen. Hier ist für euch Radioactive. Kommt gut raus, moin moin.

0: Spider-Man.
1: Ja, Tom Holland macht sich aktuell selber Konkurrenz. Gerade ist er nämlich noch als Odysseus Sohn zu sehen im Kinofilm Die Odyssee. Und dann gibt es jetzt noch einen Film, nämlich in seiner Paraderolle. News 89 für Kinomann Jörg Albrecht. Tom Holland ist wieder Spider-Man, ne?
2: Ja, und das in 10 Jahren zählt man auch seine Auftritte in den Avengers-Filmen mit dazu. Bereits zum 7. Mal. Nicht ohne Grund heißt dieses neue Abenteuer Spider-Man Brand New Day. Denn für Spidey alias Peter Parker ist es ein kompletter Neubeginn, nachdem Doctor Strange ja im letzten Film mit einem Zauber dafür gesorgt hat, dass niemand mehr weiß, wer unter der Spider-Man-Maske steckt.
3: Ich werde kommen und euch finden. Und dann werde ich alles erklären.
4: Das will ich dir raten. Ich liebe dich. Warte, sag es mir, wenn du mich wiedersiehst.
2: Ach, wenn das mal so einfach wäre. Auch auf der Festplatte seiner großen Liebe MJ ist Peter Parker gelöscht. Also muss Peter MJ nochmal neu kennenlernen, um sie zurückzugewinnen.
5: Schöne Blumen.
3: Oh, die sind ein Einzugsgeschenk.
5: Ich bin MJ.
3: Ich bin nur Nachbar von gegenüber.
5: Ein freundlicher Nachbar.
1: Ja, so ein Superheld hat es aber auch am Ende des Tages nicht leicht. Zumal er bestimmt auch noch ein neuer Gegenspieler auf ihn wartet, nehme ich an.
2: Es ist eine Gegenspielerin. Die ist im Marvel-Universum keine Unbekannte. Mehr verrate ich jetzt aber nicht. Nur ausgerechnet jetzt. Da drohen Spidey seine Kräfte abhanden zu kommen. Vielleicht kann da ja ein anderer alter Bekannter helfen.
3: Dr. Banner?
6: Kein Banner. Nur Hulk.
2: Mit Spider-Man Brand New Day ist Marvel wieder in der Spur. Wie die Story mit Peter Parker weitergeht, das ist immer noch interessanter und emotionaler als die vielen eher vergeblichen Versuche, mit neuen Superhelden die nächsten Phasen im Marvel Cinematic Universe einzuläuten. Das Kino hat definitiv seinen nächsten Mega-Hit.
1: Sehr schön. Spider-Man Brand New Day ist unser News 89 für Kinotipp der Woche. Läuft zum Beispiel für euch im UCI Neuss und natürlich auch im Grefi in Grevenbroich.

0: Zumindest für die Natur starten wir heute mit guten Nachrichten in diesen Tag, denn heute Nachmittag kann es endlich mal wieder regnen.
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0: Ja, bis es regnet, scheint aber erstmal doch die Sonne. Und wenn ihr vielleicht frei haben solltet, dann würde ich vorschlagen, raus, ab auf die Wiese, an See, vielleicht ja sogar an den Castersee. Der schafft es natürlich auch in unsere Liste mit den schönsten Badeseen hier in Nordrhein-Westfalen, die wir euch diese Woche vorstellen. Und News 89.4 Reporter Stefan Rejek war natürlich da.
3: Ja, als ich hier gerade angekommen bin, da hat die Besucheranzeige so circa 230, 240 Leute angezeigt. Und ich dachte mir, okay, können vielleicht ein bisschen voller werden. Aber hier angekommen ist es wirklich alles andere als überfüllt. Man liegt hier auf einer riesigen Wiese und gleichzeitig fühlt man sich hier überhaupt nicht wie auf einem Präsentierteller oder so. Hier stehen nämlich überall so richtig alte, schöne, knorrige Bäume rum, die alles so ein bisschen gemütlicher machen und unter denen man vor allem wunderbar im Schatten liegen kann. Ja, und das machen auch die meisten nicht. Zum Beispiel, ich liege hier unter einer wunderschönen, ja, Eiche müsste es sein. Und ein paar andere spielen hier voll motiviert Volleyball, Fußball und direkt neben mir wird hier gerade eine Partie Tischtennis angezockt. So, ich stehe jetzt hier an der Tischtennisplatte zusammen mit
4: Amadeo.
3: Genau, und wir spielen jetzt mal ein kleines Match zusammen.
5: Aufschlag, let's go. Boah, stark.
3: Ja, eine knackige 0-5 Niederlage später bin ich jetzt wirklich komplett nass geschwitzt. Gut, dass hier so ein See ist. Ich gönne mir jetzt hier erstmal eine kleine Abkühlung. Es ist wirklich ein Traum. Ich sitze in der Sonne im Wasser, kühl mich schön ab. Neben mir schwimmen sogar ein paar Fischis rum. Total idyllisch. So, ich muss sagen, jetzt nach dem ganzen professionellen Tischtennisspielen und Planschen bin ich echt ein bisschen hungrig. Auf zum Imbiss.
5: Hi, ich hätte gerne Pommes Spezial, bitte.
3: So, Achtung, kurz mal hinhören. Ich weiß, ist eine Ansage, Freunde, aber ich habe sie gefunden. Die Schwimmbad-Pommes überhaupt, die gibt's hier am Castersee. Vertraut mir. Ich bin jetzt gerade wieder durchs Drehkreuz nach draußen gegangen und ich hatte einen wirklich wunderschönen Tag hier am Castersee. Ich habe total entspannt im Schatten gesessen, eine Runde Tischtennis gespielt, konnte mich abkühlen und habe mich danach noch mit einer Pommes belohnt. Ich bin super erholt und besser geht's nicht.
0: Mega, ja. Ich habe ein Flashback in meine Kindheit, den ganzen Tag im Wasser spielen und schön am Ende des Tages eine fettige Pommes mit Mayo. Perfekter Sommertag, vielleicht ja für euch heute am Castersee, ist unser News 89.4 Badesee-Tipp des Tages.

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1: Mit Danny Hoppe, guten Morgen. In vielen Ländern Südeuropas jagt eine Hitzewelle gerade die nächste und das sorgt dafür, dass sich die Waldbrandlage weiter zuspitzt. Immer mehr Länder melden immer mehr Brände. Auch Spanien ist weiter stark betroffen, bekommt jetzt aber auch Hilfe aus NRW. Mehrere Feuerwehren haben sich von uns aus auf den Weg gemacht, um die Einsatzkräfte in Spanien beim Kampf gegen die Waldbrände zu unterstützen. Marc Weiß hat die Einzelheiten.
2: Es handelt sich um eine spezialisierte Waldbrandeinheit mit Einsatzkräften aus Bonn, Düsseldorf, Leverkusen, Königswinter und Ratingen. Der Einsatz findet im Rahmen des EU-Katastrophenschutzverfahrens statt. Spanien hatte um die Hilfe offiziell gebeten. Voraussichtlich am Samstag wird der aus 56 Einsatzkräften und über 20 Fahrzeugen bestehende Konvoi in Nordwestspanien erwartet. Auch in Frankreich könnte es noch Einsätze von NRW-Feuerwehren geben. Mehrere Einheiten sind in Alarmbereitschaft, wurden allerdings noch nicht angefordert. Dafür sind aktuell Spezialkräfte der Tierrettung Essen in Frankreich im Einsatz. In der Region um Bordeaux helfen sie mit Drohnenunterstützung, eingeschlossene Tiere zu finden und aus den Flammen zu retten. Dieser Einsatz ist freiwillig. Inzwischen sind immer mehr Länder von den extremen Waldbränden betroffen. Neben Frankreich und Spanien sind das im Moment vor allem Griechenland, Portugal, Italien und die Türkei.
1: Und jetzt weitere Meldungen im Überblick. Der Deutsche Städtetag fordert Milliarden von Bund und Ländern für einen besseren Hitzeschutz in Deutschland. Man brauche in den Städten mehr Grünanlagen, öffentliche Gebäude mit Klimaanlagen, Trinkbrunnen und öffentliche Schattenplätze. Das sagte Städtetagschef Schuchert dem RND. Am Morgen hat der nächste Autobauer schlechte Zahlen vorgelegt. Bei BMW ist der Gewinn im zweiten Quartal um mehr als ein Drittel eingebrochen auf nur noch 1,2 Milliarden Euro. Erst gestern war bekannt geworden, dass BMW weltweit 8.000 Stellen abbauen will. FIFA-Chef Infantino hat seine höchst umstrittenen Investorenpläne in einer Videobotschaft verteidigt. Der Einstieg externer Geldgeber sei eine einmalige Chance, die weltweite Entwicklung des Fußballs deutlich zu beschleunigen, sagte er. Kritiker befürchten noch mehr Turniere und noch mehr Kommerz. Ab heute leben wir über unsere Verhältnisse, zumindest was die Rohstoffe angeht, die die Erde innerhalb eines Jahres erneuern kann. Die haben wir jetzt nämlich aufgebraucht. Das hat die Organisation Global Footprint Network mitgeteilt und berechnet, dass heute der sogenannte Erdüberlastungstag ist. Das heißt, ab heute stoßen wir mehr CO2 aus, als die Wälder und Ozeane aufnehmen können, oder wir nutzen mehr Acker- und Weideland, als wir rechnerisch zur Verfügung haben. Und laut Berechnungen trägt Deutschland daran eine große Schuld. Würden alle Menschen so konsumieren wie wir, wäre der Erdüberlastungstag schon am 10. Mai gewesen, heißt es. Und das waren die Nachrichten mit Danny Hoppe.
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3: Ja, so langsam wird's richtig warm. Schon 26 Grad aktuell in Rommerskirchen am Kap. Bis zu 34 Grad sind heute drin. Dazu scheint erstmal richtig kräftig die Sonne. Später ziehen allerdings immer dickere Wolken zu uns rein in den Rheinkreis Neuss, aus denen es dann auch mal regnen und gewittern kann. Morgen erst im Laufe des späten Nachmittags Regenschauer. Vorher Sonne und Wolken bei bis zu 30 Grad.
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3: Ja, täglich grüßt das Murmeltier. Oder eher fast stündlich. Denn nach wie vor ist die B7 bei uns drin im Verkehr. Service zwischen dem Hertha-Dreieck und am Seestern wegen der Baustelle heute noch im Laufe des Tages. Morgen dann nicht mehr. 5 Minuten aktuell. Morgen sollte das dann wieder alles da laufen. Geblitzt wird auch schon, und zwar in Dormagen auf der Bahnhofstraße stadtauswärts.
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3: Schönen guten Morgen. Ich habe in knapp 10 Minuten meine Lieblingsrubrik für euch. Sing deinen Song. Wir supporten Musiker hier aus dem Rhein-Kreis Neuss. Und den nächsten aus Korschenbruch, den gibt's bei mir in der Morningshow gleich. 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

0: Und da haben wir einen aktuellen Blitzer. Der steht direkt kurz vor dem Kreuz in Mönchengladbach-Wandlow auf der A61 in Richtung Koblenz.
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0: Ja, wir stellen euch weiter lokale Künstler hier bei uns aus dem Rheinkreis Neuss vor und sind da mittlerweile schon tatsächlich in Staffel 5 von Sing deinen Song. Heute das Ganze mit Patrick Kanzler bzw. Paco. Er kommt aus Korschenbruch und macht Rapmusik. Laura Krechberger aus dem News 89.4 Morning Show Team. Wie ist denn er zur Musik gekommen?
2: Ja, eigentlich begleitet Musik Paco schon sein ganzes Leben. Als er klein war, ist er wohl häufig singend einfach durch die Gegend gelaufen. Mhm. So richtig angefangen hat aber er erst so vor 4-5 Jahren, auch eher zufällig.
3: Ich war früher viel mit Jungs und unterwegs. Wir waren draußen in irgendeiner Parkbank, jemand hatte eine Box dabei. Da lief irgendwie auf YouTube irgendwelche Type Beats. Man hat einfach darauf losgefreestylt. Viele meinten dann auf einmal, ey, das klingt echt geil, was du machst. Das klingt echt cool, was du machst.
2: Zwei Freunde von Paco haben ihm dann einfach spontan einen Termin in einem Produktionsstudio gebucht.
0: Ja gut, manchmal braucht es einfach auch so einen Schubser von außen. Ne? Wie ging es denn dann weiter?
2: Ja, Paco hat seine ersten 3 Songs mit einem Produzenten aus Mönchengladbach aufgenommen. Später hat er dann einen Produzenten aus Düsseldorf kennengelernt, mit dem er bis heute zusammenarbeitet. Gemeinsam haben sie auch den Song produziert, der jetzt gleich hier bei uns zu hören ist.
0: Okay, sind wir mal gespannt. Wie entstehen denn seine Songs so?
2: Also mittlerweile, Zitat, kommt das alles aus seinem freien Geist.
0: Okay.
2: Also er hat eine Idee und dann versucht er das auf einem Beat zu einem Song zu machen. Oft spielen für ihn da aber auch eigene Erfahrungen und Erlebnisse mit rein. Paco hat mir zum Beispiel erzählt, dass seine Mama 2022 gestorben ist. Das hat er dann in einem von seinen Songs verarbeitet und dadurch ging es ihm deutlich besser.
0: Puh, ja, aber natürlich mega schön, dass die Musik ihm dabei helfen konnte. Um was geht's denn im Song, mit dem er sich jetzt hier bei uns beworben hat?
2: Ja, in wahre Liebe geht es so darum, was wir uns eigentlich wünschen.
3: Das ist irgendwie auch wertgeschätzt zu werden, Liebe, dann halt natürlich auch ein bisschen um Geld, ein bisschen so und so. Und zum Schluss geht es einfach um mein Leben und um Wünsche und einfach um wahre Liebe, genauso wie es der Titel auch sagt.
2: Für die Zukunft wünscht sich Paco auf der Bühne zu stehen und am liebsten würde er sein Hobby quasi zum Beruf machen.
0: Kann ich sehr gut nachvollziehen. Dann hören wir jetzt mal ein bisschen Rap von Paco aus Korschenbruch hier bei Sing Dein Song auf News 89.4. Wir wünschen euch viel Spaß.

0: wahre Liebe hier auf News 89.4 bei Sing Dein Song.
1: Ja, Paco aus Korschenbruch heißt eigentlich Patrick Kanzler.
0: Hat Laura Krechberger euch vorgestellt. Und wenn auch ihr vorgestellt werden möchtet von Laura mit der Musik, dann bewerbt euch gerne über news894.de/singdeinensong. Danke, Laura.
1: Sehr gerne.
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0: Gleich 9:55. Schönen guten Morgen.
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1: Schönen guten Morgen, Mike Kivilip hier. Ist eigentlich eine ganz coole Idee. In Karst sollte eine Tiny-House-Siedlung entstehen. Die scheitert jetzt aber wohl an fehlenden Investoren. Mehr dazu hat gleich Annalena Günther. Vorher hat sie noch das Wichtigste aus Deutschland und der Welt.
2: Fast 10.000 Menschen sind in diesem Sommer schon an den Folgen von Hitze gestorben, das sagt das Robert-Koch-Institut. Das ist mehr als in jedem anderen gesamten Jahr seit 2016. Mehr als die Hälfte der Hitzetoten gab es demnach während der Hitzewelle Ende Juni. Außerdem ist heute Erdüberlastungstag. Das heißt, mit dem heutigen Tag sind die natürlichen Rohstoffe aufgebraucht, die die Erde innerhalb eines Jahres erneuern kann. Berechnet wird der Tag von der Organisation Global Footprint Network. In diesem Jahr ist der Tag 6 Tage später als 2025. Und damit kommen wir zu den Nachrichten aus dem Rhein-Kreis Neuss. Die geplante Tiny-House-Siedlung in Karstholz-Büttgen kommt möglicherweise nicht zustande. Laut Stadt hat sich auch im zweiten Anlauf kein Investor für das Bauprojekt gefunden. Wie es jetzt mit dem Grundstück weitergeht, weiß Philipp Klees.
3: Eigentlich war der Plan innovativ. Auf einer rund 1500 Quadratmeter großen Fläche in Holzbüttgen sollten 6 kleine Tiny-Häuser samt Parkplätzen entstehen. Damit wollte die Stadt dem Wohnungsmangel in Karst etwas entgegensetzen. Doch weil sich trotz einer zweiten Vermarktungsphase kein Geldgeber für das Projekt finden ließ, stellte die Verwaltung nun alles wieder auf den Prüfstand. Derzeit wird geschaut, ob sich die Fläche auch für klassische Wohnhäuser erschließen und vor allem auch vermarkten lässt. Oder ob man der Tiny-House-Siedlung doch noch eine Chance gibt.
2: Wie hat bei der Rheinkirmes drüben in Düsseldorf die An- und Abreise mit der Rheinbahn geklappt? Das will das Unternehmen jetzt von uns wissen. Die Rheinbahn sammelt bis Ende August unser Feedback, um ihr Angebot im nächsten Jahr gegebenenfalls zu verbessern. Während der Kirmeszeit haben rund 3,5 Millionen Menschen die Rheinbahn zur An- und Abreise genutzt. Das sind rund 85% der Kirmesbesucher. Die Rheinbahn möchte jetzt unsere Erfahrungen und auch Ideen für das nächste Jahr lesen. Diese können wir auf einer Online-Plattform mitteilen. Ein Link dazu steht auf news89.4. Im Fokus stehen dabei auch Kirmesneuerungen bei der Rheinbahn aus diesem Jahr. Und das waren die Lokalnachrichten mit Annalena Günther.
1: Wie geht nochmal unsere Homepage?
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1: Das ist heute auch ziemlich perfekt, zumindest heute Vormittag noch angenehm mit 27 Grad im Meerbusch auf dem Dr. Frontschütz Platz. Wird aber wieder heiß, 34 Grad heute. Dazu scheint erstmal die Sonne, später gibt es Wolken und aus denen kann es dann auch mal regnen und gewittern. Morgen dann fast überwiegend trocken. Einige Wolken ziehen durch. Erst am späten Abend kann es mal schauern, weil um die 30 Grad dann.
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1: So, ein bisschen was ist los. Unter anderem auf der A57 Köln Richtung Krefeld. Zwischen dem Kreuz Meerbusch und Krefeld-Oppum stockt es auf 1 Kilometer. Weiter relativ flott durch. 1 Minütchen länger. Dann haben wir die B7 zwischen dem Hertha-Dreieck und am Seestern wegen der Baustelle 5 Minuten plus. Und noch die B9 zwischen Dormagen und Neuss-Üdesheim in beiden Richtungen auch knapp 5 Minuten länger wegen der Baustelle. Geblitzt wird heute Morgen kurz vor dem Kreuz Mönchengladbach-Wanlow auf der A61, wenn ihr in Richtung Koblenz unterwegs seid. Ohne Dormagen auf der Bahnhofstraße da stadtauswärts. Wenn ihr noch mehr Blitzer seht, sagt gerne Bescheid, also WhatsAppt uns oder ruft auch gerne direkt durch. Direkt hier bei uns in der Redaktion geht beides über die 02131 40.000.
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1: Um kurz nach 10. Schönen guten Morgen. Die

0: I Can't Dance hier in der News 89 für Morning Show. Ich weiß gar nicht, ob der Song was bei einer Wiederbelebung für eine Herzdruckmassage wäre oder nicht. Könnte uns aber vielleicht die Johanniter in Neuss beantworten. Die sind nämlich krass, die sind sogar die krassesten hier in NRW. Die haben letztens den landesweiten Erste-Hilfe-Wettbewerb der Johanniter gewonnen. Deswegen hat News 89-4-Reporter Christopher Batschek sie mal in Neuss-Rosellen besucht.
1: Ich stehe auf dem Schulhof der St. Peter-Grundschule. Ben und sein Team zeigen mir eine Übung, in der sie eine Person retten. Sie ist vom Klettergerüst gefallen und dort liegen geblieben.
2: Hallo, der Rettungsdienst. Wir sind hier, um dir zu helfen. Was denn passiert?
3: Vom Klettergerüst gefallen.
2: Kriegst du gerade gut Luft? Alles klar. Nicht erschrecken. Wir machen jetzt ganz viele Sachen an dir. Du kriegst einmal ein paar Kabel an die Finger, an den Arm. Und dann messen wir einfach mal ein bisschen die Werte, ja?
1: Nach den ersten Checks entscheidet das Team, die Person auf ein festes Brett zu heben und sie dann ganz vorsichtig unter den Holzbalken des Klettergerüsts hervorzuheben.
2: Dann, Tim, übergebe ich dir das Kommando.
4: Alles klar, wir ziehen gleich zum Kopf hin raus, also zu mir. Seid ihr alle bereit?
2: Ja. Jo.
4: Alles klar, dann auf drei. 1, 2, 3.
1: Mein Eindruck, jeder im Team weiß ganz genau, was er zu tun hat. Levi erzählt mir, worauf es in so einer Rettungssituation besonders ankommt.
5: Ja, also Kommunikation ist natürlich ganz wichtig, das haben wir eben auch schon gesehen. Ansonsten haben wir natürlich im Rettungsdienst Schemata, an die wir uns halten, die auch in Stresssituationen dann eben eine bestimmte Struktur ins Geschehen bringen. Und wenn man sich an die Schemata hält und gleichzeitig gut kommuniziert, kann eigentlich nichts mehr schiefgehen.
1: Und dass die Neusser Johanniter das gut beherrschen, haben sie beim landesweiten Wettbewerb gezeigt. Dort mussten sie verschiedene Aufgaben lösen.
5: So eine Rettungsübung hatten wir in einem ähnlichen Beispiel. Da mussten wir eine Person aus einem LKW befreien. Ansonsten hatten wir Reanimationsübungen, Skilltrainings. Und da mussten wir einfach zeigen, dass wir bestimmte Handlungsabläufe aus dem Rettungsdienst beherrschen und Fallbeispiele.
1: Bewertet wurden sie dabei von rund 45 ehrenamtlichen Schiedsrichterinnen und Schiedsrichtern. Mit dem ersten Platz haben sich die Neusser Johanniter für den Bundeswettbewerb qualifiziert. Der findet im kommenden Jahr in Hannover statt.
0: Ja, die Neusser Johanniter sind dann da übrigens mit zwei Teams dabei, denn auch die Kinder zwischen 6 und 11 Jahren haben beim Landeswettbewerb den ersten Platz geholt. Glückwunsch noch dazu nachträglich und mehr Infos kriegt auch ihr alle bei uns im Netz zu der Aktion auf news894.de.

0: kurz vor 10, damit ist die News 89 für Morning Show mit mir rum. Maike Philipp ist raus. Ich lasse euch aber noch einen Blitzer von der Miriam da. Die sagt, es wird geblitzt in Dormagen auf der Haberlandstraße. Falls ihr noch einen seht, 02131 40.000. Bis morgen.
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2: Mit Danny Hoppe, guten Morgen. Seit gestern ist Steffen Bilger neuer Bundesverkehrsminister und am Morgen hat er schon mal einen Ausblick gegeben, wo er seine Schwerpunkte setzen will. Ein generelles Tempolimit gehört nicht dazu. Er sei sicher, dass es in dieser Legislaturperiode nicht kommen werde, sagte Bilger vorhin bei NTV. Marc Weiß aus dem News-Team, wie begründet Bilger das?
3: Also was er sagt, wird die Gegner des Tempolimits freuen, denn es sind genau die Argumente, die man aus diversen Streitgesprächen, vor allem aus Social Media, kennt. Bilger sagt, wir haben in Deutschland die sichersten Autobahnen. Wir haben weniger Verkehrstote als die meisten Länder in Europa mit Tempolimits. Und es komme eben auf die Sicherheit und den Verkehrsfluss an. Da seien Telematikanlagen, die die Geschwindigkeit ja nach Wetter und Verkehrslage individuell anpassen können, die beste Lösung. Solche Anlagen haben wir schon. Und wenn Bilger das so sieht, dürften es vermutlich bald mehr werden.
2: Ja, Klimaschützer dürfte das weniger freuen. Was sagt Bilger denn zu einem weiteren Tankrabatt?
3: Den schließt er aus, muss er ja auch, sonst würde er sich aktuell gegen die eigene Bundesregierung stellen. Bilger sagt, es sei einfach zu teuer. Er sehe aber natürlich die Belastung für Autofahrer und vor allem für Pendler, immerhin. Aber er hat keine Lösung im Angebot, ehrlich gesagt. Stattdessen sagt er, man werde das weiter beobachten. Einzelmaßnahmen seien nicht ausgeschlossen. Die Koalition werde weiter beraten und so weiter. Also ehrlich gesagt heißt das alles und nichts. Wir werden wohl abwarten müssen, ob es Unterstützung vom Bund noch gibt.
2: Danke, Marc. Und jetzt weitere Meldungen im Überblick. Das Robert-Koch-Institut geht davon aus, dass es in diesem Jahr in Deutschland schon fast 10.000 hitzebedingte Todesfälle gegeben hat. Das sind mehr als in jedem einzelnen Gesamtjahr seit 2016. So steht es im neuen RKI-Wochenbericht. Die Bahn stellt am Vormittag ihre Zahlen für das erste Halbjahr vor. Und laut Bild und Spiegel hat sie zum ersten Mal seit 7 Jahren wieder einen Gewinn erzielt. Dazu gab es demnach mit 960 Millionen Fahrgästen einen neuen Rekord. Nach dem Terroranschlag auf den CSD wird in Berlin die geplante Technoparade Zug der Liebe abgesagt. Das haben die Veranstalter bestätigt. Die Ereignisse rund um den CSD hätten die Lage drastisch verändert, heißt es. Die Parade sollte Ende August stattfinden. Im vergangenen Jahr hatten rund 10.000 Menschen daran teilgenommen. Die Investorenpläne von FIFA-Chef Infantino sorgen zurzeit für viel Wut und Kritik bei Fußballfans, aber auch bei einigen Verbänden. Zum Beispiel bei der UEFA. Sie will offenbar noch heute zu einer Dringlichkeitssitzung zusammenkommen, um über das Thema zu sprechen. Das melden übereinstimmend mehrere Medien. Es gibt Spekulationen, dass die UEFA sogar mit einem Boykott drohen könnte, also einer WM ohne die Europäer. Die UEFA hatte Infantinos Pläne zuletzt scharf kritisiert. Hier würden Grenzen überschritten. Befürchtet werden noch mehr Turniere und noch mehr Kommerz. Die FIFA soll den Verbänden eine Frist für die Zustimmung zum geplanten Investorendeal gesetzt und im Gegenzug eine Sonderzahlung in Millionenhöhe versprochen haben. Deshalb dürften gerade kleinere Verbände offen dafür sein. Und das waren die Nachrichten mit Danny Hoppe.
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4: Das ist der wärmste Tag der Woche heute. Der Vormittag kommt auch noch sehr sonnig und trocken daher. Das ändert sich zum Nachmittag hin allerdings. Dann gibt es die Abkühlung mit Schauern, zum Teil auch Gewittern. Das Ganze kann auch Unwetterpotenzial haben. 21 bis 26 Grad dann nur noch. Morgen geht's heiter weiter bis zu 31 Grad und am Wochenende dann entspanntes Sommerwetter.
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4: Wir gucken mal auf die Autobahn. Das ist ja recht überschaubar heute. A1 Köln Richtung Euskirchen zwischen Hürth und dem Kreuz Bliesheim. 4 Kilometer Stau, da braucht er fast 10 Minuten länger. A4 Aachen Richtung Köln zwischen dem Kreuz Köln West und Köln Eiffeltor. 4 Kilometer, da seid ihr in 10 Minuten durch. Und die A30 Amsterdam Richtung Osnabrück zwischen Rheine Nord und Rheine Kanalhafen. 3 Kilometer, auch hier 10 Minuten plus. Gute Fahrt.
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4: Claudia Löhrs hier. Hallo zusammen. Ihr bekommt ja mit, die Lage in den Waldbrandgebieten ist immer noch extrem angespannt. Auch Spanien ist immer noch stark betroffen. Jetzt ist Hilfe aus Nordrhein-Westfalen unterwegs. In Bonn sind heute Morgen 60 Feuerwehrleute gestartet. Die sind auf dem Weg Richtung Spanien. Ein Kollege von uns war dabei, der konnte mit einigen von ihnen sprechen. Wie er die Männer vor ihrem Start erlebt hat, das erzählt er uns.

0: der Donnerstagvormittag, gleich 9:15. Die Waldbrände in Frankreich und Spanien, mittlerweile ja auch in Griechenland, sind schon lange außer Kontrolle. Und jetzt kommt Hilfe aus Nordrhein-Westfalen. Heute Morgen sind sie in Bonn ausgerückt. Über 50 Feuerwehreinsatzkräfte mit circa 20 Fahrzeugen sind jetzt unterwegs nach Spanien. Benedikt Schockenhoff aus dem Reporter-Team, du warst dabei.
1: Und um mich herum waren Feuerwehrleute aus verschiedensten Städten. Bonn, Düsseldorf, Leverkusen, Königswinter und Ratingen. Die bilden eine spezialisierte Waldbrandeinheit vom sogenannten EU-Katastrophenschutzverfahren. David Bormann von der Feuerwehr Bonn hat mir gesagt, der Einsatzruf, der kam nicht wirklich überraschend.
2: Wir beobachten die Medienlage letztlich auch und die Presse in Spanien und natürlich in diesen Tagen damit. Letztlich kam die Anforderung gestern Abend, so gegen 19 Uhr. Und dann sind die Einsatzkräfte informiert worden und hatten jetzt die Nacht über Zeit, alles parat zu packen, noch ein paar Stunden Schlaf zu bekommen und sich abmarschbereit zu machen.
0: Wenn wir uns die Bilder von den Bränden anschauen, das ist ja wirklich apokalyptisch. Einfach wird das nicht, oder?
1: Mit der Aktion verbunden sind auf jeden Fall viele Herausforderungen, weil Feuer ist nicht gleich Feuer, sagt Bormann.
2: Wir haben es mit einer anderen Vegetation zu tun. Wir haben auch anderes Gelände. Das heißt, wir müssen viel mit unseren geländegängigen Löschfahrzeugen arbeiten. Und die Feuer sind auch anders. Die sind sehr viel dynamischer. Die sind nicht so direkt löschbar, wie wir das vielleicht in Deutschland kennen. Sondern wir müssen sehr viel defensiver rangehen, um uns auch selbst nicht zu gefährden.
0: Von Spanien nach NRW, das ist ja auch eine lange Route, ne?
1: Ja, die Einsatzkräfte, die werden erst am Samstag in Spanien erwartet. Ein langer Weg, der vor allem auch durch Frankreich führt. Ein Land, das selbst extrem von Waldbränden betroffen ist.
2: Ja, die Routenplanung war hier eine kleine Herausforderung, um die Waldbrandgebiete in Frankreich auch zu meiden. Aber auch da muss man sagen, die französischen Feuerwehren sind auch gut aufgestellt, haben auch Unterstützung über das EU-Katastrophenschutzverfahren bekommen. Das heißt, da fahren wir ruhigen Gewissens vorbei und wissen, dass die Franzosen auch entsprechende Unterstützung haben, um dann da zu helfen, wo die EU entschieden hat, wo wir am dringendsten gebraucht werden.
0: Die Daumen sind auf jeden Fall gedrückt. Große Waldbrände in Spanien. Eine extra Feuerwehreinheit aus NRW ist jetzt auf dem Weg. Danke, der Benedikt.
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1: Mit Annalena Günther. Schönen guten Tag. Die Städte Neuss und Karst wollen bei neuen Gewerbegebieten enger zusammenarbeiten. Dafür haben die Bürgermeister Rainer Breuer und Christian Horn-Heinemann eine gemeinsame Absichtserklärung unterschrieben. Konkret geht es laut der Städte um die benachbarten Flächen am Holzbüttgener Weg in Neuss und im Bereich Hüngert in Karst. Dort sollen Handwerks- und Gewerbezentren entstehen. Weil die Gebiete direkt aneinander grenzen, müssen Dinge wie Straßen, Abwasser und Löschwasser gemeinsam geplant werden. Die Kosten sollen fair aufgeteilt werden. Wer ein Grundstück besitzt, muss darauf achten, dass Hecken, Bäume und Pflanzen nicht öffentliche Wege behindern. Darauf weist jetzt die Stadt Grevenbruch hin. Äste dürfen nicht auf Straßen, Rad- oder Gehwege ragen. Gerade jetzt im Sommer wächst das Grün laut Stadt schnell, verdeckt oft Verkehrsschilder oder gefährdet Fußgänger. Wer nicht schneidet, haftet demnach bei Unfällen und riskiert ein Bußgeld. Ein leichter Pflegeschnitt sei das ganze Jahr über erlaubt. Wer in den Sommerferien noch ein kleines Abenteuer sucht, kann jetzt in Dormagen auf Rätseltour gehen. Das Dormagener Kinderparlament hat eine kostenlose Rallye durch die Innenstadt entworfen. Unter dem Motto "Hilf Putzi, Sammy und Schorsch die verlorene Lupe zu finden", machen sich die Kinder auf die Suche nach verschiedenen Hinweisen und Stationen durch die Innenstadt. Dafür gibt es ein Rätselheft, das bekommt man unter anderem in der Stadtbibliothek. Wer das gelöste Heft in der Bibliothek vorzeigt, bekommt einen kleinen Preis. Für die ersten 100 erfolgreichen Kinder gibt es außerdem eine Freikarte fürs Schwimmbad. Und das waren die Lokalnachrichten mit Annalena Günther.
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1: Bis 33 Grad heute. Erstmal bleibt es auch sonnig. Später zieht es sich dann zu und am Nachmittag kann es auch mal regnen. Morgen soll es dann wieder trocken bleiben mit 30 Grad in der Spitze.
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2: Ganz entspannt heute Vormittag auf den Autobahnen. A1 Köln Richtung Euskirchen zwischen Hürth und dem Kreuz Bliesheim. 5 Kilometer Stau, gut 10 Minuten braucht er da länger. Die A4 Aachen Richtung Köln zwischen Kreuz Köln West und Köln Eiffeltor. 5 Kilometer, Viertelstunde on top. Und die A44 Kassel Richtung Dortmund zwischen Marsberg und Lichtenau. 2 Kilometer Stau, da braucht er 10 Minuten länger. Gute Fahrt.
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2: Claudia Löhrs hier, hallo. Die Challenge heute ist ja einfach, möglichst schnell von einem Schattenplatz zum anderen zu gelangen. Ne? Wobei, schnelle Bewegung ist auch gar nicht mal so gut heute. Langsam durchatmen und viel trinken kommt einfach gut durch diesen Vormittag.

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Bebe Rexha, New Religion. Einen schönen Donnerstag euch. Kann das sein, dass dieser Song hier wirklich schon 20 Jahre alt ist?

0: Amazing Cars von Snow Patrol. Kennt ihr vielleicht aus dieser amerikanischen Krankenhausserie Grey's Anatomy? Ist aber natürlich auch außerhalb der Serie ein wirklich schöner Song. Wer kennt ihn nicht? Und dieser Song wird, wie gesagt, dieses Jahr 20 Jahre alt. Und wir haben mit Snow Patrol-Sänger Gary Lightbody über ihren erfolgreichsten Song gesprochen.
1: Natürlich werden wir oft auf den Song angesprochen, dass er Leuten durch eine schwere Zeit geholfen hat oder sie in guten Zeiten noch besser fühlen lässt. Der Song ist ein Teil ihres Lebens geworden und das bedeutet auch irgendwie, dass der Song nicht mehr uns als Band gehört, sondern er gehört den Leuten, den Fans und das liebe ich.
2: No longer belongs to us, it belongs to everybody and I love that.
0: So, also, unser Song Chasing Cars feiert Jubiläum. Und übrigens auch das Album, das dazu gehört, Eyes Open.
2: It's still a big part of our lives.
1: Das Album ist immer noch ein großer Teil unseres Lebens. Darauf sind Songs, die immer noch von 10, 20, 50, 80.000 Leuten mitgesungen werden, je nachdem, wo wir spielen. Es hat unser Leben so sehr verändert und wir hätten niemals um die ganze Welt touren können ohne dieses Album. Es ist einfach ein riesiger Teil von uns.
2: So, it's a massive piece of us.
0: Und jetzt für euch, der mit Abstand größte Song von Snow Patrol vor 20 Jahren erschien, Chasing Cars.
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1: Mit Danny Hoppe, guten Tag. Das Thema Hitze hat in den vergangenen Wochen eine große Rolle gespielt und wird uns in Zukunft noch häufiger beschäftigen. Davon gehen Klimaexperten aus und passend dazu hat das Robert-Koch-Institut jetzt Zahlen vorgelegt, die Sorgen bereiten. Denn in diesem Jahr hat es in Deutschland schon fast 10.000 hitzebedingte Todesfälle gegeben. Das sind jetzt schon mehr als in jedem einzelnen Gesamtjahr seit 2016. Marc Weiß aus dem News-Team, der Grund dafür ist wohl die Hitzewelle Ende Juni.
2: Absolut, denn die hatte es ja in sich, über 40 Grad mehrere Tage lang, das gab es vorher so noch nicht. Und tatsächlich allein vom 13. bis zum 19. Juni zählte das RKI fast 2000 sogenannte Hitzetote. Die meisten davon ältere Menschen mit Vorerkrankungen, weshalb ja manche Leute sagen, man weiß nicht, ob wirklich die Hitze verantwortlich war. Experten sagen aber doch, es ist die Kombination aus Alter, Krankheit und eben Hitze. Und hätten wir nicht tagelang 40 Grad gehabt, dann wären viele dieser Menschen vermutlich jetzt noch am Leben.
1: Ja, es gibt ja auch schon Reaktionen auf diese Zahlen.
2: Ja, vor allem Forderungen an die Politik, jetzt endlich zu handeln. Stichwort Hitzeschutz. Über die Forderung des Städtetages haben wir ja heute Morgen schon berichtet. Jetzt hat sich ja auch der Sozialverband Deutschland zu Wort gemeldet und er fordert die Bundesregierung ebenfalls dringend zum Handeln auf. In den meisten Krankenhäusern und Pflegeheimen gibt es in den Patientenzimmern zum Beispiel keine Klimaanlagen. OP-Säle und Intensivstationen sind klimatisiert, die normalen Patientenzimmer aber in der Regel nicht. Und das ist eigentlich ein Zustand, der nicht sein darf. Deutschland brauche einen verbindlichen Hitzeschutz für alle Einrichtungen der öffentlichen Daseinsvorsorge, sagt der Sozialverband. Und zu dieser Daseinsvorsorge gehören unter anderem Krankenhäuser und auch die Pflegeheime.
1: Danke, Marc. Und jetzt weitere Meldungen im Überblick. Die deutsche Wirtschaft hat im Frühjahr trotz des Iran-Kriegs ein Mini-Wachstum geschafft. Im zweiten Quartal hat das Bruttoinlandsprodukt um 0,2% zugelegt und damit etwas stärker als erwartet. Das hat das Statistische Bundesamt vorhin mitgeteilt. In vielen südeuropäischen Ländern toben weiter schwere Waldbrände. Hilfe im Kampf gegen die Flammen kommt jetzt auch aus NRW. Eine spezialisierte Waldbrandeinheit mit Einsatzkräften aus Bonn, Düsseldorf, Leverkusen, Königswinter und Ratingen hat sich am Morgen auf den Weg nach Spanien gemacht. Das hat die Feuerwehr in Bonn mitgeteilt. In gut 5 Wochen wird in Sachsen-Anhalt gewählt und die AfD hat ihren Vorsprung dort weiter ausgebaut. Das zeigt eine neue Umfrage des Meinungsforschungsinstituts Infratest DIMAP. Demnach liegt die AfD weiter bei 41%, die CDU verliert dagegen 2 Prozentpunkte und kommt nur noch auf 24%. In diesen Minuten legt die Deutsche Bahn die Zahlen für das erste Halbjahr vor und die sind ungewohnt, denn sie sind nicht rot, sondern schwarz. Zum ersten Mal seit 7 Jahren macht die Bahn wieder einen Gewinn. Das haben vorab schon die Bild und der Spiegel berichtet. Dort gab es auch direkt noch eine gute Nachricht. Demnach sind im ersten Halbjahr rund 960 Millionen Menschen mit der Bahn gefahren. Auch das wäre ein neuer Rekord. Laut Bild liegt das vor allem an den hohen Spritpreisen durch den Iran-Krieg. Dadurch seien viele Pendler im Nahverkehr vom Auto auf die Bahn umgestiegen. Und auch im Fernverkehr habe die Nachfrage seit April deutlich zugelegt, heißt es. Und das waren die Nachrichten mit Danny Hoppe.
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3: Richtig heiß nochmal heute Vormittag, bis zu 37 Grad. Ab dem Nachmittag kippt das Wetter dann, ziehen Schauer und Gewitter rein. Das kann auch stellenweise heftig werden mit Hagel und Unwetter. Es kühlt ordentlich ab auf 21 bis 26 Grad. Morgen dann freundlich, am Nachmittag noch ein paar Schauer, Temperaturen nur noch bis 30 Grad. Am Wochenende dann freundlich, sonnig und warm.
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3: Die Staus für euch. A1 Köln Richtung Euskirchen zwischen Hürth und Kreuz-Bliesheim 4 Kilometer Viertelstunde plus. A4 Aachen Richtung Köln zwischen dem Kreuz Köln-West und Köln-Eifel-Tour auch hier 20 Minuten plus 4 Kilometer. A46 Wuppertal Richtung Düsseldorf zwischen Erkrath und Dreieck Düsseldorf-Süd 1 Kilometer, da braucht er 10 Minuten länger. Und die A61 Mönchengladbach Richtung Koblenz zwischen Gümnich und dem Dreieck Erftal 2 Kilometer plus 10. Gute Fahrt!
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3: Guck mal, gestern haben wir noch gesagt hier in der Redaktion, Mensch, das fühlt sich irgendwie gar nicht so warm an. Haben wir uns an die Hitze irgendwie schon gewöhnt oder was? Nein, es ist warm heute, sehr warm. Aber die Abkühlung kommt, haltet durch. Claudia Nöss hier. Hallo zusammen, schönen Donnerstag.

0: Ja, guck mal, da ist es schon wieder soweit. 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
3: Also ich bin froh, dass wir den jetzt so groß gekriegt haben. Ist ein bisschen unselbstständig, das merkst du. Ne? Der wohnt auch zu nah für dran. Ne? Kriegst du nachts dann eine WhatsApp, ne? Sitzt senkrecht im Bett. Mama zählt nass, ja. Ich sag, was? Ich sag, Mama, Zelt nass, ja. Sagt er, was meint der? Ich sag, Mama, ich stehe am Schützenfest, Zelt, es regnet, holst du mich ab. Ja, und als Mutter, was machst du, ne? Schlappen an, Strickjacke an, Joggingbuchsen, dann holst du das Kind ab, ne? Standen sie noch mit 4 Männern, ne? Also Sven und die 3, die den gestützt hatten. Und dann habe ich den wirklich, ich hab die nach Hause gebracht, die Jungen nach Hause und zu Hause nur eine Decke drüber. Und daran merkst du, der ist noch nicht selbstständig. Ich bin nämlich gerade wieder zu Hause. Und was ist, kriege ich wieder eine WhatsApp. Sagt er, Mama, brauchst doch nicht kommen, ich bin schon zu Hause.
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1: Mit Annalena Günther. Schönen guten Tag. Gewerbegebiete enden nicht an der Stadtgrenze. Das haben sich jetzt auch die Stadtverwaltungen in Neuss und Karst gesagt und wollen in Zukunft enger zusammenarbeiten. Die beiden Bürgermeister haben dafür eine gemeinsame Absichtserklärung unterschrieben. Laura Krechberger aus der News 89.4 Redaktion hat weitere Infos.
2: Bei den Planungen geht es um zwei direkte Nachbarflächen, den Holzbüttgener Weg auf Neusser Seite und den Bereich Hüngert in Karst. Beide Städte planen dort neue Zentren für Handwerk und Gewerbe. In Neuss wird dafür zum Beispiel das Gelände des ehemaligen Schrottplatzes umgebaut, auf dem es zuletzt vor gut 4 Jahren einen Großbrand gab. Weil die Gebiete so eng beieinander liegen, machen die gemeinsamen Planungen mehr Sinn, heißt es von den Städten. Dabei geht es vor allem um gemeinsame Straßen, Kanäle für das Abwasser oder die Versorgung mit Löschwasser. Die Kosten sollen untereinander fair aufgeteilt werden.
1: Wer in den Sommerferien noch ein kleines Abenteuer sucht, kann jetzt in Dormagen auf Rätseltour gehen. Das Dormagener Kinderparlament hat eine kostenlose Rallye durch die Innenstadt entworfen. Unter dem Motto "Hilf Putzi, Sammy und Schorsch, die verlorene Lupe zu finden", machen sich die Kinder auf die Suche nach verschiedenen Hinweisen und Stationen durch die Innenstadt. Dafür gibt es ein Rätselheft, das bekommt man unter anderem in der Stadtbibliothek. Wer das gelöste Heft in der Bibliothek vorzeigt, bekommt einen kleinen Preis. Für die ersten 100 erfolgreichen Kinder gibt es außerdem eine Freikarte fürs Schwimmbad. Wer ein Grundstück besitzt, muss darauf achten, dass Hecken, Bäume und Pflanzen nicht öffentliche Wege behindern. Darauf weist jetzt die Stadt Grevenbruch hin. Äste dürfen nicht auf Straßen, Rad- oder Gehwege ragen. Gerade jetzt im Sommer wächst das Grün laut Stadt schnell, verdeckt oft Verkehrsschilder oder gefährdet Fußgänger. Wer nicht schneidet, haftet demnach bei Unfällen und riskiert ein Bußgeld. Ein leichter Pflegeschnitt sei das ganze Jahr über erlaubt. Und das waren die Lokalnachrichten mit Annalena Günther.
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1: Viel Sonne und es ist heiß. Bis 33 Grad bekommen wir heute. Später kommen dann mehr Wolken dazu und am Nachmittag kann es auch mal regnen. Morgen dann wieder viel Sonne bis 30 Grad.
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3: Und wir gehen auf die Autobahn. Wir starten mit der A1 Köln Richtung Euskirchen zwischen Hürth und Kreuz-Bliesheim. 6 Kilometer Stau, Viertelstunde kommt da oben drauf für euch. A4 Aachen Richtung Köln zwischen dem Kreuz Köln-West und Köln-Eiffeltor, 5 Kilometer, Viertelstunde. A44 Kassel Richtung Dortmund zwischen Marsberg und Lichtenau, 4 Kilometer, da braucht ihr 20 Minuten länger. A46 Wuppertal Richtung Düsseldorf zwischen Erkrath und Dreieck Düsseldorf-Süd, 2 Kilometer plus 10. Und am Schluss die A61 Mönchengladbach Richtung Koblenz zwischen Gümnich und dem Dreieck Erftal. 3 Kilometer Stau, da braucht ihr 10 Minuten länger. Kommt gut an.
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3: Claudia Löß hier, hallo zusammen. Schön 90er habe ich noch in dieser Stunde für euch von Wet, Wet, Wet, Love is All Around. Neue Musik noch von Olivia Rodrigo, die Frau mit der wirklich starken Stimme. Und den ihr kennt, hier ist Maroon 5. Moves like Jagger. Schönen Donnerstag mit uns.

0: Einen wunderschönen Donnerstagvormittag mit uns. Atze Schröder hat es gestern Abend wieder krachen lassen. Der hat sich sozusagen ausgetobt, eine Stunde lang bei uns im Radio-Mixtape-Studio. 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
2: 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Die Band heißt Steppenwolf. 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Der Sänger, der kommt aus Deutschland, aus Tilsit. Also, Born to be Wild, ab geht's.
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1: Mit Danny Hoppe. Guten Tag. In diesem Sommer jagt eine Hitzewelle die nächste und Klimaexperten sagen, daran müssen wir uns gewöhnen, denn das wird in Zukunft wohl immer häufiger der Fall sein. Fast 10.000 Menschen sind in Deutschland in diesem Jahr hitzebedingt schon ums Leben gekommen. Das hat das Robert-Koch-Institut am Vormittag mitgeteilt. Das sind schon jetzt mehr als in jedem einzelnen Gesamtjahr seit 2016. Auch der Deutsche Wetterdienst hat vorhin Daten zum Juli veröffentlicht. Es war demnach der fünfte Monat in Folge, der deutlich sonniger und trockener war als der Mittelwert der vergangenen Jahre. Und das sehen wir inzwischen auch bei uns in NRW. Auf den Feldern, in den Wäldern, aber auch an den Flüssen. Denn die führen so wenig Wasser wie lange nicht mehr. Vor allem der Rhein. Und das hat Folgen für viele Unternehmen in NRW. Denn über den Rhein werden jeden Tag große Mengen an Rohstoffen und Waren transportiert. NRW-Wirtschaftsministerin Neubauer zeigte sich deshalb in der RP besorgt. José Nasjandi berichtet aus dem Landtagsstudio Düsseldorf.
2: Neubauer sagt, der Rhein sei eine der wichtigsten Verkehrsachsen des Landes. Wenn die Pegel sinken, können Frachtschiffe oft nur noch einen Teil ihrer Ladung transportieren. Das mache die Transporte teurer und könne Lieferketten ausbremsen. Forderungen nach einer generellen Vertiefung des Rheins weist die Ministerin aber zurück. Das sei aus ihrer Sicht keine dauerhafte Lösung. Stattdessen will die Landesregierung erreichen, dass modernere Schiffe eingesetzt werden, die auch bei niedrigem Wasserstand mehr Ladung transportieren können. Neubauer geht außerdem davon aus, dass solche Niedrigwasserphasen durch den Klimawandel in Zukunft häufiger auftreten werden. Deshalb müssten sich Wirtschaft und Gesellschaft langfristig darauf einstellen.
1: Und jetzt weitere Meldungen im Überblick. An der französischen Atlantikküste können 84.000 Menschen zurück in ihre Häuser. Die Waldbrandlage habe sich spürbar entspannt, teilten die Behörden in Bordeaux mit. Aus Spanien werden dagegen drei neue Waldbrände und weitere Evakuierungen gemeldet. Der neue Bundesverkehrsminister Bilger ist gegen ein generelles Tempolimit auf Autobahnen. Er selbst halte es nicht für eine gute Idee, sagte er bei NTV. Auch einen neuen Tankrabatt wegen der hohen Spritpreise schloss Bilger aus. Die Deutsche Bahn hat zum ersten Mal seit 7 Jahren wieder Gewinn gemacht. Im ersten Halbjahr waren es unterm Strich 147 Millionen Euro. Das hat die Bahn in Berlin mitgeteilt. Auch die Zahl der Reisenden hat demnach zugelegt auf 960 Millionen. Wir sind es ja momentan fast schon gewohnt, dass täglich schlechte Zahlen aus der Wirtschaft kommen, Gewinne einbrechen, Jobs abgebaut werden, Standorte schließen. Das zieht sich gerade durch viele Branchen. Einer geht es aber anscheinend richtig gut. Der britische Energieriese Shell hat am Morgen Zahlen vorgelegt. Im zweiten Quartal konnte er seinen Gewinn verdreifachen auf rund 9,4 Milliarden Euro. Zum Vergleich, vor einem Jahr waren es nur 3,6 Milliarden Euro. Das liegt natürlich an den hohen Ölpreisen durch den Iran-Krieg. Oder, wie Shell es ausdrückt, das zweite Quartal sei von massiven Verwerfungen auf den globalen Energiemärkten geprägt gewesen. Und das waren die Nachrichten mit Danny Hoppe.
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3: Sehr schweißtreibend heute Mittag. Bis zu 38 Grad haben wir es stellenweise. Heute Nachmittag kommt dann die Abkühlung mit Schauern und Gewittern. Achtung, das kann auch zum Teil heftig werden. 21 bis 26 Grad haben wir es dann nur noch. Die Nacht bleibt aber trocken und morgen starten wir dann mit freundlichem Wetter. Nachmittags gelegentlich mal Schauer. Am Wochenende freundlich bis zu 30 Grad.
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3: Die Staus für euren Donnerstagmittag. Wir starten mit der A1 Köln Richtung Euskirchen zwischen Hürth und dem Kreuz Bliesheim. 5 Kilometer Stau, da braucht ihr gut 10 Minuten länger. Die A3 Frankfurt Richtung Oberhausen zwischen Dreieck Holmer und Köln-Mülheim. 3 Kilometer, Viertelstunde on top. A3 Köln Richtung Oberhausen zwischen Duisburg-Wedau und Oberhausen-Lierich. 3 Kilometer plus 10. A3 Köln Richtung Frankfurt zwischen dem Kreuzborn Siegburg und Siebengebirge. 20 Minuten plus 5 Kilometer Stau. Und die A4 Aachen Richtung Köln zwischen dem Kreuz Köln-West und Köln-Eifeltor. Auch hier 20 Minuten plus 5 Kilometer Stau.
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3: Claudia Löhrs hier, hallo.
4: Der Hund im Büro. Hallo.
3: Ja, da kriegen viele von euch schon Schnappatmung, ne? Bei dem Gedanken, Hund im Büro. Da können wir jetzt noch einen draufsetzen. Hund im Flugzeug. Bei der italienischen Lufthansa-Tochter ITA Airways, da ist das ab Montag teilweise möglich. Und wir reden hier nicht über so einen kleinen Pfiffi, das geht um Hunde bis zu 30 Kilogramm. Eure Meinung dazu, da bin ich gleich gespannt. Hören wir in einer Viertelstunde.

0: The Weeknd, Blinding by the Lights. Es ist ja wirklich jedes Jahr für viele Hundebesitzer immer wieder die gleiche Frage. Wohin mit dem Vierbeiner? Also viele von euch möchten den Hund ja auch vielleicht gerne mitnehmen, in den Urlaub, sogar vielleicht in den Flieger. Und genau da gibt es jetzt eine Neuerung bei der italienischen Lufthansa-Tochter ITA Airways. Da sollen künftig auch größere Hunde mit in der Kabine reisen dürfen, ohne Transportbox. Das gilt für Tiere bis zu 30 Kilo. Der neue Service Large Dog on Board soll ab Montag schon verfügbar sein. Zunächst mal nur auf bestimmten Strecken. Und wir haben euch mal gefragt, wie findet ihr das denn bitte schön?
1: Nicht so gut, ehrlich gesagt. Ja, ich weiß auch nicht. Irgendwie fühle ich dadurch noch weniger Platz, als da sowieso schon ist. Ist einfach zu eng dann.
2: Gut. So, ich finde, davor sollte man drüber nachdenken und den Hund dann auch versuchen zu erziehen.
3: Ich finde es eigentlich okay, wenn die halt nicht so viel rumlaufen. Aber sonst finde ich es eigentlich okay.
4: Finde ich nicht gut, also weil man Tiere nicht berechnen kann und da immer einfach noch Vorfälle passieren können. Ich habe jetzt einen kleinen Sohn und weiß ich mit Kindern, die sind auch nicht so berechenbar, kann es ja einfach mal zu Vorfällen kommen.
5: Nicht so cool, vor allen Dingen, weil ich Hunde nicht so ganz gerne mag, wenn die da an mir rumschnüffeln und so.
0: Also sehr gemischte Meinungen. Große Hunde im Flieger in Italien ist es bald teilweise möglich.
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1: Mit Annalena Günther. Schönen guten Tag. Die Städte Neuss und Karst wollen bei neuen Gewerbegebieten enger zusammenarbeiten. Dafür haben die Bürgermeister Rainer Breuer und Christian Horn-Heinemann eine gemeinsame Absichtserklärung unterschrieben. Konkret geht es laut der Städte um die benachbarten Flächen am Holz-Büttgener Weg in Neuss und im Bereich Hüngert in Karst. Dort sollen Handwerks- und Gewerbezentren entstehen. Weil die Gebiete direkt aneinander grenzen, müssen Dinge wie Straßen, Abwasser und Löschwasser gemeinsam geplant werden. Die Kosten sollen fair aufgeteilt werden. Wer ein Grundstück besitzt, muss darauf achten, dass Hecken, Bäume und Pflanzen nicht öffentliche Wege behindern. Darauf weist jetzt die Stadt Grevenbruch hin. Äste dürfen nicht auf Straßen, Rad- oder Gehwege ragen. Gerade jetzt im Sommer wächst das Grün laut Stadt schnell, verdeckt oft Verkehrsschilder oder gefährdet Fußgänger. Wer nicht schneidet, haftet demnach bei Unfällen und riskiert ein Bußgeld. Ein leichter Pflegeschnitt sei das ganze Jahr über erlaubt. Wer in den Sommerferien noch ein kleines Abenteuer sucht, kann jetzt in Dormagen auf Rätseltour gehen. Das Dormagener Kinderparlament hat eine kostenlose Rallye durch die Innenstadt entworfen. Unter dem Motto "Hilf Putzi, Sammy und Schorsch die verlorene Lupe zu finden", machen sich die Kinder auf die Suche nach verschiedenen Hinweisen und Stationen durch die Innenstadt. Dafür gibt es ein Rätselheft, das bekommt man unter anderem in der Stadtbibliothek. Wer das gelöste Heft in der Bibliothek vorzeigt, bekommt einen kleinen Preis. Für die ersten 100 erfolgreichen Kinder gibt es außerdem eine Freikarte fürs Schwimmbad. Und das waren die Lokalnachrichten mit Annalena Günther.
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1: Bis 33 Grad heute. Erstmal bleibt es auch sonnig. Später zieht es sich dann zu und am Nachmittag kann es auch mal regnen. Morgen soll es dann wieder trocken bleiben mit 30 Grad in der Spitze.
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2: Wir gehen auf die Autobahn und das ist immer noch relativ entspannt heute Mittag. A3 Köln Richtung Oberhausen zwischen Duisburg-Wedau und Oberhausen-Lierich. 3 Kilometer Stau, da braucht er gut 10 Minuten länger. A3 Köln Richtung Frankfurt zwischen Lohma und Siebengebirge. Hier dauert es ein bisschen länger, 40 Minuten, 9 Kilometer Stau. Und die A4 Aachen Richtung Köln zwischen Kreuz Köln-West und Köln-Eiffeltor. 5 Kilometer, 20 Minuten on top. Gute Fahrt euch.
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2: Claudia Löhrs hier, hallo. Wir gucken gleich schon mal für euch Richtung Wochenende. Wo könntet ihr am besten irgendwo wassern und chillen und es euch einfach gut gehen lassen? Wir haben einen ganz tollen See gefunden, den Karster See. Was an dem so toll ist, das erzählt euch gleich der Kollege Stefan Rejek, der war nämlich dort. Habt einen schönen Donnerstag, hallo.

0: Hallo, schönen Donnerstag euch. Guck mal an, Jennifer Lopez und David Guetta, die haben zusammen einen neuen Song rausgebracht, die beiden. Save Me Tonight heißt er und den spiele ich euch gleich. Vorher tauchen wir nochmal ab. Ich meine Sommerferien, das Wetter passt. Also ab ins Wasser mit euch. Wir testen ja in dieser Woche die besten Badeseen in Nordrhein-Westfalen. Und heute haben wir für euch den Karster See rausgesucht. Unser Reporter Stefan Rieck war dort. Und der hat das Strandbad mal für euch und für uns abgecheckt.
1: Ja, als ich hier gerade angekommen bin, da hat die Besucheranzeige so circa 230, 240 Leute angezeigt. Und ich dachte mir, okay, können vielleicht ein bisschen voller werden. Aber hier angekommen ist es wirklich alles andere als überfüllt. Man liegt hier auf einer riesigen Wiese und gleichzeitig fühlt man sich hier überhaupt nicht wie auf einem Präsentierteller oder so. Hier stehen nämlich überall so richtig alte, schöne, knorrige Bäume rum, die alles so ein bisschen gemütlicher machen und unter denen man vor allem wunderbar im Schatten liegen kann. Ja, und das machen auch die meisten.

0: Nicht zum Beispiel, ich liege hier unter einer wunderschönen, ja, Eiche müsste es sein. Und ein paar andere spielen hier voll motiviert Volleyball, Fußball. Und direkt neben mir wird hier gerade eine Partie Tischtennis angezockt.
1: So, ich stehe jetzt hier an der Tischtennisplatte zusammen mit
2: Amadeo.
1: Genau, und wir spielen jetzt mal ein kleines Match zusammen.
3: Aufschlag, let's go. Boah, stark.
1: Ja, eine knackige 0-5 Niederlage später bin ich jetzt wirklich komplett nass geschwitzt. Gut, dass hier so ein See ist. Ich gönne mir jetzt hier erstmal eine kleine Abkühlung. Es ist wirklich ein Traum. Ich sitze in der Sonne im Wasser, kühle mich schön ab. Neben mir schwimmen sogar ein paar Fischis rum. Total idyllisch. So, ich muss sagen, jetzt nach dem ganzen professionellen Tischtennisspielen und Planschen bin ich echt ein bisschen hungrig. Auf zum Imbiss.
4: Hi, ich hätte gerne Pommes Spezial, bitte.
1: So, Achtung, kurz mal hinhören. Ich weiß, ist eine Ansage, Freunde, aber ich habe sie gefunden. Die Schwimmbadpommes überhaupt, die gibt's hier am Castersee. Vertraut mir. Ich bin jetzt gerade wieder durchs Drehkreuz nach draußen gegangen und ich hatte einen wirklich wunderschönen Tag hier am Castersee. Ich habe total entspannt im Schatten gesessen, eine Runde Tischtennis gespielt, konnte mich abkühlen und habe mich danach noch mit einer Pommes belohnt. Ich bin super erholt und besser geht's nicht.
5: Schön, Stefan. Das freut mich für dich. So könnte euer Wochenende doch eigentlich auch aussehen, oder? Also heute Nachmittag eher nicht, da gibt's Schauer und Gewitter, aber das Wochenende wird doch fein.
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1: Mit Jannik Böke. Schönen guten Tag. Mit der Pünktlichkeit läuft es weiter schwierig, beim Thema Finanzen dafür umso besser. Die Deutsche Bahn schreibt zum ersten Mal seit 7 Jahren schwarze Zahlen. Das sagt Bahnchefin Palla mit Blick auf die Bilanz für das erste Halbjahr. Unterm Strich steht ein Plus von 147 Millionen Euro. Lena Bauer aus dem News-Team. Das sorgt erst einmal für Zufriedenheit beim Unternehmen, aber nicht nur.
2: Ja, vor allem mit Blick auf das Ergebnis aus dem vergangenen Jahr. Hier gab es laut Bahn noch ein Minus von 760 Millionen Euro. Aber man sei erst zufrieden, wenn auch die Qualität im täglichen Eisenbahnverkehr wieder überzeugt, so Bahnchefin Palla. Denn auch diese Zahlen ändern nichts an unpünktlichen Zügen oder der maroden Infrastruktur.
1: Grundsätzlich sind die Zahlen aber ein sehr gutes Zeichen. Nur wie kommt das Plus jetzt zustande?
2: Es gab einfach eine gute Entwicklung in allen Geschäftsfeldern, sagt die Bahn, durch zum Beispiel mehr Fahrgäste. Das Unternehmen spricht von rund 960 Millionen Fahrten, fast 2% mehr als im Vorjahreszeitraum. Ein weiterer Punkt, Kosten wurden gesenkt plus Personal abgebaut. Jetzt sei das Ziel, sich dezentraler aufzustellen. Heißt, Verantwortliche sollen lokal vor Ort mehr entscheiden und im Zweifel auch dafür gerade stehen, wie sich ihr Bereich und ihre Zahlen darin entwickeln.
1: Danke, Lena. Und jetzt weitere Meldungen im Überblick. Der drohende Niedrigwasserrekord im Rhein hat auch Folgen für die Wirtschaft. Davor warnt NRW-Wirtschaftsministerin Neubauer. Forderungen der Wirtschaft nach einer Vertiefung der Fahrrinne wies die Ministerin allerdings zurück. Die Ebola-Epidemie in der Demokratischen Republik Kongo breitet sich weiter aus. Über 1500 Menschen sind an dem Virus nachweislich gestorben, so die kongolesische Regierung in einer Mitteilung. Es ist laut Experten der am schnellsten wachsende Ausbruch aller Zeiten. Die Verbraucherpreise sind bei uns in NRW wieder schneller gestiegen. Die Inflationsrate lag im Juli bei 2,7%, meldet das Landesstatistikamt IT-NRW. Verantwortlich dafür sind vor allem gestiegene Kraftstoff- und Heizölpreise. Die Polizei in Italien hat knapp 7000 neue importierte E-Roller aus China beschlagnahmt, weil sie nicht den EU-Sicherheitsvorschriften entsprechen. Ein Unternehmer aus Palermo soll die Fahrzeuge als E-Bikes verkauft haben, um sich die vorgeschriebene Zulassung für E-Roller zu sparen, so die italienische Finanzpolizei. Die E-Roller im Gesamtwert von rund 5 Millionen Euro haben die Behörden bei Groß- und Einzelhändlern sichergestellt. Und das waren die Nachrichten mit Jannik Böke.
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3: Sehr heiß heute Mittag. Das ändert sich aber im Laufe des Nachmittags und ziehen die ersten Schauer und Gewitter rein. Das kann auch heftiger werden. Es kühlt auch ordentlich ab auf 21 bis 26 Grad. Am Abend beruhigt sich das Wetter. Morgen wird es dann freundlich und angenehm. Am Nachmittag kann es schauern. Das Wochenende nicht mehr ganz so heiß, aber freundlich mit viel Sonne.
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3: Die längeren Staus für euch. A1 Köln Richtung Euskirchen zwischen Hürth und dem Kreuz Bliesheim. 5 Kilometer, knapp 10 Minuten braucht ihr dann länger. A3 Köln Richtung Oberhausen zwischen Duisburg-Wedau und Oberhausen-Lierich. 3 Kilometer, hier eine knappe Viertelstunde. A3 Köln Richtung Frankfurt zwischen Lohma und dem Siebengebirge. Hier braucht ihr eine gute halbe Stunde länger. Fast 10 Kilometer sind es da. Und die A4 Aachen Richtung Köln zwischen dem Kreuz Köln-West und Köln-Eifeltor. 6 Kilometer Stau, hier 25 Minuten on top. Kommt gut an.
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3: Claudia Löß hier, hallo zusammen. Ihr bekommt es ja mit, die Lage in den Waldbrandgebieten ist immer noch extrem angespannt. Auch Spanien ist immer noch sehr stark betroffen. Jetzt ist Hilfe aus Nordrhein-Westfalen unterwegs. In Bonn sind heute Morgen 60 Feuerwehrleute gestartet. Die sind gerade auf dem Weg Richtung Spanien. Ein Kollege von

Schönen Donnerstagmittag mit uns. So, wie versprochen, natürlich auch heute gibt es bei uns Konzertkarten zu gewinnen. Wir haben eine Künstlerin, die hörte auch nicht allzu oft bei uns im Programm. Ist eine tolle Frau, kommt aus Frankreich. Es gibt Tickets von SAS. Ist eine sehr charmante, sie hat auch so eine ganz, so eine markante, raue Stimme. Das ist so ein bisschen ihr Markenzeichen. Je veux, das ist ihr bekanntester Song. Je veux.

0: Das ist Sass. Die ist vor allem auch live sehr stark. Also wirklich, wenn die auf der Bühne ist, die bringt wahnsinnig viel Energie mit. So, und ich hätte hier zwei Tickets für Sass am 27. August beim Zeltfestival Ruhr in Bochum. Wenn ihr Bock habt auf diese wirklich tolle französische Künstlerin, ruft an, erzählt euch, warum findet ihr Sass toll. Lasst uns einfach ein bisschen quatschen. 0850 80 550, das ist hier die Studio-Hotline. Es geht um Tickets für Sass heute in einem Monat. Am 27. August Zeltfestival Ruhr. 0850 80 550. Dann landet ihr direkt hier bei mir im Studio.
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1: Mit Annalena Günther. Schönen guten Tag. Die Städte Neuss und Karst wollen bei neuen Gewerbegebieten enger zusammenarbeiten. Dafür haben die Bürgermeister Rainer Breuer und Christian Horn-Heinemann eine gemeinsame Absichtserklärung unterschrieben. Konkret geht es laut der Städte um die benachbarten Flächen am Holzbüttgener Weg in Neuss und im Bereich Hüngert in Karst. Dort sollen Handwerks- und Gewerbezentren entstehen. Weil die Gebiete direkt aneinander grenzen, müssen Dinge wie Straßen, Abwasser und Löschwasser gemeinsam geplant werden. Die Kosten sollen fair aufgeteilt werden. Wer in den Sommerferien noch ein kleines Abenteuer sucht, kann jetzt in Dormagen auf Rätseltour gehen. Das Dormagener Kinderparlament hat eine kostenlose Rallye durch die Innenstadt entworfen. Unter dem Motto "Hilf Putzi, Sammy und Schorsch, die verlorene Lupe zu finden", machen sich die Kinder auf die Suche nach verschiedenen Hinweisen und Stationen durch die Innenstadt. Dafür gibt es ein Rätselheft, das bekommt man unter anderem in der Stadtbibliothek. Wer das gelöste Heft in der Bibliothek vorzeigt, bekommt einen kleinen Preis. Für die ersten 100 erfolgreichen Kinder gibt es außerdem eine Freikarte fürs Schwimmbad. Wer ein Grundstück besitzt, muss darauf achten, dass Hecken, Bäume und Pflanzen nicht öffentliche Wege behindern. Darauf weist jetzt die Stadt Grevenbruch hin. Äste dürfen nicht auf Straßen, Rad- oder Gehwege ragen. Gerade jetzt im Sommer wächst das Grün laut Stadt schnell, verdeckt oft Verkehrsschilder oder gefährdet Fußgänger. Wer nicht schneidet, haftet demnach bei Unfällen und riskiert ein Bußgeld. Ein leichter Pflegeschnitt sei das ganze Jahr über erlaubt. Und das waren die Lokalnachrichten mit Annalena Günther.
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1: Viel Sonne und es ist heiß. Bis 33 Grad bekommen wir heute. Später kommen dann mehr Wolken dazu und am Nachmittag kann es auch mal regnen. Morgen dann wieder viel Sonne bis 30 Grad.
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2: Die längeren Staus für euch. A1 Köln Richtung Euskirchen zwischen Hürth und dem Kreuz Bliesheim. 5 Kilometer, knapp 10 Minuten braucht er dann länger. A3 Köln Richtung Oberhausen zwischen Duisburg-Wedau und Oberhausen-Lierich. 3 Kilometer, hier eine knappe Viertelstunde. A3 Köln Richtung Frankfurt zwischen Loma und dem Siebengebirge. Hier braucht ihr eine gute halbe Stunde länger. Fast 10 Kilometer sind es da. Und die A4 Aachen Richtung Köln zwischen dem Kreuz Köln-West und Köln-Eiffeltor. 6 Kilometer Stau, hier 25 Minuten on top. Kommt gut an.
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0: Einen wunderschönen Donnerstagmittag euch. Hier liegen sie noch, die beiden Tickets für SAS. Am 27. August beim Zeltfestival Ruhr in Bochum und ich habe Andrea in der Leitung. Hallihallo, wo bist du, was machst du?
1: Ich bin gerade beim Auto bei einer Freundin angekommen, sitze noch in einem warmen Auto. Ich habe das gerade im Radio gehört und habe gedacht, da rufst du mal schnell an. Meine Tochter ist wahnsinnig gut in Französisch und die mag die Musik auch sehr gerne. Und deswegen habe ich gedacht, ich versuche einfach mal mein Glück.
0: Cool, was für ein Glück, dass du gerade noch im Auto gesessen hast.
1: Ja.
0: Ja, kann sein, dass du jetzt noch ein Minütchen länger schwitzen musst, lieber Andrea. Erzähl mal ein bisschen was über deine Tochter. Warum? Was hat die mit Frankreich zu tun? Erzähl.
1: Ja, also die besucht gerade die, oder jetzt ab nach den Sommerferien ja die 12. Klasse des städtischen Gymnasiums in Bad Lasse. Und ja, ich ziehe da meinen Hut vor der, die ist mit einem 1,2-Schnitt auf der Bühne ausgezeichnet worden, was sie geleistet hat. Und in Französisch hat sie auch so ein Zertifikat bekommen, und weil sie da so gut war. Und ja, von daher habe ich gedacht, hat sie sich das verdient und bin ganz stolz auf die.
0: Och, jetzt willst du deine Tochter überraschen, das ist eine schöne Idee.
1: Genau. Wann? Zu Hause, die ist gerade am Führerschein, ist schon wieder jetzt die ganzen Sommerferien am Lernen, die macht gerade einen Autoführerschein und statt mal Entspannung steht da jetzt auch wieder voll Lernen am Programm und ja, deswegen habe ich gedacht, wäre das eine tolle Sache, wenn ich ihr da mal eine Freude machen könnte.

0: Ich würde sagen, deine Tochter hat es sowas von verdient. Sag mal, wie heißt sie?
1: Victoria.
0: Victoria. Wir wollen Victoria an der Stelle ganz, ganz lieb grüßen. Und ich sage dir, Andrea, du hast die Tickets natürlich. Ich hoffe, du darfst mitkommen, oder?
1: Ja, ich denke schon. Wir waren schon mal zusammen in Köln auf einem Konzert. Da hat sie mich auch mitgenommen. Von daher bin ich mal guter Hoffnung.
0: Ja, ist doch mega. Ja, ihr habt die Tickets. Ihr habt die beiden Tickets. Ja, Glückwunsch.
1: Cool. Vielen Dank.
0: Sehr gerne. Sehr gerne. Habt einen wunderschönen Tag noch und ein schönes Wochenende, wenn es ein bisschen abgekühlt ist. Und Grüße.
1: Ja, das mache ich. Vielen Dank. Das wünsche ich euch auch.
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1: Mit Jannik Böke. Schönen guten Tag. Das Vertrauen in den deutschen Staat ist auf einem neuen Tiefstand. Das ist das Ergebnis einer aktuellen Bürgerbefragung im Auftrag des Beamtenbundes DBB. Nur noch 17% trauen demnach dem Staat zu, seine Aufgaben erfüllen zu können. Fast 80% haben den Eindruck, dass die Regierung überfordert ist. Mit Blick auf die zahlreichen Aufgaben und Probleme. Lena Bauer aus dem News-Team mit weiteren Infos.
2: Eine Katastrophe, ein Weckruf und extrem alarmierend. So sieht der Chef des DBB das Ergebnis. So könne und dürfe es nicht weitergehen. Ein solcher Vertrauensverlust sei eine Gefahr für unsere Demokratie. Der DBB sieht die Bundesregierung am Zug. Er fordert Reformen, die sich positiv auf das Leben der Menschen auswirken, wie bei sozialen Sicherungssystemen, der Rente, Wirtschaft oder Infrastruktur. Die repräsentative Umfrage hat das Forsa-Institut für den DBB durchgeführt. Die Forschenden sehen als Ursache für das Ergebnis vor allem die Unzufriedenheit mit den wechselnden Regierungen. Auch mit der Merz-Regierung sei jetzt der Eindruck entstanden, dass der Staat seine Aufgaben nicht mehr erfüllen kann.
1: Danke, Lena. Jetzt weitere Meldungen im Überblick. Zum ersten Mal seit 2019 schreibt die Bahn schwarze Zahlen. Das Unternehmen hat seine Halbjahresbilanz veröffentlicht. Demnach steht unterm Strich ein Plus von 147 Millionen Euro. Grund dafür sind unter anderem mehr Fahrgäste und Sparmaßnahmen. Fast 2300 Menschen sind nach Angaben des RKI in NRW wegen der hohen Temperaturen gestorben. Das sind bereits jetzt mehr Hitzetote als in jedem vollen Kalenderjahr seit 2016. Ein Großteil der hitzebedingten Sterbefälle geht laut RKI auf die heißen Tage in der zweiten Junihälfte zurück. In vielen Regionen in Europa kämpfen Feuerwehrleute weiter gegen Waldbrände. Allein in der Türkei gibt es 115 Einsätze, heißt es von den Behörden. 110 Brände seien vollständig unter Kontrolle. In Spanien entspannt sich die Lage dagegen teilweise. Spaniens Ministerpräsident Sanchez hat den nationalen Notstand mittlerweile wieder aufgehoben. Viele von uns wollen beim Gestalten des eigenen Balkons oder Gartens auch etwas für die Umwelt tun und achten auf umweltfreundliche Pflanzen. Nur was ist umweltfreundlich? Invasive Arten jedenfalls nicht, hat jetzt das Oberlandesgericht Zweibrücken geurteilt und damit einer Klage der Verbraucherzentrale gegen Hornbach stattgegeben. Die Verbraucherschützer hatten die Baumarktkette verklagt, weil sie eine Reihe nicht heimischer Pflanzen als Naturschutzhecke oder Vogelschutzhecke beworben hatte. Einige davon werden sogar vom Bundesamt für Naturschutz als potenziell invasiv eingestuft. Außerdem bewarb Hornbach die Pflanze Goldglöckchen als Vogelschutzhecke, obwohl sie laut Gericht keine Vorteile für Bienen oder Vögel biete. Das Urteil ist allerdings noch nicht rechtskräftig. Und das waren die Nachrichten mit Jannik Böke.
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3: Jetzt am Nachmittag hat es die Sonne nicht mehr ganz so leicht. Hier und da scheint sie noch, ziehen aber auch schon einige Wolken durch und die bringen dann auch Schauer und Gewitter mit. Stellenweise sind auch Starkregen und schwere Sturmböen dann mit dabei. 32 bis 37 Grad noch im Moment. Nach dem nassen Durchzug dann rascher Temperaturrückgang auf 26 bis 22 Grad, kühlt gut ab. Morgen dann mal sonnig, mal wolkig und oft trocken. Es wird wieder warm bzw. heiß mit Werten um 30 Grad.
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3: Kurz nach zwei eben der Blick auf die Autobahnen. Mindestens 20 Minuten plus auf diesen Strecken hier die A1 Münster nach Dortmund. Zwischen Kreuz Münster Süd und Ascheberg 5 Kilometer Stau plus 27 Minuten. Die 4 Aachen-Köln zwischen Kreuz Köln-West und Köln-Eiffeltor 6 Kilometer Stau plus 25. Die 30 Osnabrück-Amsterdam zwischen Rheine und Schüttdorfer Kreuz 8 Kilometer Stau. Eine Stunde dauert es da länger nach einem Unfall. Und die 46 Düsseldorf-Wuppertal zwischen Wuppertal-Katernberg und Wuppertal-Oberbarm 6 Kilometer Stau und da plus 36 Minuten.
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3: Und das mit Andreas Grunwald. Hallo zusammen an diesem Donnerstagnachmittag. Musik haben wir natürlich auch dabei. Gibt's jetzt von Michael Schulte. Er liest hier für uns nochmal falsch die Uhr ab. Hier ist er mit 5 a.m.

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0: die Toten Hosen und nur nach vorn. Heute ist übrigens, ich hab's auch nicht gewusst, heute ist zu spät komm Tag. Jetzt mal die Meinung von ihm hier dazu.
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2: Was? Es gibt einen zu spät kommen Tag? Brauchen doch viele gar nicht mehr. Dank Homeoffice kann man ja so herrlich bei der Arbeitszeit bescheißen. Hier, die Hymne dazu kennt ihr doch.
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0: So, weiter singe ich erst, wenn mir Friedrich Merz bei Insta folgt, weil ich bin auch gegen eine 4-Tage-Woche. Wieso sollte ich jetzt damit anfangen, so viel zu arbeiten?
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1: Mit Selina Grüßen. Schönen guten Tag. Das extrem niedrige Wasser im Rhein könnte am Wochenende einen neuen Rekordtiefstand erreichen. An der Düsseldorfer Messstelle wird für Samstag ein Pegel von nur noch 21 Zentimetern vorhergesagt. Das schränkt die Schifffahrt stark ein. Frachtschiffe können zwar noch in der tieferen Fahrrinne fahren, dürfen aber deutlich weniger Ladung mitnehmen. Und auch für den Fährbetrieb hat das niedrige Rheinwasser Auswirkungen. Die Rheinfähren in Zons und Meerbusch können bei zu niedrigem Pegel nicht mehr ablegen. Die Betreiber raten dazu, sich vor der Fahrt über mögliche Ausfälle zu informieren. Die Spargelsaison ist vorbei, die Erdbeerernte läuft noch, aber die Bilanz für dieses Jahr fällt eher bitter aus. Das sagen so zumindest die Landesstatistiker. Die melden ein 10-Jahrestief bei den Erntemengen. Christopher Batschik aus der Redaktion hat weitere Infos.
2: In ganz NRW schrumpft die Ernte bei Erdbeeren um fast 20%, beim Spargel um gut 7%, sagen die Statistiker. Im Rheinkreis Neuss bestätigt die Kreisbauernschaft diesen Trend. Das liegt aber auch daran, dass grundsätzlich weniger davon angebaut wird, denn die Produktionskosten schießen in die Höhe, insbesondere durch den gestiegenen Mindestlohn, heißt es. Dazu kommen schwierige Anbaubedingungen durch das Wetter. Vor allem kleine Betriebe bei uns im Kreis geben demnach deswegen den Freilandanbau auf. Gleichzeitig würden sich Kunden wegen der höheren Preise beim Einkauf zurückhalten.
1: Auf der A46 bei Grevenbruch hat die Polizei 3 Männer nach einer kurzen Verfolgungsfahrt festgenommen. Die Polizisten wollten das Auto gestern Abend kontrollieren. Der Fahrer gab dann aber Gas und hat versucht, über die Ausfahrt Grevenbruch zu entkommen. Die Polizei konnte das Auto kurz darauf stoppen. Im Auto saßen 3 Männer im Alter zwischen 26 und 32. Wie die Polizei mitteilt, hatten Zeugen beobachtet, wie die Männer vorher ein Päckchen aus dem Fenster warfen. Das konnten die Beamten aber finden und darin war offenbar eine größere Menge Kokain. Der 32-jährige Fahrer stand auch wahrscheinlich unter Drogen. Zudem wurde ein Mitfahrer per Haftbefehl gesucht. Und das waren die Lokalnachrichten mit Selina Grüßen.
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1: Am Nachmittag kann es immer wieder mal regnen. Es bilden sich örtlich auch Gewitter. Dadurch kühlt es sich dann auch wieder ab. Der Freitag, der startet mit einem Mix aus Sonne und Wolken und dann regnet es auch immer wieder. Nachmittags können Gewitter bei uns aufziehen, aber auch die Sonne zeigt sich bei sehr warmen Temperaturen. Um die 30 Grad bekommen wir im Rheinkreis Neuss.
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3: Und hier dauert es mindestens 14 Minuten länger auf der A1 Euskirchen-Dortmund zwischen Köln-Bocklemünd und Kreuz-Leverkusen-West. 7 Kilometer Stau plus eine halbe Stunde. Dann die A2 Dortmund in Fahrtrichtung Hannover. Die ist zwischen Hamm-Üntrop und Hamm nach einem Unfall gesperrt. Im Moment in Fahrtrichtung Hannover da 2 Kilometer Stau und plus 23 Minuten. Die 3 Köln-Oberhausen zwischen Duisburg-Wedau und Oberhausen-Lierich 4 Kilometer Stau plus 15. A4 Aachen-Köln zwischen Kreuz-Köln-West und Köln-Eiffeltor 6 Kilometer Stau plus 36 und die A44 Dortmund in Fahrtrichtung Kassel zwischen Erwitte am Röchten und Büren 5 Kilometer Stau plus 17 Minuten.
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3: Tja, und bevor wir einen Klassiker aus den 80ern hier in den Nachmittag schmeißen, gleich von Vanilla Ice, Ice Ice Baby spielen wir, erstmal was Frisches, frisches Material jetzt hier von Tiffany Arisi, ist sie mit Vertigo. Ich bin Andreas Grunwald, euch einen schönen Donnerstagnachmittag.
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0: Der Donnerstag, Nachmittag mit Musik von Justin Bieber, Love Yourself. Eigentlich ist die Deutsche Bahn ja dann doch eher für Verspätungen als für Erfolgsmeldungen bekannt. Heute gibt es aber ausnahmsweise mal positive Zahlen. Zum ersten Mal seit 7 Jahren, das schreibt das eigentliche Bahngeschäft, wieder schwarze Zahlen. Die Frage ist jetzt nur, ist das wirklich die Wende? Und wie hat die Bahn diese Gewinne geschafft? José Nasyandi hat sich für uns mal die Halbjahreszahlen der Bahn ganz genau angeschaut. José, die Bahn macht also wieder Gewinn. Woher kommt diese überraschende oder dieser überraschende Erfolg?
1: Ja, lass uns dazu erst die Zahlen angucken. Unterm Strich steht im ersten Halbjahr ein Plus von 147 Millionen Euro. Vor einem Jahr hatte die Bahn noch 760 Millionen Euro Verlust gemacht. Dahinter stecken gleich mehrere Faktoren. Der Konzern spart durch den Umbau Kosten, baut Verwaltung ab, verteilt mehr Verantwortung in die Regionen. Gleichzeitig sind mehr Menschen Bahn gefahren. Über 960 Millionen Fahrgäste, das ist ein Rekord. Ein wichtiger Grund ist, dass Tanken ist in den vergangenen Monaten durch den Krieg im Iran deutlich teurer geworden. Viele Pendler sind deshalb offenbar vom Auto in den Zug umgestiegen. Und es gibt neue Rabattangebote bei der Bahn, wie das Last-Minute-Ticket oder das Familienticket.
0: Ja, heißt das jetzt auch, die Bahn ist wieder auf Erfolgskurs? Also für viele zählt ja am Ende dann wirklich nur eins, und zwar kommt der Zug pünktlich.
1: Nee, so weit würde ich jetzt nicht gehen. Wirtschaftlich ist das ein sehr wichtiges Signal, keine Frage. Aber die großen Probleme, die bleiben ja. Viele Züge sind unpünktlich, viele Strecken sind sanierungsbedürftig. Der Gewinn ist also eher eine Art Hoffnungsschimmer, sagen wir, und keine endgültige Trendwende. Was die Pünktlichkeit angeht, im Juni kamen gerade mal gut 52% der Fernzüge pünktlich an. Bahnchefin Evelyn Paller sagt deshalb selbst, sie ist erst zufrieden, wenn auch die Qualität im täglichen Bahnverkehr stimmt. Das allerdings dürfte noch etwas dauern. Die Bahn rechnet erst Anfang der 2030er Jahre wieder mit einer Pünktlichkeit von über 80%.
0: Ja, die Deutsche Bahn schreibt zwar schwarze Zahlen, aber dadurch werden die Züge jetzt auch nicht pünktlicher. Infos und Hintergründe dazu hatte José Nasyandi für uns. Dankeschön.
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1: Mit Jannik Böke. Schönen guten Tag. Stadt, Sommer, Sonne und Strand sind in vielen Urlaubsländern weiter Waldbrände Thema. In Griechenland und der Türkei bleibt die Lage angespannt. Auf Kreta wurden nach Behördenangaben rund 8000 Menschen vor einem Feuer in Sicherheit gebracht. In der Türkei loderten laut Regierung 115 Feuer. Die meisten davon seien inzwischen unter Kontrolle. Lena Bauer aus der News-Redaktion mit einem Überblick.
2: Obwohl die Feuer dort aktuell größtenteils unter Kontrolle sind, gibt es noch keine Entwarnung von den Behörden. Aktuell kämpfen die Einsatzkräfte weiter gegen Brände im Süden und im Westen des Landes. Betroffen sind zum Beispiel Gebiete an der Mittelmeerküste bei Antalya. Ähnlich ist es in Griechenland. Der nationale Wetterdienst warnt weiter vor starkem Wind im Süden Kretas. Wegen des Windes war ein Einsatz aus der Luft zuletzt nicht möglich. Zwei Feuerwehrleute kamen am Mittwoch auf Kreta ums Leben, als sie von den Flammen eingeschlossen wurden. In Spanien und in Frankreich entspannt sich die Lage dagegen leicht. Spanien hat den nationalen Notstand aufgehoben. An der französischen Atlantikküste können weitere Menschen in ihre Häuser zurück.
1: Danke, Lena. Weitere Meldungen jetzt kurz und kompakt. Das Vertrauen der Bürgerinnen und Bürger in die Handlungsfähigkeit des Staates schwindet dramatisch. Das zeigt eine aktuelle Umfrage, die der Deutsche Beamtenbund veröffentlicht hat. Nur noch 17% der Befragten hatten Vertrauen, dass der Staat seine Aufgaben erfüllen könne. 79% meinten hingegen, der Staat sei angesichts der Fülle seiner Aufgaben und Probleme überfordert. Nach fast einwöchiger Pause hat die US-Armee den Iran erstmals wieder direkt angegriffen. Das zuständige US-Regionalkommando erklärte, die Streitkräfte hätten Stellungen der iranischen Revolutionsgarden in der Nacht zum Donnerstag mit einer massiven Angriffswelle überzogen. Jordanien meldete daraufhin erneut Raketenangriffe aus dem Iran. Die Hitzewelle in Europa sorgt für Probleme bei Kraftwerksbetreibern. In Österreich, Rumänien und Ungarn müssen Wasser- und Kernkraftwerke gedrosselt oder sogar vorübergehend abgeschaltet werden. Grund ist der Wasserstand der Donau. An einigen Messstationen sind historische Niedrigwerte bereits unterschritten. Mit einem 3 Tage langen Posaunenkonzert wollen rund 1800 Musiker in Nürnberg einen neuen Weltrekord aufstellen. Bis Sonntagmorgen sollen dafür durchgehend Posaunen, Trompeten, Hörner und andere Blechblasinstrumente in der Jakobskirche erklingen. Um die 72 Stunden Live-Musik zu schaffen, ist der Ablauf genau durchchoreografiert. 3 Gruppen spielen 90 Minuten lang immer abwechselnd, danach folgen die nächsten 3 Gruppen. Der Übergang muss nahezu nahtlos sein. Proben konnten das die mehr als 140 Posaunenchöre aus ganz Bayern vorher nicht. In der kommenden Woche soll feststehen, ob der Weltrekord erreicht wurde. Und das waren die Nachrichten mit Jannik Böke.
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3: Jetzt am Nachmittag eher wolkig. Die Sonne, die kämpft sich ab und zu örtlich auch nochmal durch. Vielerorts ziehen da aber auch schon Schauer und Gewitter durch. Die lassen am Abend dann wieder nach. Kühlt sich dann auch fix ab auf 26 bis 22 Grad. Morgen dann am Freitag Sonne und Wolken im Mix und das dann bei um die 30 Grad.
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3: Kurz nach 3, hier dauert es mindestens eine Viertelstunde länger auf der A1 Euskirchen-Dortmund zwischen Köln-Bocklemünd und Kreuz-Leverkusen-West. 7 Kilometer Stau plus 17 Minuten. A2 Dortmund-Hannover zwischen Hamm und Hamm-Üntrop, 7 Kilometer Stau. Da dauert es 24 Minuten länger nach einem Unfall. Die Autobahn aber hier nicht mehr gesperrt. Die A3 Köln-Oberhausen zwischen Kreuz-Breitscheid und Oberhausen-Lierich, 4 Kilometer Stau plus 19 Minuten. A4 Aachen-Köln zwischen Kreuz-Köln-West und Köln-Eiffeltor, 6 Kilometer Stau plus eine halbe Stunde. Und die 30 Osnabrück-Amsterdam zwischen Rheine und Schüttdorfer Kreuz, 9 Kilometer Stau plus 34 Minuten.
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3: Ja, und wir besuchen hier gleich mal die Wakeboard- und Wasserskianlage in Langenfeld. Was die so alles drauf haben, was die zu bieten haben, das gucken wir uns gleich mal an. Machen vorher noch Musik. Jetzt von Miles Smith.

0: Das sind mal ganz gechillte Klänge hier von Olivia Dean, So Easy to Fall in Love, an diesem Donnerstagnachmittag. Wir machen jetzt mal so einen kleinen Abstecher ins Rheinland. Es geht nach Langenfeld. Auch da wird Abkühlung geboten. Ich sag mal vor allem für die, ne, die es jetzt nicht so können. Es geht an die Wasserski- und Wakeboard-Anlage. Claudia Löhr hat diese Anlage mal für uns besucht.
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1: Wo treffen wir uns?
3: Wir treffen uns in der Wakeboard- und Wasserskianlage in Langenfeld im Rheinland. Sie ist eine der weltweit größten ihrer Art.
1: Muss ich was bezahlen?
3: Oh ja, das Date ist nicht ganz günstig. Ein Tagesticket liegt zwischen 40 und 50 Euro. Aber für den Anfang reicht wahrscheinlich ein 2-Stunden-Ticket. Das Ganze ist nämlich ziemlich anstrengend, kostet je nach Alter zwischen 30 und 35 Euro. Und Buchungen am besten, glaube ich, online, oder?
4: Ja, ich würde Schnupperkurse oder generell Kurse immer online buchen. Wer schon fahren kann, kann sich auch spontan vorbeikommen und einfach eine Karte kaufen.
2: Was können wir da machen?
4: Ja, Wakeboard fahren, Wasserski fahren natürlich, surfen, eine gute Zeit am See verbringen, zuschauen, was Nettes essen und trinken.
2: Kann ich meine Kids mitbringen?
4: Natürlich, wir können mit Kleinkindern auch hier hinkommen. Ab 6 Jahren, wenn sie schwimmen können, können die auch gerne schon die ersten Bambini-Kurse machen und sowas. Da kann man die ersten Versuche aufs Wasser wagen mit Wasserski.
1: Treffen wir uns zum Essen oder nur für Drinks?
5: Ja, wir bieten verschiedene Speisen an. Wir bieten ein Mittagsmenü an oder wir bieten ein Lunchbreak an. Von 12 bis 16 Uhr ist die Karte ein bisschen kleiner. Ab 16 Uhr haben wir eine große Karte. Nette Location, schöne Aussicht, leckere Kaltgetränke.
2: Können wir da chillen?
6: Ja, man kann ja auch chillen. Wir sehen hier quasi auch ganz viele Liegen. Kann ja auch entspannt liegen, einfach uns sonnen, nicht nur Wasserski fahren. Ja, das ist auch witzig. Setz dich hier einfach hin, sonnt dich, schaut die anderen zu, wie die da mal aufs Gesicht landen.
2: Ist es ein Match?
6: Auf jeden Fall, würde ich schon sagen, ja. Es ist ein Match, ganz klares Match.
4: Ich glaube, hier sind alle Menschen happy, die gerne draußen sind und einfach mal ins Grüne an den See wollen. Einfach mal den Kopf aufschalten wollen, einen kleinen Kurzurlaub machen wollen.
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1: Mit Selina Krüsen. Schönen guten Tag. Das Niedrigwasser im Rhein könnte am Wochenende einen neuen Rekordtiefstand erreichen. Für Samstag wird an der Messstelle in Düsseldorf ein Pegel von nur noch 21 Zentimetern vorhergesagt. Das wären 2 Zentimeter weniger als beim bisherigen Tiefstwert aus dem Oktober 2018. Und das hat auch Folgen für den Güterverkehr. Annalena Günther hat weitere Infos.
2: Grundsätzlich können Schiffe bei so niedrigen Pegelständen fahren, denn der Pegel misst nicht die tatsächliche Wassertiefe, sondern nur den Abstand zu einem künstlichen Nullpunkt. Die Fahrrinne in der Flussmitte ist tiefer. Damit der Tiefgang der Schiffe aber geringer bleibt, kann momentan nur deutlich weniger Fracht mitgenommen werden. Und auch für den Fährbetrieb hier im Kreis hat das Niedrigwasser Auswirkungen. Ist der Pegel zu niedrig, können die Rheinfähren sowohl in Meerbusch als auch Zons nicht fahren. Die Betreiber bitten jeweils darum, sich vor der Fahrt bei ihnen zu informieren.
1: Die Bilanz der Spargel- und Erdbeerernte sieht bisher nicht so gut aus. Die Landesstatistiker sprechen von einem 10-Jahrestief bei den Erntemengen. Im Rheinkreis Neuss bestätigt die Kreisbauernschaft diesen Trend. Das liege aber auch daran, dass grundsätzlich weniger davon angebaut wird. Denn die Produktionskosten schießen in die Höhe. Insbesondere durch den gestiegenen Mindestlohn. Dazu kommen schwierigere Anbaubedingungen durch das Wetter. Vor allem kleine Betriebe bei uns im Kreis geben demnach deswegen den Freilandanbau auf. Gleichzeitig würden sich Kunden wegen der höheren Preise beim Einkauf zurückhalten. Die Gemeinde Rommerskirchen rüstet sich besser für Krisen und Gefahren. Laut Gemeinde gibt es ab dem 1. August, also ab Samstag, eine neue Stabsstelle für die zivile Alarmplanung. Sie soll innerhalb der Gemeinde koordinieren, Übungen durchführen und Alarmierungswege überprüfen. Grund für den Schritt ist die europaweit veränderte Sicherheitslage, etwa durch Cyberangriffe oder Extremwetter. Um das nötige Personal bereitzustellen, werden die Aufgaben im Rathaus zum Teil neu verteilt. Und das waren die Lokalnachrichten mit Selina Krüsen.
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1: Heute gibt's den lang ersehnten Regen und es können sich auch Gewitter bilden. Dadurch kühlt es sich auch wieder ein bisschen ab. Morgen gibt's dann einen Mix aus Sonne und Wolken. Es regnet auch immer mal wieder. Nachmittags ziehen dann auch hier und da mal Gewitter auf. Es gibt aber auch Sonnenschein für uns. Bei weiterhin warmen Temperaturen um die 30 Grad bekommen wir.
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1: Die längsten Staus A1 in Richtung Dortmund zwischen Kreuzköln Nord und Kreuz Leverkusen West. 2 Kilometer Stau, ungefähr 5 Minuten plus. Auf der A46 in Richtung Wuppertal braucht ihr aktuell 3 Minuten länger, und zwar zwischen dem Dreieck Neuss-Süd und Düsseldorf-Bilk 1 Kilometer Stau. A57 in Richtung Nimwegen zwischen Kreuz Meerbusch und Krefeld-Gartenstadt 5 Kilometer stockend, ungefähr 5 Minuten plus. Und die B9 noch in Richtung Düsseldorf zwischen Dormagen und Neuss-Üdesheim ungefähr 7 Minuten on top. Außerdem wird noch geblitzt in Neuss auf der Kardinal-Frings-Brücke in Richtung Düsseldorf. Und wer noch was sieht, kann das gerne melden. 02131 40.000 ist die Nummer.
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3: Ja, und sorry, Papi, das ist nicht meine Begrüßung. Das ist neue Musik von Topic und Becky G. Spielen wir gleich. Gehen jetzt erstmal rüber in die 90er mit den Four Non Blondes und WhatsApp. Ich bin Andreas Grunwald. Schönen Donnerstagnachmittag.

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0: watched you go. Roundabouts von Michael Patrick Kelly. Ja, zwei beste Freundinnen und Arbeitskolleginnen, die haben richtig Zoff. Die beiden haben sich im privaten Messenger über den Chef aufgeregt, Kollegin Kim Klages. Und das ist nicht nur bei den beiden im Chat dann geblieben.
1: Nee, genau. Eine der beiden hat dann vom Chat Screenshots gemacht und die weiter verschickt. Offenbar an eine Mitarbeiterin der Praxis, die gleichzeitig auch noch die Lebensgefährtin des Chefs ist. Die Folge: der Verfasserin der Nachrichten wurde gekündigt. Das war wohl dann auch das Aus der Freundschaft und ist jetzt auch ein Fall für den Bundesgerichtshof. Jetzt verlangt sie nämlich von ihrer ehemaligen Freundin unter anderem 7.500 Euro Schadensersatz.
0: Da liege ich da falsch. Also wenn das ein privater Chat war, darf man den doch nicht einfach weitergeben, oder?
1: Tja, da ist man sich nicht so ganz einig. Rechtsanwalt Arndt Kempkens hat das Ganze für uns aufgeschlüsselt.
2: Jede WhatsApp-Nachricht, die wir weiterleiten, das ist Datenverarbeitung. Und das unterliegt grundsätzlich der Datenschutzgrundverordnung. Darf ich also nur machen, wenn der Autor der WhatsApp damit auch einverstanden ist oder die Autorin. Und wenn die nicht damit einverstanden sind, was ja oft der Fall ist, dann ist das eben eigentlich ein Verstoß gegen die Datenschutzgrundverordnung und dann muss man eben bezahlen.
0: Und das sollte doch eigentlich ein Warnsignal sein, oder?
1: Absolut. Der Fall zeigt eben, dass man private Chats nie als vollkommen geschützten Raum betrachten sollte. Ich habe vorhin auch mit zwei Mädels gesprochen, die auch Arbeitskollegen

0: Kolleginnen sind.
1: Nee, also ich glaube, wenn, dann würde ich mich auch nur gegenüber Kollegen öffnen, zu denen ich irgendwie auch Vertrauen habe. Und ich mache dann auch keine Screenshots oder Kopien oder also, ja, weil das dann schon eher ins Private fällt unter Kollegen.
2: Also hättet ihr quasi auch keine Angst, dass das irgendwie weitergeleitet wird?
1: Nee, selbst wenn, dann würde ich dazu stehen. Also
3: ist ja auch in Ordnung. Also ich meine, ich darf ja auch über andere Leute lästern.
4: Aber das ist schon verrückt, ne? Wie schnell aus einer privaten Nachricht ein juristischer Fall werden kann. Ein Urteil für den Fall wird aber heute noch nicht fallen.
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1: Mit Jannik Böke. Schönen guten Tag. Sollte die Wahlhürde von 5% sinken oder ganz fallen? Aktuell wird intensiv über diese Idee diskutiert, nachdem unter anderem der frühere Präsident des Bundesverfassungsgerichts die Debatte angestoßen hatte. Dieser hatte sich für eine Absenkung der Hürde ausgesprochen, weil neue Parteien durch die Hürde zu schwer in den Bundestag kommen würden. Lena Bauer aus dem News-Team. Ein Thema mit vielen Meinungen.
2: SPD-Spitzenkandidat Willingmann aus Sachsen-Anhalt hält es für angebracht, über eine Änderung zu diskutieren. Das BSW kritisiert die Debatte als durchschaubar, weil die SPD in Sachsen-Anhalt bei der Landtagswahl um den Einzug möglicherweise bangen muss. Auch Linke und AfD haben sich dazu geäußert. Nach Ansicht der Linken bleiben durch die Sperrklausel zu viele Wählerstimmen unberücksichtigt. Die AfD geht weiter. Parteichefin Weidel sprach von einer kompletten Abschaffung der Sperrklausel. Die Union lehnt eine Absenkung ab. CDU-Fraktionsvize Krings warnt, dadurch würden Regierungsbildungen schwieriger und Parteiabspaltungen wahrscheinlicher. Auch der frühere Bundestagspräsident Lammert sieht keine Notwendigkeit für eine Änderung. Die 5%-Hürde habe neue Parteien in der Vergangenheit nicht grundsätzlich am Einzug in den Bundestag gehindert.
1: Danke, Lena. Weitere Meldungen jetzt im Überblick. Der Monat Juli war in NRW nach vorläufigen Angaben des Deutschen Wetterdienstes der trockenste seit Beginn der Messgeschichte im Jahr 1881. Demnach wurde der Tiefstwert von 26 Litern Niederschlag auf den Quadratmeter aus dem Jahr 2018 mit nur 18 Litern nochmals deutlich unterboten. Besonders trocken war der Monat am Niederrhein. In Ostwestfalen lagen die Messdaten dagegen zwischen 25 und 40 Litern. Das Ende des Tankrabatts ist die Ursache für die gestiegenen Verbraucherpreise in NRW. Zu dieser Einschätzung kommen Experten der Hans-Böckler-Stiftung. Dazu kommen gestiegene Ölpreise nach dem Wiederaufflammen des Irankriegs. In NRW lag die Inflationsrate im Juli laut des Statistischen Landesamts bei 2,7%. Während sich die Lage in Frankreich und Spanien entspannt, sind nun in der Türkei und Griechenland größere Waldbrände ausgebrochen. In der Türkei loderten Regierungsangaben zufolge 115 Feuer, von denen 110 unter Kontrolle seien. Auf der griechischen Urlaubsinsel Kreta wurden über 8000 Menschen in Sicherheit gebracht. Zwei Leute waren dort gestern ums Leben gekommen. Statt Tischen, Stühlen und Geschirr hat die Polizei in einer ehemaligen Gaststätte im Kreis Lippe 1200 Cannabispflanzen entdeckt. Über insgesamt 10 Räume hat sich die Cannabisplantage erstreckt, meldet die Polizei, die direkt eingreifen musste. Die Konstruktion zur Beleuchtung sei unmittelbar abgeschaltet worden, um eine Brandgefahr zu vermeiden, heißt es. Neben Pflanzen und Anbauzubehör seien in der Kleinstadt Schieder-Schwalenberg auch 5 Kilo verkaufsfertiges Cannabis beschlagnahmt worden. Tatverdächtige waren laut Polizei bei der Durchsuchung nicht mehr vor Ort. Und das waren die Nachrichten mit Jannik Böke.
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3: Jetzt am Nachmittag hat die Sonne nicht mehr ganz so leicht. Hier und da scheint sie noch, ziehen aber auch schon einige Wolken durch und die bringen dann auch Schauer und Gewitter mit. Stellenweise sind auch Starkregen und schwere Sturmböen dann mit dabei. 32 bis 37 Grad noch im Moment. Nach dem nassen Durchzug dann rascher Temperaturrückgang auf 26 bis 22 Grad, kühlt gut ab. Morgen dann mal sonnig, mal wolkig und oft trocken. Es wird wieder warm bzw. heiß mit Werten um 30 Grad.
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3: Kurz nach 4 eben der Blick auf die Autobahnen. Hier dauert es mindestens 18 Minuten länger auf der 1 Euskirchen-Dortmund zwischen Kreuz Köln-Nord und Kreuz Leverkusen-West. 4 Kilometer Stau plus 23 Minuten. A2 Dortmund-Hannover zwischen Feldheim und Rähren. 4 Kilometer Stau nach einem Unfall. 36 Minuten plus da. Dann die 4 Aachen nach Köln zwischen Kreuz Köln-West und Köln-Eiffeltor. 6 Kilometer Stau und plus 33 Minuten. Die A43 Wuppertal-Recklinghausen zwischen Bochum-Leer und Herne-Eickel. 5 Kilometer Stau plus 40. Die 45 Gießenhagen zwischen Siegen-Süd und Freudenberg. 4 Kilometer Stau plus 35 Minuten. Und noch die 61 Mönchengladbach-Koblenz zwischen Swisttal und Auffahrt Grafschaft Ringen. 12 Kilometer Stau und da plus eine Stunde.
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3: Ich bin Andreas Grunwald. Schönen Nachmittag.
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0: Hallo Leute, Mike Kivilip hier aus der News 89.4 Morning Show. Wir haben heute Morgen über die Johanniter in Neuss gesprochen, denn die sind nicht nur krass, die sind die krassesten hier in NRW. Die haben nämlich letztens den landesweiten Erste-Hilfe-Wettbewerb der Johanniter gewonnen. Deswegen hat News 89.4 Reporter Christopher Batschek sie in Neuss-Rosellen besucht.
1: Ich stehe auf dem Schulhof der St. Peter Grundschule. Ben und sein Team zeigen mir eine Übung, in der sie eine Person retten. Sie ist vom Klettergerüst gefallen und dort liegen geblieben.
2: Hallo, der Rettungsdienst. Wir sind hier, um dir zu helfen. Was denn passiert?
3: Ich bin vom Klettergerüst gefallen.
2: Kriegst du gerade gut Luft?
3: Mhm.
2: Alles klar. Nicht erschrecken. Wir machen jetzt ganz viele Sachen an dir. Du kriegst einmal ein paar Kabel an die Finger, an den Arm. Und dann messen wir einfach mal ein bisschen die Werte, ja?
1: Nach den ersten Checks entscheidet das Team, die Person auf ein festes Brett zu heben und sie dann ganz vorsichtig unter den Holzbalken des Klettergerüsts hervorzuheben.
2: Dann, Tim, übergebe ich dir das Kommando.
4: Alles klar, wir ziehen gleich zum Kopf hin raus, also zu mir. Seid ihr alle bereit?
2: Ja. Jo.
4: Alles klar, dann auf 3, 1, 2, 3.
1: Mein Eindruck, jeder im Team weiß ganz genau, was er zu tun hat. Levi erzählt mir, worauf es in so einer Rettungssituation besonders ankommt.
5: Ja, also Kommunikation ist natürlich ganz wichtig, das haben wir eben auch schon gesehen. Ansonsten haben wir natürlich im Rettungsdienst Schemata, an die wir uns halten, die auch in Stresssituationen dann eben eine bestimmte Struktur ins Geschehen bringen. Und wenn man sich an die Schemata hält und gleichzeitig gut kommuniziert, kann eigentlich nichts mehr schiefgehen.
1: Und dass die Neusser Johanniter das gut beherrschen, haben sie beim landesweiten Wettbewerb gezeigt. Dort mussten sie verschiedene Aufgaben lösen.
5: So eine Rettungsübung hatten wir in einem ähnlichen Beispiel. Da mussten wir eine Person aus einem LKW befreien. Ansonsten hatten wir Reanimationsübungen, Skilltrainings. Da mussten wir einfach zeigen, dass wir bestimmte Handlungsabläufe aus dem Rettungsdienst beherrschen und Fallbeispiele.
1: Bewertet wurden sie dabei von rund 45 ehrenamtlichen Schiedsrichterinnen und Schiedsrichtern. Mit dem ersten Platz haben sich die Neusser Johanniter für den Bundeswettbewerb qualifiziert. Der findet im kommenden Jahr in Hannover statt.
0: Und die Neusser Johanniter sind dann da übrigens mit zwei Teams dabei, denn auch die Kinder zwischen 6 und 11 Jahren haben beim Landeswettbewerb den ersten Platz geholt. Mehr Infos dazu kriegt ihr auch bei uns im Netz auf news894.de. Ich wünsche euch jetzt einen schönen Nachmittag und sag bis morgen früh.
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1: Mit Selina Krüsen. Schönen guten Tag. Das extrem niedrige Wasser im Rhein könnte am Wochenende einen neuen Rekordtiefstand erreichen. An der Düsseldorfer Messstelle wird für Samstag ein Pegel von nur noch 21 Zentimetern vorhergesagt. Das schränkt die Schifffahrt stark ein. Frachtschiffe können zwar noch in der tieferen Fahrrinne fahren, dürfen aber deutlich weniger Ladung mitnehmen. Und auch für den Fährbetrieb hat das niedrige Rheinwasser Auswirkungen. Die Rheinfähren in Zons und Meerbusch können bei zu niedrigem Pegel nicht mehr ablegen. Die Betreiber raten dazu, sich vor der Fahrt über mögliche Ausfälle zu informieren. Im Neusser Hafen hat die Feuerwehr dafür gesorgt, dass es keine größeren Umweltschäden gibt, denn ein Schiff hat Öl verloren. Laut der Feuerwehr ist in einem Hafenbecken an der Floßhafenstraße Hydrauliköl aus einem Güterschiff ausgelaufen. Demnach hatte der Frachter offenbar den Grund berührt, wodurch die Ruderanlage beschädigt wurde. Weil sich der Ölaustritt unter Wasser zunächst nicht stoppen ließ, rückten die Einsatzkräfte mit einem Rettungsboot aus. Sie legten trotz starken Windes rund 50 Meter Ölsperren um das Schiff, um die Verschmutzung einzudämmen. Inzwischen hat die Hafenmeisterei den Einsatz übernommen. Auf der A46 bei Grevenbruch hat die Polizei drei Männer nach einer kurzen Verfolgungsfahrt festgenommen. Die Polizisten wollten das Auto gestern Abend kontrollieren. Der Fahrer gab dann aber Gas und hat versucht, über die Ausfahrt Grevenbruch zu entkommen. Die Polizei konnte das Auto kurz darauf stoppen. Im Auto saßen drei Männer im Alter zwischen 26 und 32. Wie die Polizei mitteilt, hatten Zeugen beobachtet, wie die Männer vorher ein Päckchen aus dem Fenster warfen. Das konnten die Beamten aber finden und darin war offenbar eine größere Menge Kokain. Der 32-jährige Fahrer stand auch wahrscheinlich unter Drogen. Zudem wurde ein Mitfahrer per Haftbefehl gesucht. Und das waren die Lokalnachrichten mit Selina Krüsen.
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1: Am Nachmittag kann es immer wieder mal regnen. Es bilden sich örtlich auch Gewitter. Dadurch kühlt es sich dann auch wieder ab. Der Freitag, der startet mit einem Mix aus Sonne und Wolken und dann regnet es auch immer wieder. Nachmittags können Gewitter bei uns aufziehen, aber auch die Sonne zeigt sich bei sehr warmen Temperaturen. Um die 30 Grad bekommen wir im Rheinkreis Neuss.
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2: Und eben noch ein Update von den Straßen. Hier dauert es mindestens 20 Minuten länger. Die A1 Euskirchen-Dortmund zwischen Köln-Bocklemünd und Kreuz-Leverkusen-West. 6 Kilometer Stau, da plus 21 Minuten. Die A2 Dortmund-Hannover zwischen Feldheim und Rehren. 6 Kilometer Stau nach einem Unfall. Eine Dreiviertelstunde dauert es hier länger. A4 Aachen-Köln zwischen Kreuz-Köln-West und Köln-Eiffeltor. 6 Kilometer Stau plus eine halbe Stunde. Die 43 Wuppertal-Recklinghausen zwischen Kreuz-Bocklemünd und Herne-Eickel. 5 Kilometer Stau plus eine Dreiviertelstunde. A45 Gießen-Hagen zwischen Siegen-Süd und Freudenberg. 5 Kilometer Stau plus eine halbe Stunde. Und die A61 Mönchengladbach-Koblenz zwischen Miel und Auffahrt Grafschaft-Ringen. 11 Kilometer Stau plus 27 Minuten.
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2: Ja, mal ganz ehrlich hier, Depeche Mode geht immer, ne? Da haben wir uns auch gedacht, spielen gleich Enjoy the Silence, starten jetzt erstmal mit Fastboy und Wave. Ich bin Andreas Grunwald, euch einen schönen Nachmittag.

0: Habt ihr erkannt, ne? Glückwunsch an Chasing Cars von Snow Patrol. Und das hier sagt der Sänger zu diesem Song, also Gary Lightbody.
1: Natürlich werden wir oft auf den Song angesprochen, dass er Leuten durch eine schwere Zeit geholfen hat oder sie in guten Zeiten noch besser fühlen lässt. Der Song ist ein Teil ihres Lebens geworden und das bedeutet auch irgendwie, dass der Song nicht mehr uns als Band gehört, sondern er gehört den Leuten, den Fans, und das liebe ich.
2: No longer belongs to us, it belongs to everybody, and I love that.
0: Ja, und neben Chasing Cars feiert auch das dazugehörige Album, also Eyes Open, Jubiläum.
2: It's still a big part of our lives.
1: Das Album ist immer noch ein großer Teil unseres Lebens. Darauf sind Songs, die immer noch von 10, 20, 50, 80.000 Leuten mitgesungen werden, je nachdem, wo wir spielen. Es hat unser Leben so sehr verändert und wir hätten niemals um die ganze Welt touren können ohne dieses Album. Es ist einfach ein riesiger Teil von uns.
2: So it's a massive piece of us.
0: Ja, und zur Feier ist jetzt auch eine Jubiläumsversion von Eyes Open draußen. Da sind dann neue Aufnahmen und Live-Versionen drauf auf diesem Album. Wir hören jetzt mal ihren größten Song. Vor 20 Jahren kam das Ding hier raus. Hier ist jetzt Chasing Cars von Snow Patrol.
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1: Mit Jannik Böke. Schönen guten Tag. Die Hitze in Deutschland hat heute Nachmittag ihren vorläufigen Höhepunkt erreicht. Laut deutschem Wetterdienst waren bis zu 39 Grad möglich. Nahezu überall gab es eine amtliche Hitzewarnung. Gleichzeitig nimmt jetzt die Gewittergefahr zu. Zugezogen hatte sich mittlerweile fast überall in NRW. Lena Bauer aus dem News-Team. Da könnte noch einiges runterkommen.
2: Seit dem frühen Nachmittag ziehen von Westen Schauer und Gewitter auf, teils mit Starkregen, Hagel und schweren Sturmböen. Besonders im Osten von NRW kann es lokal auch Unwetter geben. Laut Warnlage betrifft das vor allem einen Streifen vom Sauerland und Siegerland über Ostwestfalen bis ins östliche Münsterland und Mindenerland. Schon seit dem Mittag hat sich der Wind spürbar aufgefrischt. Mit den Gewittern gehen die Temperaturen dann zurück, teils auf 26 bis 22 Grad in der Spitze.
1: Das sagt der Deutsche Wetterdienst zur Lage heute. Er hat aber auch eine vorläufige Juli-Bilanz gezogen. Wie schaut die aus?
2: Zu warm, zu trocken und zu sonnig, so die vorläufige Bilanz vom DWD. Demnach hat die Trockenheit im Westen und im Südwesten historische Ausmaße erreicht. Bundesweit fiel im Juli nur etwas mehr als die Hälfte des üblichen Regens. Der DWD spricht vom 5. trockenen Monat in Folge. Das Ergebnis sind Ernteeinbußen, höhere Waldbrandgefahr und niedrigere Wasserstände. Zum Monatsende hin ziehen jetzt aus Westen und Südwesten immer wieder Schauer und Gewitter auf, teils mit kräftigen Böen.
1: Danke, Lena. Weitere Meldungen jetzt kurz und kompakt. Nach dem Erdbeben im Südwesten Japans sind die Opferzahlen gestiegen. Mindestens 34 Menschen sind gestorben, teilte die Katastrophenschutzbehörde der Region mit. Dazu hat es viele Schäden gegeben, unter anderem eingestürzte Brücken und beschädigte Häuser. Nach wie vor sind rund 13.000 Haushalte ohne Strom. Die Diskussion rund um die 5%-Hürde nimmt wieder Fahrt auf. Unter anderem der ehemalige Präsident des Bundesverfassungsgerichts hatte vorgeschlagen, die Hürde zu senken, da neue Parteien sonst zu schwer in den Bundestag kommen würden. Unterstützung für den Vorschlag gab es unter anderem von der Linken. Die AfD will die Sperrklausel ganz abschaffen, die Union lehnt die Idee ab. Zum ersten Mal seit 2019 hat die Bahn Gewinn gemacht. Das Unternehmen hat heute seine Halbjahresbilanz veröffentlicht. Unterm Strich steht ein Plus von 147 Millionen Euro. Grund dafür sind unter anderem mehr Fahrgäste und Sparmaßnahmen. Autos, Fußgänger und mittendrin 10 Wasserbüffel. Heute Morgen sind die Tiere durch den Berliner Nordosten spaziert. Ein Polizist entdeckte die Tiere am frühen Morgen in einem Wohnviertel. Auf seinem Weg zur Arbeit meldete die Polizei. Gleichzeitig gingen mehrere Notrufe ein. Insgesamt 11 Polizisten und mehrere Streifenwagen geleiteten die Tiere den Angaben zufolge zurück zu ihrer Herde. Vor Ort stellte die Polizei fest, dass der Zaun des Geheges beschädigt worden war. Die Tiere waren nervös, aber friedlich und weder Tiere noch Menschen seien verletzt worden, heißt es. Und das waren die Nachrichten mit Jannik Böke.
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3: Jetzt am Nachmittag eher wolkig. Die Sonne, die kämpft sich ab und zu örtlich auch nochmal durch. Vielerorts ziehen da aber auch schon Schauer und Gewitter durch. Die lassen am Abend dann wieder nach. Kühlt sich dann auch fix ab auf 26 bis 22 Grad. Morgen dann am Freitag Sonne und Wolken im Mix und das dann bei um die 30 Grad.
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3: Der Feierabendverkehr, der läuft. Hier dauert es mindestens 15 Minuten länger. Die A2 Dortmund-Hannover zwischen Feldheim und Rähren 7 Kilometer Stau nach einem Unfall. Hier dauert es im Moment eine Stunde länger. Die A4 Aachen nach Köln zwischen Kreuz Köln-West und Köln-Eiffeltor 6 Kilometer Stau plus eine halbe Stunde. A45 Gießen-Hagen zwischen Siegen-Süd und Freudenberg 5 Kilometer Stau plus eine Viertelstunde. Und die 61 Mönchengladbach-Koblenz hier zwischen Miel und Auffahrt Grafschaft-Ring 9 Kilometer Stau und plus 25 Minuten.
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3: Tja, Mann, was für eine tolle Woche, oder? Die ganze Woche konntet ihr hier bei uns nachmittags Konzertkarten gewinnen fürs Zeltfestival Ruhr. Und was hatten wir alles dabei? Amy McDonald, Tom O'Dell, mit James Arthur haben wir angefangen. Und heute Nachmittag gibt es Karten für SAS zu gewinnen. Ja, also Konzertkarten für SAS. Wie ihr drankommt, das erkläre ich gleich. Vorher machen wir noch mal Musik. Und zwar von Savage Garden, To the Moon and Back. Ich bin Andreas Grunwald. Hallo zusammen.

0: Bibi Rexha, New Religion.
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0: Ja, ihr könnt es euch zugeben. Ne? Ihr wartet schon den ganzen Nachmittag drauf, oder? Wir machen es ja auch schon die ganze Woche. Verlosen die ganze Woche Tickets fürs Zeltfestival Ruhr. Machen wir natürlich auch heute Nachmittag. Was hatten wir alles schon dabei? James Arthur, Tom O'Dell und Amy McDonald. Heute ist Sass an der Reihe. Ihr könnt Konzerttickets gewinnen für Sass. Habt gleich eine Frage an euch. Erstmal diese Frage hier an mich, ob wir uns überhaupt bei diesem Musikrätsel was beigedacht haben. Ich hoffe doch. Das ist das Musikrätsel. Von euch muss ich jetzt wissen, welcher Titel ist denn von Sass? 1, 2 oder 3? So, wir hören rein, weil es sich nicht verhindern lässt.

frage mich auch gerade, ob die Leute, die das hier zusammenstellen, sind die alle im Urlaub und wir machen das gerade selber? Ich weiß es nicht. So, welcher Titel ist denn hier von SAS? 0800 50 80 550. Nochmal 0800 50 80 550. Wenn ihr es wisst, einfach direkt hier bei mir durchrufen. Gewinnkarten für SAS, fürs Zeltfestival Ruhr. Ich drück die Daumen.

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1: Mit Selina Krüsen. Schönen guten Tag. Das Niedrigwasser im Rhein könnte am Wochenende einen neuen Rekordtiefstand erreichen. Für Samstag wird an der Messstelle in Düsseldorf ein Pegel von nur noch 21 Zentimetern vorhergesagt. Das wären 2 Zentimeter weniger als beim bisherigen Tiefstwert aus dem Oktober 2018. Und das hat auch Folgen für den Güterverkehr. Annalena Günther hat weitere Infos.
2: Grundsätzlich können Schiffe bei so niedrigen Pegelständen fahren, denn der Pegel misst nicht die tatsächliche Wassertiefe, sondern nur den Abstand zu einem künstlichen Nullpunkt. Die Fahrrinne in der Flussmitte ist tiefer. Damit der Tiefgang der Schiffe aber geringer bleibt, kann momentan nur deutlich weniger Fracht mitgenommen werden. Und auch für den Fährbetrieb hier im Kreis hat das Niedrigwasser Auswirkungen. Ist der Pegel zu niedrig, können die Rheinfähren sowohl in Meerbusch als auch Zons nicht fahren. Die Betreiber bitten jeweils darum, sich vor der Fahrt bei ihnen zu informieren.
1: Die Gemeinde Rommerskirchen rüstet sich besser für Krisen und Gefahren. Laut Gemeinde gibt es ab dem 1. August, also ab Samstag, eine neue Stabsstelle für die zivile Alarmplanung. Sie soll innerhalb der Gemeinde koordinieren, Übungen durchführen und Alarmierungswege überprüfen. Grund für den Schritt ist die europaweit veränderte Sicherheitslage, etwa durch Cyberangriffe oder Extremwetter. Um das nötige Personal bereitzustellen, werden die Aufgaben im Rathaus zum Teil neu verteilt. Und das waren die Lokalnachrichten mit Selina Krüsen.
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1: Heute gibt's den lang ersehnten Regen und es können sich auch Gewitter bilden. Dadurch kühlt es sich auch wieder ein bisschen ab. Morgen gibt's dann einen Mix aus Sonne und Wolken. Es regnet auch immer mal wieder. Nachmittags ziehen dann auch hier und da mal Gewitter auf. Es gibt aber auch Sonnenschein für uns. Bei weiterhin warmen Temperaturen um die 30 Grad bekommen wir.
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1: Und die längsten Staus für euch: A1 in Richtung Dortmund zwischen Kreuzköln Nord und Kreuz Leverkusen West 2 Kilometer stockend, plant mal 4 Minuten ein. Genauso lange steht ihr auch auf der A52 in Richtung Roermond zwischen Mönchengladbach Neuwerk und dem Kreuz Mönchengladbach, ebenfalls 2 Kilometer stockender Verkehr. Rüber auf die A57 in Richtung Krefeld, da steht ihr leider ein bisschen länger zwischen Bovard und Krefeld-Oppum, aktuell 5 Kilometer stockend, 10 Minuten plus. A61 in Richtung Venlo Nord zwischen Mönchengladbach-Holt und dem Kreuz Mönchengladbach 3 Kilometer stockend, 4 Minuten plus. Und zum Schluss noch die B7 zwischen Hertha Dreieck und am Seestern wegen der Baustelle 5 Minuten plus. Ein unterwegs, eine gute Fahrt.
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0: ist ja Michael Jackson, Smooth Criminal. Ich sehe gerade, ja, wir müssen noch zwei Tickets verlosen hier.
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0: Ja, wir haben noch zwei Tickets hier liegen für SAS, fürs Zeltfestival Ruhr, wenn ihr dabei sein möchtet. Ihr musstet mir nur eine Frage beantworten. Welcher Titel ist denn von SAS? Wirklich mit einem Musikrätsel, das mich wieder irgendwie völlig zerrissen hat. Also das war's. Welcher Titel ist von SAS? 1, 2 oder 3?

0: Ich habe ein bisschen Angst, dass nach dieser Quizwoche hier bei uns die Doofen irgendwie wieder in die Charts einsteigen, weil wir sie dann doch nicht nur einmal gespielt haben. So, welcher Titel war denn jetzt für Sass? Mann, ist das eine schwierige Frage. Wer ist denn in der Leitung?
1: Hier ist die Mel.
0: Die Mel. Mel.
1: Genau.
0: Mel von Melanie, nehme ich doch mal an, oder?
1: Nee, von Sie-Mail.
0: Guck mal, habe ich schon verloren und du hast die Karten gewonnen. Glückwunsch!
1: Super, cool, nee, danke.
0: Das Quiz, ich weiß nicht, hat dich das Quiz mehr verwirrt, als dass du jetzt eine klare Antwort für mich hast? Oder sagst du, nee, da steige ich durch, das kann ich beantworten?
1: Ich kann das beantworten. Ich würde jetzt Titel Nummer 2 sagen.
0: Boah, war aber nicht ganz so einfach, oder?
1: Ja, war okay.
0: Du musst mich nicht anlügen.
1: Natürlich war das knifflig.
0: Ist französische Musik so dein Ding, oder?
1: Ja, doch, ab und zu schon gerne.

0: Ja, guck mal, Mel. Zwei Karten für dich, für Sass. Dann wünschen wir dir viel Spaß auf dem Zeltfestival Ruhr. Wäre noch die Frage, wen du mitnimmst, weil zwei Karten bekommst du ja.
1: Ja, ich würde eine Freundin mitnehmen.
0: Guck mal, freut die sich auch?
1: Auf jeden Fall, wir sind gespannt.
0: Spiel ihr aber vorher das Quiz vor und nimm sie nur dann mit, wenn du eine richtige Antwort kriegst. Dann
1: werde ich ausprobieren. Wenn sie es falsch macht, nehme ich eine andere mit.
0: Ja, ich nehme an, sie kommt mit. Das kann keiner falsch machen. Mel, pass auf, ich brauche noch ein paar Daten, wie immer. Die muss ich mir noch notieren. Bleib noch kurz dran. Aber danke fürs Mitmachen. Dir noch einen schönen Mittwoch, Nachmittag.
1: Dankeschön.
0: Genau. So, das wollte ich sagen. Tschüss.
1: Tschüss.
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1: Mit Jannik Böke. Schönen guten Abend. Die Waldbrandlage bleibt in mehreren Ländern angespannt und inzwischen gibt es auch in Bayern einen größeren Einsatz. In den Chiemgauer Alpen haben die Behörden wegen eines Bergwaldbrands den Katastrophenfall ausgerufen. Dort kämpfen über 200 Einsatzkräfte in schwierigem Gelände gegen die Flammen. Lena Bauer aus der Newsredaktion mit den Einzelheiten.
2: Der Brand liegt im Gipfelbereich der Hochwand. Nach Angaben der Behörden sind rund 2,5 Hektar betroffen. Behörden befürchten, dass sich das Feuer durch Wind schnell ausbreitet. Und auch rund ums Mittelmeer brennt es weiter. Auf Kreta wurden rund 8000 Menschen vor einem Waldbrand in Sicherheit gebracht. Ein Ferienort war zeitweise bedroht. Urlauber dürfen dort inzwischen aber wieder zurück. 2 Feuerwehrleute waren gestern auf Kreta im Kampf gegen die Flammen ums Leben gekommen. Leichte Entspannung gibt es dagegen in Spanien und Frankreich. Spanien hat den nationalen Notstand wieder aufgehoben. In Frankreich gilt der Großbrand nahe Bordeaux als stabil unter Kontrolle. Es brennt aber vielerorts weiter. Und Feuerwehrleute und Förster bereiten sich darauf vor, das Brandgebiet weiter zu überwachen. Der Grund sind sogenannte Zombiefeuer. Das sind Glutnester, die unter der Erde weiterschwelen und Wochen oder sogar Monate später wieder aufflammen können. Besonders der trockene Torfboden bei Bordeaux gilt dafür als anfällig.
1: Danke, Lena. Weitere Meldungen jetzt im Überblick. Nach der Entschärfung des CDU-internen Konflikts um die Kabinettsumbildung droht Bundeskanzler Merz neuer Ärger. Die 3 Ostministerpräsidenten von Sachsen, Sachsen-Anhalt und Thüringen stellen sich gegen eine Abschaffung der abschlagsfreien Rente nach 45 Beitragsjahren. Die CDU-Politiker fordern, die besonderen Realitäten im Osten zu berücksichtigen. Der Monat Juli war in NRW nach vorläufigen Angaben des Deutschen Wetterdienstes der trockenste seit Beginn der Messgeschichte. Nur 18 Liter Niederschlag sind pro Quadratmeter runtergekommen. Bisher lag der Tiefstwert aus dem Jahr 2018 mit 26 Litern deutlich darüber. Besonders trocken war der Monat am Niederrhein. In Ostwestfalen lagen die Messdaten dagegen zwischen 25 und 40 Litern. Die EU erschwert ukrainischen Männern die Flucht vor dem Krieg gegen Russland. Wehrfähige Ukrainer profitieren in Deutschland und anderen Mitgliedsländern künftig nicht mehr von vereinfachten Aufnahmeregeln. Das sagte ein Sprecher nach einem entsprechenden Beschluss des Rates der Mitgliedstaaten. Während viele Branchen wegen der schwierigen wirtschaftlichen Lage unter Druck stehen, meldet ein Unternehmen gute Zahlen. Die wegen des Iran-Kriegs stark steigenden Öl- und Gaspreise lassen die Gewinne bei Shell sprudeln. Der Energiekonzern verdiente nach eigenen Angaben im 2. Quartal so viel wie seit Beginn des Ukraine-Krieges nicht mehr. Der bereinigte Nettogewinn sprang auf 9,8 Milliarden US-Dollar, doppelt so viel wie im Vorjahr, so das Unternehmen. Das 2. Quartal sei von massiven Verwerfungen auf den globalen Energiemärkten geprägt gewesen, erklärte der Konzern. Die operative Leistung von Shell habe sehr gute Ergebnisse ermöglicht. Und das waren die Nachrichten mit Jannik Böke.
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3: Einzelne Schauer und Gewitter sind noch dabei heute Abend. Teils ist es auch noch ziemlich stürmisch, das lässt aber langsam nach. Morgen ist es dann erst bewölkt, aber wieder freundlicher. Sonne ist auch viel dabei. Am Nachmittag können sich dann wieder einzelne Gewitter bilden und das bei 27 bis 31 Grad.
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3: Wir schauen auf die Autobahn. Hier braucht ihr besonders viel Geduld. A2 Dortmund-Hannover zwischen Feldheim und Rehren. 8 Kilometer Stau nach einem Unfall. 1 Stunde steht ihr da mindestens. A3 Köln-Oberhausen zwischen Kreuz Ratingen Ost und dem Kreuz Kaiserberg. 2 Kilometer Stau. Gute 40 Minuten dauert es da länger. A4 Aachen-Köln zwischen Kreuz Köln-West und Köln-Eiffeltor. 5 Kilometer. Eine knappe halbe Stunde dauert es länger. A52 Düsseldorf-Essen zwischen Kreuz-Breitscheid und Essen-Kettwig. 3 Kilometer Stau. Gute 30 Minuten kommen oben drauf. A59 Duisburg-Dienstlaken zwischen Duisburg-Zentrum und Kreuz-Duisburg-Nord. 4 Kilometer Stau. Eine knappe Viertelstunde plus. Und A61 Mönchengladbach-Koblenz zwischen Miel und Grafschaft-Ringen. 6 Kilometer Stau. 20 Minuten plus.
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3: Ja, kommt gut durch und hoffentlich bald an, liebe Autofahrer. Ich bin Natascha Wittmark. Ich begleite euch weiter durch diesen etwas grauen, usseligen Abend. Aber wir machen es uns schön. Und zwar jetzt hier mit Marc Ember, seiner Gitarre und Belong Together.

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1: Leonie mit Don't Worry War das. Also ich muss ja sagen, ich habe mich immer noch nicht so richtig dran gewöhnt, dass mir Hunde manchmal im Klamottenladen begegnen, so beim Shoppen. Oder beim Essen im Restaurant, unterm Tisch oder manchmal auch auf einem Stuhl sitzend, habe ich auch schon gesehen. Und auf Jahrmärkten neben einem Autoscooter liegend, naja. Jetzt fliegen Hunde auch im Flugzeug mit, zumindest bei der Lufthansa-Tochter ITA Airways. Da sollen künftig Hunde mit in der Kabine reisen. Das war ja bislang nur für Kleintiere möglich. Large Dog on Board wird dieser neue Service heißen. Der Hund sitzt bzw. liegt dann neben Herrchen oder Frauchen am Fensterplatz. Aber nicht auf dem Sitz, sondern auf dem Boden. Ab Anfang August kann man das buchen. Wir wollten mal von euch wissen, wie ihr das so findet.
2: Nicht so gut, ehrlich gesagt. Ja, ich weiß auch nicht. Irgendwie fühle ich dadurch noch weniger Platz, als da sowieso schon ist. Ist einfach zu eng dann.
3: Gut. So, ich finde, davor sollte man drüber nachdenken und den Hund dann auch versuchen zu erziehen.
4: Ich finde es eigentlich okay, wenn die halt nicht so viel rumlaufen. Aber sonst finde ich es eigentlich okay.
5: Finde ich nicht gut, also weil man Tiere nicht berechnen kann und da immer einfach noch Vorfälle passieren können. Ich habe jetzt einen kleinen Sohn und weiß ich nicht, mit Kindern, die sind auch nicht so berechenbar, kann es ja einfach mal zu Vorfällen kommen.
6: Nicht so cool, vor allen Dingen, weil ich Hunde nicht so ganz gerne mag, wenn die da an mir rumschnüffeln und so.
1: Also gemischte Meinung, ne? Zu Large Dog on Board. Große Hunde im Flieger. In Italien ist das bald teilweise möglich.
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1: Es ziehen noch einzelne Schauer und Gewitter durch heute Abend. Morgen ist es dann nicht ganz so heiß wie heute. Wir bekommen 27 bis 31 Grad in der Spitze. Dazu gibt es einen Mix aus Sonne und Wolken. Und ab dem Nachmittag können sich dann ganz vereinzelt wieder Gewitter bilden. Meist bleibt es aber trocken.
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1: Wir schauen auf die Autobahn. Das sind die längsten Staus. A2 Dortmund-Hannover zwischen Veldheim und Bad Alsen. 1 Kilometer, 8 Minuten dauert es länger. Die A3 Köln-Oberhausen zwischen Kreuz Breitscheid und dem Kreuz Kaiserberg 2 Kilometer. Eine knappe halbe Stunde müsst ihr da mehr einrechnen. A4 Aachen-Köln zwischen Kreuz Köln-West und Köln-Eiffeltor. 4 Kilometer Stau, knappe 20 Minuten kommen oben drauf. A52 Mönchengladbach-Düsseldorf zwischen Schiefbahn und Karst-Nord. 3 Kilometer, eine gute halbe Stunde dauert es länger. Und nochmal A52 Düsseldorf-Essen jetzt zwischen Kreuz Breitscheid und Essen-Kettwig. Auch 3 Kilometer Stau, da kommen 8 Minuten oben drauf.
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1: Ja, wir sind heute in einem kurzen Sommerwettertief, ne? Aber das hält uns ja nicht davon ab, die Sommerferien weiter zu verplanen. Und deshalb schauen wir uns diese Woche die besten Badeseen bei uns in Nordrhein-Westfalen an. Auf unserer Homepage, da findet ihr auch alle Infos dazu. Gleich gehen wir dann nach Langenfeld und schauen uns die Wasserskianlage an.

0: Coldplay mit Feels Like I'm Falling in Love war das. So, jetzt brauche ich hier die passende musikalische Untermalung, um gegen dieses Grau da draußen anzukommen. Wir gehen nämlich jetzt Wasserskilaufen in Langenfeld. Wir besuchen ja diese Woche die besten Badeseen bei uns in NRW. Und die Wasserski- und Wakeboardanlage dort gehört definitiv dazu. Die Kollegin Claudia Löhr war für uns da, noch vor Ferienstart. Hat sich alles angeschaut, sogar noch ein paar Schüler getroffen und unter anderem mit dem Geschäftsführer der Anlage, Benjamin Süß, gesprochen.
1: Ja, also das ist hier eine der größten Wakeboard- und Wasserskianlagen weltweit. Es ist groß, es ist weitläufig.
2: Wir haben vier große Seilbahnen mit einem Rundkurs, ne, zwischen 500 und 800 Metern und dazu noch zwei Minibahnen, sogenannte Übungsbahnen für Schnupperkurse, Kindergeburtstage etc. Genau.
1: So, ich gehe jetzt hier mal runter. Hier startet die erste Bahn. Hier stehen schon zwei, drei Leute parat.
3: Das hier ist die Bahn 1. Genau, hier geht's los. Und ja, hier mal, je nachdem, wo man rausfällt, muss man entsprechend weit laufen.
1: Im Ernst, man muss zurücklaufen?
3: Naja, wenn man da hinten rausfällt, dann ist da kein Lift, der einen zurückholt. Ne? Muss man dann zu Fuß gehen und da ist man unter Umständen ein paar Minuten unterwegs. Ja.
1: Und wie läuft's bei dir? Gab es schon ein paar Wasserplatscher?
3: Einen Wasserplatscher gab's, ansonsten bin ich durchgefahren und ich bin recht zufrieden.
1: So, hier ist so ein kleiner abgetrennter Strand. Schön mit Sand. Die Liegestühle direkt am Wasser. Also man kann super hier den Start beobachten. Das macht natürlich riesig Spaß.
4: Ich bin Zuschauerin nur. Und ich feuer meinen Freund an, aber der ist gerade ins Wasser gefallen.
1: Und Sie filmen das alles hier schön?
4: Ja, genau. Damit er seine Fels auch sieht.
1: Eine Beachbar gibt es, eine sehr schöne Seeterrasse, da kannst du dich zwischendurch ein bisschen stärken. Also wer Bock hat auf Action und Wassersport, der ist hier wirklich genau richtig. Viele, viele Schulklassen, viele Gruppen, die können hier Kurse buchen. Das ist genial natürlich für eine Klassenfahrt.
5: Wir sind ja das erste Mal heute hier. Wir haben eine Exkursion mit unserer Klasse gemacht und es ist schon sehr gut gewesen. Wir sind hier, unsere drei Bahnen haben wir auf jeden Fall alle schon gemacht eigentlich. Und es ist am liebsten, sollte es natürlich niemals aufhören hier heute.
1: Also wenn du hier deinen Nachmittag verbracht hast, dann hast du abends auf jeden Fall was zu erzählen.
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2: Mit Jannik Böke, schönen guten Abend. War die letzte Fußball-WM die letzte Fußball-WM? Nachdem die FIFA einen Investorendeal angekündigt hat, wird der Widerstand immer lauter. Jetzt droht die UEFA geschlossen, alle FIFA-Wettbewerbe zu boykottieren, wenn die FIFA keinen Rückzieher macht. Lena Bauer aus dem News-Team, was genau ist die Forderung der UEFA?
3: Die Europäische Fußballunion will erreichen, dass die FIFA ihre Pläne zum Verkauf kommerzieller Rechte komplett verwirft, also für die Männer-WM 2030 und ebenso für die Frauen-WM im kommenden Jahr. Das sagt die UEFA jetzt nach einem Dringlichkeitstreffen. Vorher hatte es schon Medienberichte dazu gegeben. Das erzeugt ordentlich Druck. Ohne die Europäer um Weltmeister Spanien oder auch England, Frankreich und Deutschland würde der sportliche Wert der WM deutlich sinken. FIFA-Präsident Infantino sprach zuletzt von einer einmaligen Chance.
2: Wie sieht die Idee dahinter denn genau aus?
3: Die Idee ist, ein neues Unternehmen zu gründen, die FIFA Forward Enterprise. Es soll laut den Plänen des Verbandes in Zukunft die Rechte an der Austragung der Fußballturniere halten. Und allein im Laufe dieses Jahres sollten so 3,7 Milliarden Euro durch Investoren die Kasse füllen. Sie sollen demnach Minderheitsbeteiligungen ohne Kontrollbefugnis erwerben können. Der Verband werde die alleinige Kontrolle über die FFE behalten und weiter über Wettbewerbe, Spielpläne, Regeln und sportliche Verfahren entscheiden. Versicherte die FIFA. Dem Ganzen sollen die verschiedenen Verbände wie die UEFA bis zum 19. September zustimmen.
2: Und von der UEFA gibt es durch den Boykott jetzt sehr wahrscheinlich keine Zustimmung. Jetzt weitere Meldungen im Überblick. Während der russischen Angriffe auf die Ukraine ist ein Geschoss offenbar im Nachbarland Polen eingeschlagen. Die polnischen Behörden entdeckten in einem unbewohnten Gebiet im Osten des Landes einen 10 Meter großen Krater. Anwohner hörten nach Polizeiangaben eine laute Explosion. Polens Regierungschef Tusk zufolge handelt es sich sehr wahrscheinlich um einen russischen Marschflugkörper. Während sich die Lage in Frankreich und Spanien entspannt, sind nun in der Türkei und Griechenland größere Waldbrände ausgebrochen. In der Türkei loderten Regierungsangaben zufolge 115 Feuer. Auf der griechischen Urlaubsinsel Kreta wurden über 8000 Menschen in Sicherheit gebracht. Die Verbraucherpreise sind bei uns in NRW wieder schneller gestiegen. Die Inflationsrate lag im Juli bei 2,7%, meldet das Statistische Landesamt. Verantwortlich dafür sind vor allem gestiegene Kraftstoff- und Heizölpreise. Viele von uns wollen beim Gestalten des eigenen Balkons oder Gartens auch etwas für die Umwelt tun und achten auf umweltfreundliche Pflanzen. Nur was ist umweltfreundlich? Invasive Arten jedenfalls nicht, hat jetzt das Oberlandesgericht Zweibrücken geurteilt und damit einer Klage der Verbraucherzentrale gegen Hornbach stattgegeben. Die Verbraucherschützer hatten die Baumarktkette verklagt, weil sie eine Reihe nicht heimischer Pflanzen als Naturschutzhecke oder Vogelschutzhecke beworben hatte. Einige davon werden sogar vom Bundesamt für Naturschutz als potenziell invasiv eingestuft. Das Urteil ist allerdings noch nicht rechtskräftig. Und das waren die Nachrichten mit Jannik Böke.
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4: Ja, der Donnerstag geht grau zu Ende, teils auch noch nass. Einzelne Schauer und Gewitter sind noch dabei. Die sorgen auch für eine Abkühlung. Morgen wird es nicht ganz so heiß. 27 bis 31 Grad bekommen wir in der Spitze. Dazu einen Mix aus Sonne und Wolken. Meist bleibt es trocken, nur ganz vereinzelt können sich ab dem Nachmittag neue Gewitter bilden.
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4: Die A516 Oberhausen-Oberhausen-Eisenheim ist zwischen dem Kreuz Oberhausen und Oberhausen-Eisenheim ab etwa 20 Uhr gesperrt. Da wird heute Nacht gebaut bis etwa 6 Uhr morgen früh. Und das sind hier die Staus. A2 Dortmund-Hannover zwischen Flotow-West und dem Kreuz Bad Oeynhausen 1 Kilometer. 6 Minuten dauert es länger. A2 nochmal Hannover-Dortmund jetzt zwischen Reda-Wiedenbrück und Herzebrock-Klarholz. Auch 1 Kilometer Stau. 4 Minuten kommen oben drauf. A3 Köln-Oberhausen zwischen Kreuz Breitscheid und Kreuz Kaiserberg. 3 Kilometer, 40 Minuten müsst ihr mehr einrechnen. A4 Aachen-Köln zwischen Kreuz Köln-West und Köln-Eiffeltor. 3 Kilometer, 8 Minuten plus. Und A52 Mönchengladbach-Düsseldorf zwischen Schiefbahn und Kast-Nord. 3 Kilometer Stau, eine knappe halbe Stunde dauert es länger.
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4: Natascha Wittmark hier, hallo. Ich hoffe, ihr habt einen schönen Abend soweit. Also trotz des Grau, dieses nassen Graus da draußen. Wir hören uns jetzt durch drei Jahrzehnte. Und zwar spiele ich euch was Frisches aus diesem Jahr von Alex Warren. Dann geht's in die 90er mit den Bombfunk-MCs. Und zum Anfang gibt's was aus dem letzten Jahrzehnt von, ihr hört es schon, ne? Robbie Williams. Love My Life.

0: Alex Warren mit Fever Dream. Ja, bei dem Wetter heute, da können wir auch schon mal in den Herbst gucken, ne? Beziehungsweise hören. Anfang Oktober, da startet ja unsere Comedy Camp Tour, genauer am 4. Oktober. Wenn ihr noch keine Tickets habt, schaut mal auf unserer Homepage, da gibt's welche. 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Es gibt ja insgesamt 6. Für den ersten in Bergheim bekommt ihr jetzt schon mal so einen kleinen Vorgeschmack. Da ist sie nämlich unter anderem mit dabei.
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3: Also ich bin froh, dass wir den jetzt so groß gekriegt haben. Ist ein bisschen unselbstständig, das merkst du. Ne? Der wohnt auch zu nah für dran. Ne? Kriegst du nachts dann eine WhatsApp, ne? Sitzt senkrecht im Bett. Mama zählt nass, ja. Ich sag, was? Mama zählt nass, ja. Sagt er, was meint der? Ich sag, Mama, ich stehe am Schützenfestzelt, es regnet, holst du mich ab. Ja, und als Mutter, was machst du, ne? Ne, Schlappen an, Strickjacke an, Joggingbuchsen, dann holst du das Kind ab, ne? Standen sie noch mit 4 Männern, ne? Also Sven und die 3, die den gestützt hatten. Und dann habe ich den wirklich, ich hab die nach Hause gebracht, die Jungen nach Hause und zu Hause nur eine Decke drüber. Und daran merkst du, der ist noch nicht selbstständig. Ich bin nämlich gerade wieder zu Hause und was ist, kriege ich wieder eine WhatsApp. Sagt er, Mama, brauchst doch nicht kommen, ich bin schon zu Hause.
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1: Die letzten Schauer und Gewitter ziehen langsam ab. Morgen bleibt es dann größtenteils trocken und es wird auch nicht ganz so heiß. 27 bis 31 Grad bekommen wir. Dazu einen Mix aus Sonne und Wolken. Ab dem Nachmittag können sich dann vereinzelt wieder Gewitter bilden, aber wie gesagt, meist bleibt es trocken.
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1: Der Blick auf die Autobahn. Es staut sich noch auf der A2 Hannover-Dortmund zwischen Reda-Wienbrück und Herzebrock-Klarholz auf einem Kilometer. Eine knappe Viertelstunde dauert es da länger. A3 Köln-Oberhausen. Hier staut es sich zwischen dem Kreuz Breitscheid und dem Kreuz Kaiserberg auf einem Kilometer. 7 Minuten plus. A4 Aachen-Köln zwischen Kreuz Köln-West und Köln-Eiffeltor. 2 Kilometer. 5 Minuten plus. A44 Dortmund-Kassel zwischen Werl Süd und Soest. 2 Kilometer Stau. 9 Minuten kommen oben drauf. Und A45 Hagen-Gießen zwischen Siegen und Siegen Süd. Auch 2 Kilometer Stau. Da dauert es 8 Minuten länger.
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1: Kommt gut durch und hoffentlich bald an, liebe Autofahrer. Ich bin Natascha Wittmark. Einen schönen Abend zusammen. Hier im besten Mix geht's jetzt weiter mit Taylor Swift und Opalite. Und gleich in ein paar Minuten, da schauen wir mal auf praktische und auch sehr ausgefallene Sommer-Gadgets.

0: Dasha mit Austin war das. So, wir sprechen jetzt mal über Sommergadgets, was man so haben muss, was man so haben kann. Diesen Sommer auf jeden Fall ein absolutes Must-Have. Ein Akku-Taschenventilator oder einen Fächer. Ich meine, eins von beiden, das hat ja spätestens ab 35 Grad jeder vom Gesicht. Ne? Aber das kann man noch pimpen. Kollege Jonas Mikolajczak, es gibt tatsächlich einen Sonnenhut mit Ventilatoren dran. Da kann man sich dann das Festhalten sparen.
1: Also, das ist eigentlich ein normaler Hut. Nur, dass da auf beiden Seiten, auf Ohrenhöhe, so ein kleiner Ventilator verbaut ist. Ganz praktisch. Aber man muss auch dazu sagen, das Teil sieht schon ein bisschen so aus wie die neueste Erfindung von Daniel Düsentrieb mit so zwei Propellern am Kopf.
0: Naja, bei 35 Grad plus ist der Kopf so durchgekocht, da ist das auch egal.
1: Absolut, deswegen was anderes. Du kennst ja diese klassischen Einweggrills von der Tanke, ne, für unterwegs.
0: Ja, die sind absolut praktisch, wenn man spontan so im Park was grillen will, aber man hat dann immer so ein schlechtes Gewissen, wenn man sie benutzt.
1: Ja, und dann weißt du ja auch, dass die Dinger echt nicht so toll für die Umwelt sind mit den ganzen Metallen und so. Aber ich habe jetzt eine geniale Alternative gesehen, und zwar einen Einweggrill, der biologisch abbaubar ist. Heißt, der ist komplett ohne Metall.
0: Ja, das finde ich sehr gut, dann braucht man nicht so ein schlechtes Gewissen eben haben. Ne? Die sind nicht aus Alu und Metall gemacht, sondern aus Holz. Auch der Grillrost tatsächlich. Kosten so rund 10 Euro. Hast du da denn Erfahrungen mitgemacht, wie lange man die benutzen kann? Ich meine, die Holzstäbe, die verbrennen ja irgendwann.
1: Auf Dauer bestimmt, aber es ist ja ein Einweggrill. Und für eine Grillsession, da bleiben die Stäbe tatsächlich ganz. Mhm. Ja, und mein letztes Gadget, das ist sogar komplett kostenlos und eigentlich auch kein richtiges Gadget, ist aber trotzdem perfekt für den Sommerurlaub.
0: Okay, ein Gadget, das kein Gadget ist. Erzähl.
1: Und zwar hat ChatGPT jetzt eine Dolmetscherfunktion. Also sagen wir mal, du bist in Spanien und da willst du dich unterhalten. Mhm. Dann sagst du der KI einfach per Sprachfunktion, jo, übersetz mal bitte ab jetzt simultan von Deutsch nach Spanisch.
0: Das ist auf jeden Fall sehr praktisch, vor allem wenn man, so wie ich, gar kein Wort Spanisch kann. Danke, Jonas Mikolajczak.
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1: Ich bin David Riemer. Die Europäische Fußballunion UEFA droht der FIFA geschlossen mit einem Boykott der Weltmeisterschaften. Sollte der Weltverband seinen angekündigten Investorendeal umsetzen, werde keine UEFA-Nationalmannschaft mehr an FIFA-Wettbewerben teilnehmen, so der Verband nach einem Dringlichkeitstreffen. Die FIFA will mit dem Verkauf eines Teils ihrer kommerziellen Rechte Milliarden einnehmen. Auch der DFB stellt sich klar gegen die Pläne. Nach der Entschärfung des CDU-internen Konflikts um die Kabinettsumbildung droht Kanzler Merz neuer Ärger. Die drei Ostministerpräsidenten von Sachsen, Sachsen-Anhalt und Thüringen stellen sich gegen eine Abschaffung der abschlagsfreien Rente nach 45 Beitragsjahren und damit gegen einen wichtigen Baustein der geplanten Reform der Alterssicherung.
2: Wer 45 Jahre gearbeitet hat, hat genug eingezahlt, finden die drei CDU-Ministerpräsidenten Vogt, Schulze und Kretschmer. Und sie provozieren mit ihrer Forderung einen neuen Konflikt mit Kanzler Merz. Sie wollen, dass bei den Reformen auch die Lebensrealität der Menschen in Ostdeutschland mitgedacht wird. In den drei Ländern ist die gesetzliche Rente für die meisten die einzige Säule der Alterssicherung. Nur wenige sorgen mit Betriebsrenten oder privat vor. Die drei Ostländerchefs stehen auch unter Druck, weil die CDU in Umfragen hinter der AfD steht, vor allem in Sachsen-Anhalt, wo bald gewählt wird. Ursula Winkler, Nachrichtenredaktion.
1: In Südeuropa kämpfen Feuerwehrkräfte weiter gegen sich ausbreitende Waldbrände, die von Trockenheit und Wind angefacht werden. Dazu kommt große Hitze. Während sich die Lage an Frankreichs Atlantikküste und in der Region um Spaniens Hauptstadt Madrid deutlich entspannt hat, rückten Einsatzkräfte in der Türkei und auf Kreta zu neuen Bränden aus.
3: Dichte Rauchschwaden der Waldbrände auf Kreta und in der Türkei ziehen kilometerweit über das Mittelmeer. Auf Kreta mussten mehr als 8000 Urlauber ihre Hotels und Ferienunterkünfte verlassen und in Sicherheit gebracht werden. Orkanartige Winde machen den Einsatz der Feuerwehr zum Kampf gegen die Naturgewalten. Erst zum Wochenende soll der Wind nachlassen. Aus Athen, Takis Zafos.
1: Nach dem Auslaufen des Tankrabatts hat sich das Leben in Deutschland sprunghaft verteuert. Die Verbraucherpreise lagen im Juli nach vorläufigen Zahlen des Statistischen Bundesamts 2,8% über dem Niveau des Vorjahresmonats. Ökonomen erwarten, dass die Inflation in den kommenden Monaten noch weiter steigen könnte. Und das waren die Nachrichten mit David Riemer.
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4: Einzelne Schauer und Gewitter sind noch dabei heute Abend. Teils ist es auch noch ziemlich stürmisch, das lässt aber langsam nach. Morgen ist es dann erst bewölkt, aber wieder freundlicher. Sonne ist auch viel dabei. Am Nachmittag können sich dann wieder einzelne Gewitter bilden und das bei 27 bis 31 Grad.
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4: Es staut sich noch auf der A1 Münster-Osnabrück zwischen Münster-Nord und dem Flughafen Münster-Osnabrück auf einem Kilometer. 2 Minuten dauert es da länger. Auf der A2 Hannover-Dortmund staut es sich zwischen Reda-Wiedenbrück und Herzbrock-Klarholz auf 2 Kilometer. Da dauert es eine knappe Viertelstunde länger. A4 Aachen-Köln zwischen dem Kreuz Köln-West und Köln-Klettenberg. 1 Kilometer Stau, 2 Minuten plus. A44 Dortmund-Kassel zwischen Werl-Süd und Soest. 2 Kilometer Stau, 7 Minuten plus. Und A45 Hagen-Gießen zwischen Siegen und Siegen-Süd. 2 Kilometer und da dauert es 9 Minuten länger.
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4: Kurz nach 8, draußen ist es immer noch grau, bisschen windig, teilweise nass. Deshalb machen wir es uns jetzt richtig schön gemütlich. Und zwar mit Elton John. Und da passt der Wind dann auch ganz gut, ne? Den brauchen wir für den Song. Candle in the Wind.

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0: Teddy Swims, Mr. Know It All. Ja, das habe ich hier leider erst gelesen, als ich schon hier war. Heute ist zu spät kommt Tag. Ich hole das dann morgen nach, ne?
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2: Was? Es gibt einen zu spät kommt Tag? Brauchen doch viele gar nicht mehr. Dank Homeoffice kann man ja so herrlich bei der Arbeitszeit bescheißen. Hier, die Hymne dazu kennt ihr doch. Dein Job.

0: So, weiter singe ich erst, wenn mir Friedrich Merz bei Insta folgt, weil ich bin auch gegen eine 4-Tage-Woche. Wieso sollte ich jetzt damit anfangen, so viel zu arbeiten?
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1: Es ziehen noch einzelne Schauer und Gewitter durch heute Abend. Morgen ist es dann nicht ganz so heiß wie heute. Wir bekommen 27 bis 31 Grad in der Spitze. Dazu gibt es einen Mix aus Sonne und Wolken. Und ab dem Nachmittag können sich dann ganz vereinzelt wieder Gewitter bilden. Meist bleibt es aber trocken.
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1: Wir schauen auf die Autobahn. Hier staut es sich noch. A1 Köln-Dortmund zwischen Wuppertal-Langerfeld und Gevelsberg. 1 Kilometer Stau, da brennt ein Fahrzeug. 20 Minuten dauert es länger. A2 Hannover-Dortmund zwischen Reda-Wiedenbrück und Herzogenaurach-Klarholz. Auch 1 Kilometer Stau, 4 Minuten plus. A31 Gronau-Lingen zwischen Ochtrup-Nord und Schüttdorf-Ost. Auch 1 Kilometer, gut 20 Minuten müsst ihr da mehr einrechnen. Und noch die A45 Hagen-Gießen zwischen Siegen und Siegen-Süd. 1 Kilometer, 3 Minuten plus.
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1: Natascha Wittmark hier. Gleich schauen wir uns mal einen Fall genauer an, den der Bundesgerichtshof gerade behandelt. Da geht es um zwei Freundinnen, die gleichzeitig auch Arbeitskolleginnen sind. Also, das waren sie zumindest mal. Nach einem Streit ist nämlich nicht nur die Freundschaft der beiden zerbrochen, sondern auch das Arbeitsverhältnis einer der Frauen. Denn die andere hat private Chatnachrichten, in denen sie über den gemeinsamen Chef gelästert hat, wegen des Streits weitergeleitet. Und ja, die kam bei diesem an. Sie verlor ihre Arbeit und nun verlangt die andere 7.500 Euro Entschädigung.

0: Also das ist hier schon ein heftiger Fall. Zwei beste Freundinnen und gleichzeitig auch Arbeitskolleginnen, die haben Streit. Die beiden haben sich im privaten Messenger über ihren Chef aufgeregt. Da waren sie noch befreundet. Kollegin Kim Klages. Und als die Freundschaft dann vorbei ist, ist das, was sie über den Chef geschrieben haben, nicht nur bei den beiden im Chat geblieben.
1: Nee, genau. Eine der beiden hat dann vom Chat Screenshots gemacht und die weiter verschickt. Offenbar an eine Mitarbeiterin der Praxis, die gleichzeitig auch noch die Lebensgefährtin des Chefs ist. Die Folge: der Verfasserin der Nachrichten wurde gekündigt. Das war wohl dann auch das Aus der Freundschaft und ist jetzt auch ein Fall für den Bundesgerichtshof. Jetzt verlangt sie nämlich von ihrer ehemaligen Freundin unter anderem 7.500 € Schadensersatz.
0: Also ich muss sagen, ich kann es ein bisschen verstehen, ne, weil sie den Chat-Inhalt einfach weitergeschickt hat. Aber wenn das ein privater Chat war, dann darf man den ja gar nicht einfach so weiterleiten, oder?
1: Tja, da ist man sich nicht so ganz einig. Rechtsanwalt Arndt Kempkens hat das Ganze für uns aufgeschlüsselt.
2: Jede WhatsApp-Nachricht, die wir weiterleiten, das ist Datenverarbeitung. Und das unterliegt grundsätzlich der Datenschutzgrundverordnung. Darf ich also nur machen, wenn der Autor der WhatsApp damit auch einverstanden ist oder die Autorin. Und wenn die nicht damit einverstanden sind, was ja oft der Fall ist, dann ist das eben eigentlich ein Verstoß gegen die Datenschutzgrundverordnung und dann muss man eben bezahlen.
0: Ja, und das sollte ja eigentlich auch Warnsignal genug sein.
1: Absolut. Der Fall zeigt eben, dass man private Chats nie als vollkommen geschützten Raum betrachten sollte. Ich habe vorhin auch mit zwei Mädels gesprochen, die auch Arbeitskolleginnen sind.
3: Nee, also ich glaube, wenn, dann würde ich mich auch nur gegenüber Kollegen öffnen, zu denen ich irgendwie auch Vertrauen habe. Und ich mache dann auch keine Screenshots oder Kopien oder also, ja, weil das dann schon eher ins Private fällt. Unter Kollegen.
1: Also hättet ihr quasi auch keine Angst, dass das irgendwie weitergeleitet wird?
3: Nee, selbst wenn, dann würde ich dazu stehen. Also
4: ist ja auch in Ordnung. Also ich meine, ich darf ja auch über andere Leute lästern.
0: Ja, absolut, finde ich auch. Es ist schon verrückt, wie schnell aus einer privaten Nachricht und einem privaten Streit ein juristischer Fall werden kann.
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1: Ich bin David Riemer. Nach dem CDU-internen Streit um die Kabinettsumbildung droht Kanzler Merz neuer Ärger. Die Ministerpräsidenten von Sachsen, Sachsen-Anhalt und Thüringen lehnen die geplante Abschaffung der Rente nach 45 Beitragsjahren ab. Damit stellen sie sich gegen einen wichtigen Teil der geplanten Rentenreform der Bundesregierung. In Südeuropa kämpfen Einsatzkräfte weiter gegen sich ausbreitende Waldbrände, die von Trockenheit und Wind angefacht werden. Dazu kommt große Hitze. Inzwischen muss die Feuerwehr auch in der Türkei und auf Kreta neue Brände löschen. An Frankreichs Atlantikküste hat sich die Lage deutlich entspannt.
2: Aufatmen in Westfrankreich. Die Einsatzkräfte halten den riesigen Waldbrand bei Bordeaux weiter in Schach. Die Temperaturen gehen runter. Zehntausende Menschen, die ihr Zuhause vorsichtshalber verlassen mussten, können nun wieder heimkehren. Doch nicht überall wendet sich die Lage zum Guten. Auch an etlichen anderen Orten in Frankreich sind Waldbrände ausgebrochen. Noch deutlich weiter südlich von Bordeaux, in Brignoles etwa, haben auch Superstar George Clooney und seine Familie ihr Haus aus Sicherheitsgründen geräumt. Aus Bordeaux, Rache Sommer.
1: Fast 4,5 Millionen Menschen aus der Ukraine haben bisher in der EU Schutz gefunden. Doch ukrainischen Männern soll nun die Flucht vor dem Krieg gegen Russland erschwert werden. Wehrfähige Ukrainer profitieren in Deutschland und anderen EU-Staaten künftig nicht mehr von vereinfachten Aufnahmeregeln.
3: Monatlich werden in der Ukraine bis zu 34.000 meist junge Männer rekrutiert. Und das von Russland angegriffene Land hat ein massives Problem mit mehr als 2 Millionen Fahnenflüchtigen. Die sollen künftig in der EU nicht mehr in den Genuss eines vereinfachten Aufnahmeverfahrens kommen. Dieses Verfahren soll künftig hier nur noch für die gelten, die schon Wehrdienst geleistet haben. Alle anderen Wehrpflichtigen müssten normale Asylanträge stellen. Immerhin, wer schon jetzt in der EU ist, darf auch hier bleiben. Aus Brüssel, Dieter Ebeling.
1: Mit so viel Gegenwehr hat FIFA-Boss Infantino nicht gerechnet. Die Europäische Fußballunion UEFA droht der FIFA geschlossen mit einem Boykott der Weltmeisterschaften. Sollte der Weltverband seinen angekündigten Investorendeal umsetzen, werde keine UEFA-Nationalmannschaft mehr an FIFA-Wettbewerben teilnehmen. Die FIFA will mit dem Verkauf eines Teils ihrer kommerziellen Rechte zusätzliche Milliarden einnehmen. Und das waren die Nachrichten mit David Riemer.
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4: Die letzten Schauer und Gewitter ziehen langsam ab. Morgen bleibt es dann größtenteils trocken und es wird auch nicht ganz so heiß. 27 bis 31 Grad bekommen wir. Dazu einen Mix aus Sonne und Wolken. Ab dem Nachmittag können sich dann vereinzelt wieder Gewitter bilden, aber wie gesagt, meist bleibt es trocken.
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4: Es staut sich noch auf der A1 Köln-Dortmund zwischen Wuppertal-Langerfeld und Gevelsberg auf 1 Kilometer. Eine knappe Viertelstunde müsst ihr da mehr einrechnen. Und auf der A31 Gronau-Lingen staut es sich zwischen Ochtrup-Nord und Schüttorf-Ost auch auf 1 Kilometer. Da dauert es gute 30 Minuten länger. Vorsicht, da liegen auch Fahrzeugteile auf der Fahrbahn.
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4: Kurz nach 9 ist es. Natascha Wittmark hier, hallo. Und wir springen direkt wieder rein in unseren besten Mix. Da habe ich jetzt Tiffany Ares für euch mit Vertigo. Vertigo.

0: aber irgendwann muss ich mal stoppen hier. Ich habe ja jetzt schon den nächsten Song. Und zwar von Mr. Z, Sometimes I Love You. Mr. Z, ne? Klingt so ein bisschen geheimnisvoll, sein Künstlername. Ist er auch. Er selbst hat tatsächlich noch nie öffentlich die Bedeutung erklärt. Aber Insider. Und die denken, es ist so eine Mischung aus zwei Wörtern. Und zwar den englischen Wörtern für Nebel und Ekstase. Sozusagen neblige Ekstase. Ja, sie meinen nämlich, seine Musik, die geht ja auch so in die Richtung. Also es klingt so geheimnisvoll, melancholisch, atmosphärisch. Eben wie so ein musikalischer Nebel in Ekstase. Ja, es sieht so ein bisschen merkwürdig aus in der Vorstellung. Aber es passt auch irgendwie.
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1: Einzelne Schauer sind noch dabei heute Nacht, besonders im Osten von NRW. Morgen bekommen wir dann einen Mix aus Sonne und Wolken bei 27 bis 31 Grad. Und größtenteils bleibt es dann wieder trocken.
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1: A1 Köln-Dortmund, hier steht ein brennendes Fahrzeug zwischen dem Kreuz Leverkusen und Burscheid. A4 Köln-Aachen, hier gab es einen Unfall zwischen dem Kreuz Köln-West und Kreuz Kerpen. Und es staut sich noch auf der A31 Gronau-Lingen zwischen Ochtrup-Nord und Schüttdorf-Ost auf 1 Kilometer. 11 Minuten dauert es da länger.
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1: Heute Morgen um 8 sind sie losgefahren Richtung Spanien. 50 Feuerwehreinsatzkräfte aus NRW mit 20 Einsatzwagen. Wegen der heftigen Waldbrände sind sie dahin unterwegs, um zu helfen. Wir haben sie mit verabschiedet, sozusagen, und hören gleich mal, was da so auf sie zukommt.

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0: Die Backstreet Boys. Also als ich heute Nachmittag hier auf dem Weg in die Redaktion war, sah es draußen schon so ein bisschen aus wie Herbst. Der starke Wind, der hat so die Blätter von den Bäumen gefegt. Die sind ja auch schon ganz braun wegen dieser Trockenheit. Aber im Süden, ne, da ist es ja noch viel heftiger als bei uns. Da führt die Trockenheit aktuell zu starken Waldbränden. Deshalb sind heute Morgen auch Feuerwehrkräfte aus NRW nach Spanien ausgerückt, um da zu helfen. 50 Einsatzkräfte mit 20 Fahrzeugen. Benedikt Schockenhoff aus unserem Reporterteam, du warst dabei.
1: Und um mich herum waren Feuerwehrleute aus verschiedensten Städten. Bonn, Düsseldorf, Leverkusen, Königswinter und Ratingen. Die bilden eine spezialisierte Waldbrandeinheit vom sogenannten EU-Katastrophenschutzverfahren. David Bormann von der Feuerwehr Bonn hat mir gesagt, der Einsatzruf, der kam nicht wirklich überraschend.
2: Wir beobachten die Medienlage letztlich auch und die Brände in Frankreich und Spanien und rechnen natürlich in diesen Tagen damit. Letztlich kam die Anforderung gestern Abend, so gegen 19 Uhr, und dann sind die Einsatzkräfte informiert worden und hatten jetzt die Nacht über Zeit, alles parat zu packen, noch ein paar Stunden Schlaf zu bekommen und sich abmarschbereit zu machen.
0: Ja, wenn wir uns die Bilder von den Bränden anschauen, das ist ja wirklich apokalyptisch. Das wird ja nicht einfach.
1: Mit der Aktion verbunden sind auf jeden Fall viele Herausforderungen, weil Feuer ist nicht gleich Feuer, sagt Bormann.
2: Wir haben es mit einer anderen Vegetation zu tun. Wir haben auch anderes Gelände. Das heißt, wir müssen viel mit unseren geländegängigen Löschfahrzeugen arbeiten. Und die Feuer sind auch anders. Die sind sehr viel dynamischer. Die sind nicht so direkt löschbar, wie wir das vielleicht in Deutschland kennen. Sondern wir müssen sehr viel defensiver rangehen, um uns auch selbst nicht zu gefährden.
0: So, und jetzt geht's für die Einsatzkräfte von NRW nach Spanien. Das ist ja auch eine lange Route.
1: Ja, die Einsatzkräfte, die werden erst am Samstag in Spanien erwartet. Ein langer Weg, der vor allem auch durch Frankreich führt. Ein Land, das selbst extrem von Waldbränden betroffen ist.
2: Ja, die Routenplanung war hier eine kleine Herausforderung, um die Waldbrandgebiete in Frankreich auch zu meiden. Aber auch da muss man sagen, die französischen Feuerwehren sind auch gut aufgestellt, haben auch Unterstützung über das EU-Katastrophenschutzverfahren bekommen. Das heißt, da fahren wir ruhigen Gewissens vorbei und wissen, dass die Franzosen auch entsprechende Unterstützung haben, um dann da zu helfen, wo die EU entschieden hat, wo wir am dringendsten gebraucht werden.
0: Und das werden Sie gerade in Spanien. 50 Feuerwehreinsatzkräfte aus NRW sind da gerade auf dem Weg hin wegen der heftigen Waldbrände.
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1: Ich bin Uli Reitinger. Die Europäische Fußballunion UEFA droht dem Weltverband FIFA geschlossen mit einem WM-Boykott, falls die FIFA den angekündigten Investorendeal durchzieht. Solange die Pläne weiter bestünden, werde keine europäische Nationalmannschaft an FIFA-Wettbewerben teilnehmen, erklärte der Verband nach einer Dringlichkeitssitzung.
2: Klare Ansage von der UEFA, eindeutiger geht's nicht, dadurch gerät FIFA-Boss Infantino gewaltig unter Druck. Denn eine Fußball-WM ohne Spanien, Frankreich, England oder auch Deutschland zum Beispiel eigentlich nicht vorstellbar. Die 55 Mitgliedsverbände, also auch der DFB, lehnen den Verkauf von Beteiligungsrechten an Weltmeisterschaften an private Investoren einstimmig ab. Die Drohung betrifft neben der Männer-WM 2030 auch die Frauen-WM im kommenden Sommer in Brasilien. David Riemer, Sportredaktion.
1: Nach der Entschärfung des CDU-internen Konflikts um die Kabinettsumbildung droht Bundeskanzler Merz neuer Ärger. Die drei Ostministerpräsidenten von Sachsen, Sachsen-Anhalt und Thüringen stellen sich gegen eine Abschaffung der abschlagsfreien Rente ab 45 Beitragsjahren und damit gegen einen wichtigen Baustein der geplanten Reform der Alterssicherung.
3: Wer 45 Jahre gearbeitet hat, hat genug eingezahlt, finden die drei CDU-Ministerpräsidenten Vogt, Schulze und Kretschmer. Und sie provozieren mit ihrer Forderung einen neuen Konflikt mit Kanzler Merz. Sie wollen, dass bei den Reformen auch die Lebensrealität der Menschen in Ostdeutschland mitgedacht wird. In den drei Ländern ist die gesetzliche Rente für die meisten die einzige Säule der Alterssicherung. Die drei Ostländerchefs stehen auch unter Druck, weil die CDU in Umfragen hinter der AfD steht, vor allem in Sachsen-Anhalt. Ursula Winkler, Nachrichtenredaktion.
1: Die Waldbrände im Süden der griechischen Insel Kreta wüten weiter. Nahe der Ortschaft Preveli ist ein neues Feuer ausgebrochen. Wegen der starken Rauchentwicklung brachte die Küstenwache rund 50 Menschen in Sicherheit. Eine Entspannung der Wetterlage wird erst ab morgen Abend erwartet. Die 40-Grad-Marke ist heute gleich an mehreren Orten in Deutschland geknackt worden. Den höchsten vorläufigen Wert meldete der Deutsche Wetterdienst mit 40,5 Grad aus Bernburg an der Saale in Sachsen-Anhalt. Dahinter folgten 40,4 Grad in Kitzingen in Bayern und 40,2 Grad im baden-württembergischen Ohlsbach. In den drei Bundesländern wurde ein neuer Hitzerekord für den Juli aufgestellt. Der bundesweite All-Time-Hitzerekord wurde allerdings nicht geknackt. Er liegt bei 41,8 Grad, gemessen in Möckern-Drewitz in Sachsen-Anhalt. Das waren die Nachrichten mit Uli Reitinger.
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4: Die einzelnen Schauer ziehen noch durch, besonders im Osten von NRW. Morgen wird es dann nicht ganz so heiß wie heute. 27 bis 31 Grad bekommen wir. Dazu einen Mix aus Sonne und Wolken. Und größtenteils bleibt es dann auch wieder trocken.
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4: Es staut sich noch auf der A33 Bielefeld-Brilon zwischen Borchen und Etteln auf einem Kilometer. 2 Minuten dauert es da länger.
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4: Kurz nach 10 haben wir es. Natascha Wittmark hier. Hallo zusammen. Ich hoffe, ihr habt einen schönen Abend soweit. Ja, ich weiß, die Sonne ist weg, aber morgen ist sie ja wieder da. Deshalb gucken wir gleich trotzdem mal, was am Karster See so los ist. Bei unserem großen Badesee-Tindern. Wir nehmen da ja diese Woche die besten Seen in NRW unter die Lupe.

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0: Warren mit Ordinary war das. Ja, wir schauen, wo ihr jetzt in den Ferien am besten schwimmen gehen könnt und testen die besten Badeseen in NRW bei unserem großen Badesee-Tindern. Auf unserer Homepage findet ihr sie alle, auch diesen hier, den Karster See.
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1: Wo treffen wir uns?
3: Im Strandbad am Karstersee in der Nähe von Neuss.
2: Muss ich was bezahlen?
4: Der Eintrittspreis beträgt 5,50 Euro für Erwachsene, für Kinder 3,50 Euro. Und es gibt auch die Familienkarte, Erwachsene 4,40 Euro und Kinder 2,80 Euro.
1: Was können wir da machen?
5: Alles Spaß haben, Sport machen.
6: Mit Freunden hier chillen, ein bisschen Zeit verbringen. Und hier kann man tatsächlich sogar tauchen gehen.
7: Volleyball spielen, Fußball spielen, Tischtennis spielen. Man kann schwimmen, liegen, sich sonnen. Ja.
2: Kann ich meine Kids mitbringen?
8: Ja, kann man. DLG ist auch super, die passt auf alles auf.
9: Ja, für die Kinder gibt es hier viele Möglichkeiten, im Wasser sich auszutoben.
10: Schwimmen!
11: Wir haben eben eine Wasserschlacht gemacht.
10: Tauchen!
3: Was gefällt euch hier so am besten?
10: Alles!
11: Alles!
10: Alles!
1: Treffen wir uns zum Essen oder nur für Drinks?
3: Ja, bei uns gibt es den Klassiker natürlich. Pommes, Currywurst-Pommes, Kaffee in Barista-Qualität vom Siebträger, Eis vom Eiswagen. An den heißen Tagen haben wir natürlich auch ein paar Salate im Angebot. Couscous-Salat oder Salat mit Burrata. Und natürlich Kaltgetränke.
2: Können wir da chillen?
7: Ja, also gerade ist es sehr leer.
9: Mir gefällt einfach so die Aussicht. Die Menschen sind nett. Man lässt so, jeder kann in seiner Gruppe tun, was er möchte.
6: Kommt drauf an, wie voll es immer ist. Also gerade ist schön entspannt, aber so an richtig heißen Tagen am Wochenende ist teilweise viel zu voll. Also ist hier gefühlt auch kein Platz mehr zum Gehen.
1: Ist es ein Match?
7: Ja, wäre ein Match. Ich würde es quasi nicht wegwischen.
5: Auf jeden Fall ein Match, ja.
3: Weil?
7: Ich bin mein ganzes Leben lang immer hier. Und ja, also hier ist nichts, was fehlt.

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1: Es kann zwischendurch noch nass sein heute Nacht. Einige wenige Schauer ziehen noch durch. Der Freitag bleibt dann größtenteils trocken. Dazu bekommen wir einen Mix aus Sonne und Wolken bei Höchstwerten zwischen 27 und 31 Grad.
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1: Eine Meldung gibt es nur von der A2 Hannover-Dortmund. Zwischen dem Kreuz Bad Oeynhausen und Flotow West steht ein kaputtes Auto auf dem rechten Fahrstreifen.
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1: So, und wir hüpfen direkt wieder in unseren besten Mix. Cutting Crew, Sia und Kato habe ich da jetzt für euch in umgekehrter Reihenfolge. Natascha Wittmack hier, einen schönen Abend zusammen.

0: machen wir jetzt. Wir hören nämlich den Beitrag in Sachen Sommersongs von Scott Quinn. Das ist ein britischer Musiker, der bringt bald sein Debütalbum raus. Und der Song, den wir hören, ist da unter anderem drauf. Aber ein Newcomer ist er trotzdem nicht so wirklich. Er hat nämlich tatsächlich schon Welthits geschrieben. Allerdings für andere Musiker, zum Beispiel für BTS, Sarah Larsson und Martin Garrix. Also er weiß, was er tut. Und sein Song All or Nothing, den wir jetzt hören, ist wie gesagt auch auf seinem Debütalbum drauf. Den hat er jetzt aber schon vorab veröffentlicht, einfach weil er sehr gut in den Sommer passt. Es ist eine optimistische Nummer, geht gut nach vorne und meiner Meinung nach auch ein sehr guter Roadtrip-Song. Das geht an euch raus, liebe Autofahrer. Das ist All or Nothing.
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1: Ich bin Uli Reitinger. Die Europäische Fußballunion UEFA droht der FIFA geschlossen mit einem Boykott der Weltmeisterschaften. Sollte der Weltverband seinen angekündigten Investorendeal umsetzen, werde keine europäische Nationalmannschaft mehr an FIFA-Wettbewerben teilnehmen, teilte die UEFA nach einer Dringlichkeitssitzung mit. Die 55 Mitgliedsverbände lehnen den Verkauf von Beteiligungsrechten an Weltmeisterschaften an private Investoren einstimmig ab. Die FIFA will mit dem Verkauf eines Teils ihrer kommerziellen Rechte Milliarden einnehmen. Bundeskanzler Merz droht neuer Ärger. Die drei Ostministerpräsidenten der CDU von Sachsen, Sachsen-Anhalt und Thüringen stellen sich gegen eine Abschaffung der abschlagsfreien Rente nach 45 Beitragsjahren und damit gegen einen wichtigen Baustein der geplanten Reform der Alterssicherung. Thüringens Ministerpräsident Mario Vogt sagte im ZDF:
2: Wir sind ja nicht dafür gewählt, in Berlin angenehm aufzufallen, sondern was für unsere Menschen hier zu erreichen. 8 Millionen Leute leben in Mitteldeutschland und die erwarten, dass die Lebenswirklichkeiten auch tatsächlich gesehen werden.
1: Mit Lebenswirklichkeiten meint Vogt, dass in Ostdeutschland die meisten im Alter nur auf die Basisrente angewiesen sind und nicht zusätzlich vorsorgen können. In Südeuropa kämpfen Feuerwehrkräfte weiter gegen sich ausbreitende Waldbrände, die von Trockenheit und Wind angefacht werden. Dazu kommt große Hitze. Während sich die Lage an Frankreichs Atlantikküste und in der Region um Spaniens Hauptstadt Madrid deutlich entspannte, rückten Einsatzkräfte auf Kreta und in der Türkei zu neuen Bränden aus.
3: Aufatmen in Westfrankreich. Die Einsatzkräfte halten den riesigen Waldbrand bei Bordeaux weiter in Schach. Die Temperaturen gehen runter. Zehntausende Menschen, die ihr Zuhause vorsichtshalber verlassen mussten, können nun wieder heimkehren. Doch nicht überall wendet sich die Lage zum Guten. Auch an etlichen anderen Orten in Frankreich sind Waldbrände ausgebrochen. Noch deutlich weiter südlich von Bordeaux, in Brignoles etwa, haben auch Superstar George Clooney und seine Familie ihr Haus aus Sicherheitsgründen geräumt. Aus Bordeaux, Rache Sommer.
1: Die 40-Grad-Marke ist an diesem Donnerstag gleich an mehreren Orten geknackt worden. Den höchsten Wert meldet der Deutsche Wetterdienst mit 40,5 Grad aus Bernburg an der Saale in Sachsen-Anhalt. Dahinter folgen 40,4 Grad im bayerischen Kitzingen und 40,2 Grad in Ulsbach in Baden-Württemberg. Damit wurde in den drei Bundesländern ein neuer Hitzerekord für den Juli aufgestellt.
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4: Einzelne Schauer sind noch dabei heute Nacht, besonders im Osten von NRW. Morgen bekommen wir dann einen Mix aus Sonne und Wolken bei 27 bis 31 Grad und größtenteils bleibt es dann wieder trocken.
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4: Da ist alles frei soweit, es gibt keine Meldung. Gute Fahrt, kommt gut an.
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4: Kurz nach 11 ist es, Natascha Wittmark hier, einen schönen Abend euch. Gleich packen wir große Gefühle aus und zwar mit Jack Dean. Seine neue Single Mercy spiele ich euch. Erstmal geht's hier in die 90er mit LaBouche.

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0: Sonder mit Homewrecker. Ja, seit dieser Woche können wir wieder das Jugendwort des Jahres wählen. Also zumindest die 11- bis 20-Jährigen. Ich kann die meisten auch tatsächlich übersetzen. Es könnte bedeuten, ich gehöre auch noch dazu, also zur Jugend. Oder die Jugendwörter sind gar nicht so jugendlich. Ich befürchte Zweiteres.
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2: Ja, nee, ist klar. Es ist die beliebteste Abstimmung nach Miss Germany oder Krawattenmann des Jahres. Das Jugendwort des Jahres kann wieder gewählt werden. Einmal im Jahr entscheiden Menschen zwischen 11 und 20 darüber, welche Floskeln sie am ehesten verwenden. Fangen wir mal vorne an. Hier, also 6-7. Das heißt eigentlich so was wie egal. Also kannst du auch egal sagen. 6-7 klingt besser. Dann Crash Out, Digga, du bist gut genug. Ja, das erklärt sich ja alles von selbst. Aber jetzt pass auf. Gute Käse, wirklich. Wo unser einer an einen guten Vacheron denkt. Ja, schön mit noch einem warmen, knusprigen Baguette. Dazu ein Glas Beaujolais und so ein halbes Dutzend frische Austern. Aber nicht die Finclair, sondern die Sylter Royal. Ja, die hängen auch nicht so weit links und rechts aus dem Mund. Aber egal, beziehungsweise 6-7. Das Wichtigste ist doch, jetzt Warnung an alle über 25, die versuchen, Jugendwörter zu benutzen. Lasst es. Es geht immer schief. Wie Skinny Jeans oder Muscle Shirt bei Boomern oder ihr Luftgitarre auf einer Party spielen oder Stefan Raab. Es endet immer peinlich. Sei nicht cringe, Digga. Sonst wirkst du cheesy.
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1: Ja, einzelne Schauer ziehen noch durch, besonders im Osten von NRW. Morgen wird es dann nicht ganz so heiß wie heute. 27 bis 31 Grad bekommen wir. Dazu einen Mix aus Sonne und Wolken. Und größtenteils bleibt es dann auch wieder trocken.
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1: Es gibt keine Meldungen, alles frei. Gute Fahrt.
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1: So, wir springen wieder in unseren besten Mix. Drei Songs am Stück spiele ich euch jetzt. Mit dabei die Cornells, Nelly Furtado. Und den Anfang macht Bebe Rexha. Die hat, wie ihr hört, Insomnia gesampelt in New Religion.

0: um Musik zu machen. Er ist dann stattdessen in Einkaufszentren und Cafés aufgetreten, hat da seine Lieder gespielt. Ne? Man sollte sich kein Beispiel dran nehmen, aber man muss auch sagen, bei ihm hat es funktioniert.
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2: Ich bin Uli Reitinger. Nach der WM-Boykottdrohung der europäischen Verbände hat FIFA-Präsident Infantino den nächsten Rückschlag hinnehmen müssen. Auch der für Nord- und Mittelamerika sowie die Karibik zuständige Kontinentalverband CONCACAF lehnt die Investorenpläne ab. Damit positionieren sich auch die drei WM-Gastgeber USA, Mexiko und Kanada gegen Infantino, der den 211 Mitgliedsverbänden Einnahmen in vierfacher Höhe in Aussicht gestellt hatte. Das Leben in Deutschland hat sich im Juli wieder stärker verteuert. Die Verbraucherpreise lagen um 2,8% über dem Niveau des Vorjahresmonats. Das zeigen erste Schätzungen des Statistischen Bundesamts. Im Mai und Juni hatte die Senkung der Energiesteuer noch dafür gesorgt, dass die Inflationsrate auf 2,3% gesunken war.
3: Der Tankrabatt ist ausgelaufen. Der Iran-Krieg treibt die Preise an den Ölmärkten aber weiterhin nach oben. Entsprechend müssen Autofahrer an der Tankstelle wieder tiefer in die Tasche greifen. Und auch die Lebensmittelpreise sind im Juli leicht angestiegen. Besserung ist laut den Experten nicht in Sicht. Deswegen gehen sie davon aus, dass die Europäische Zentralbank den Leitzins zum zweiten Mal in diesem Jahr anheben wird, um so die Inflation einzudämmen. Fiona Reinhardt, Nachrichtenredaktion.
2: In diesem Jahr sind in Deutschland nach Schätzungen des Robert-Koch-Instituts bereits fast 10.000 Menschen wegen hoher Temperaturen gestorben. Im aktuellen RKI-Wochenbericht sind bis zum 19. Juli 9.800 hitzebedingte Todesfälle aufgelistet.
4: Mehr als 5.000 Hitzetote gab es laut RKI-Bericht allein in der zweiten Junihälfte. Da waren ja die Temperaturen teilweise auf bis zu 40 Grad gestiegen. Und in der letzten Berichtswoche vom 13. bis 19. Juli kamen nochmal fast 2.000 dazu. Über die Hälfte aller Hitzetoten waren älter als 85. Bei den unter 65-Jährigen gab es dagegen nur 630 Hitzeopfer. Todesursache war meist eine Kombination aus Hitzeexplosion und bestehenden Vorerkrankungen, heißt es vom RKI. Thomas Thonfeld, Nachrichtenredaktion.
2: Die Ankunft von mindestens 1500 Migranten innerhalb weniger Tage in der spanischen Nordafrika-Exklave Ceuta hat die dortigen Behörden in Alarmbereitschaft versetzt. Die Regionalregierung fordert den Einsatz des spanischen Militärs an der Grenze zu Marokko. Ministerpräsident Sanchez reist an diesem Freitag nach Ceuta. Die spanische Polizei entdeckte vorgestern und gestern die Leichen von 10 Menschen, die vermutlich versucht hatten, schwimmend nach Ceuta zu gelangen.
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5: Ihr kommt auf jeden Fall trocken durch diese Nacht. 18 Grad nur noch in der Spitze. Also das Schlafen müsste wieder funktionieren nach der Abkühlung. Morgen starten wir freundlich in den Tag. Es ist nicht mehr ganz so heiß, höchstens 31 Grad. Nachmittag kann es noch mal den ein oder anderen Schauer geben. Das Wochenende ist freundlich und nicht mehr so heiß.
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6: Hier die aktuelle Verkehrslage. A448 Dortmund, Witten, Bochum West. Zwischen Bochum-Altenbochum und Bochum-Weidmar Richtungsfahrbahn gesperrt. Weiterhin auf der A4 Köln-Aachen bei Kreuz Köln-Süd Brückenarbeiten. Zusätzlich auf der A2 Hannover-Dortmund zwischen Hamm und Kamener Kreuz Richtungsfahrbahn gesperrt. Darüber hinaus auf der A44 Dortmund-Kassel zwischen Marsberg und Warburg 2 Kilometer Stau, 13 Minuten Zeitverlust. Und auch auf der A57 Krefeld-Köln zwischen Dormagen und Köln-Worringen 1 Kilometer stockender Verkehr. Wir wünschen allen unterwegs gute Fahrt.
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5: Claudia Löß hier. Hallo zusammen.
7: Der Hund im Büro. Hallo.
5: Ja, kriegen viele von euch hier schon Schnappatmung allein bei dem Gedanken, ne? Hund im Büro. Oh Gott, oh Gott, oh Gott. Da können wir jetzt noch einen draufsetzen, nämlich Hund im Flugzeug. Bei der italienischen Lufthansa-Tochter ITA Airways, da ist das ab Montag teilweise möglich. Ja, und wir reden hier nicht über so einen kleinen Pfiffi, es geht um Hunde von bis zu 30 Kilo. So, eure Meinung dazu hören wir gleich in einer Viertelstunde hier bei uns.

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1: Ein bisschen Sommer im Radio. Ja, für viele Hundebesitzer ist es ja wirklich jedes Jahr die gleiche Frage vor dem Urlaub. Wohin mit dem Vierbeiner? Viele von euch möchten den Hund ja vielleicht auch gerne mitnehmen in Urlaub, vielleicht sogar ins Flugzeug. Und genau da gibt es jetzt eine Neuerung. Bei der italienischen Lufthansa-Tochter ITA Airways, da sollen künftig auch größere Hunde mit in der Kabine reisen dürfen, ohne Transportbox. Ja? Also es gilt für Tiere bis zu 30 Kilo. Der neue Service heißt Large Dog on Board und soll ab Montag schon verfügbar sein, zumindest auf bestimmten Strecken. Wir haben euch mal gefragt, wie findet ihr denn das?
2: Nicht so gut, ehrlich gesagt. Ja, ich weiß auch nicht. Irgendwie fühle ich dadurch noch weniger Platz, als er sowieso schon ist. Ist einfach zu eng dann.
3: Gut. So, ich finde, davor sollte man drüber nachdenken und den Hund dann auch so zu erziehen.
4: Ich finde es eigentlich okay, wenn die halt nicht so viel rumlaufen. Aber sonst finde ich es eigentlich okay.
3: Finde ich nicht gut, also weil man Tiere nicht berechnen kann und da immer einfach noch Vorfälle passieren können. Ich habe jetzt einen kleinen Sohn und weiß ich nicht, mit Kindern, die sind auch nicht so berechenbar, kann es ja einfach mal zu Vorfällen kommen.
5: Nicht so cool, vor allen Dingen, weil ich Hunde nicht so ganz gerne mag, wenn die da an mir rumschnüffeln und so.
1: Oh je, also ganz gemischte Meinungen. Große Hunde im Flieger in Italien, ist das bald teilweise möglich.
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1: Hat sich ordentlich abgekühlt hinter den Schauern und Gewittern von gestern Nachmittag. 18 Grad sind es heute Nacht. Es bleibt trocken und klar. Auch morgen früh bleibt es trocken. Erst zum Nachmittag hin kann es wieder schauern. Am Wochenende wird es meistens sonnig und angenehm warm.
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2: Hier die aktuelle Verkehrslage. A448 Dortmund-Witten-Bochum-West zwischen Bochum-Altenbochum und Bochum-Weidmar Richtungsfahrbahn gesperrt. Weiterhin auf der A4 Köln-Aachen bei Kreuz Köln-Süd Brückenarbeiten. Zusätzlich auf der A2 Hannover-Dortmund zwischen Hamm und Kamener Kreuz Richtungsfahrbahn gesperrt. Und darüber hinaus auf der A57 Krefeld-Köln zwischen Dormagen und Köln-Worringen 1 Kilometer Stau. Wir wünschen allen unterwegs gute Fahrt.
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1: Da kann man doch glatt schon wieder heute ein Jäckchen vertragen, oder? Ganz andere Hausnummer als gestern Nacht. Kommt gut durch, Claudia Löss hier, hallo.

0: ganz entspannt durch diesen späten Donnerstagabend mit Coolio und Gangsters Paradise. Gestern war der zu spät komm Tag, weiß ich nicht, ob ihr das wusstet, aber irgendwie auch so ein kleines bisschen aus der Mode gekommen.
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2: Was? Es gibt einen zu spät komm Tag? Brauchen doch viele gar nicht mehr. Dank Homeoffice kann man ja so herrlich bei der Arbeitszeit bescheißen. Hier, die Hymne dazu kennt ihr doch. Dein Job.

0: So, weiter singe ich erst, wenn mir Friedrich Merz bei Insta folgt, weil ich bin auch gegen eine 4-Tage-Woche. Wieso sollte ich jetzt damit anfangen, so viel zu arbeiten?
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1: Ich bin Uli Reitinger. FIFA-Boss Gianni Infantino gerät mit seinen Investorenplänen immer mehr unter Druck. Die europäischen Verbände drohten, FIFA-Turniere, also zum Beispiel auch Weltmeisterschaften, zu boykottieren. Und jetzt hat sich auch der für Nord- und Mittelamerika sowie die Karibik zuständige Kontinentalverband CONCACAF gegen die Investorenpläne ausgesprochen. Damit positionieren sich auch die drei WM-Gastgeber USA, Mexiko und Kanada gegen Infantino, der den 211 Mitgliedsverbänden Einnahmen in vierfacher Höhe in Aussicht gestellt hatte. Nach der Entschärfung des CDU-internen Konflikts um die Kabinettsumbildung droht Bundeskanzler Merz neuer Ärger. Die drei Ostministerpräsidenten von Sachsen, Sachsen-Anhalt und Thüringen stellen sich gegen eine Abschaffung der abschlagsfreien Rente nach 45 Beitragsjahren und damit gegen einen wichtigen Baustein der geplanten Reform der Alterssicherung.
2: Wer 45 Jahre gearbeitet hat, hat genug eingezahlt, finden die drei CDU-Ministerpräsidenten Vogt, Schulze und Kretschmer. Und sie provozieren mit ihrer Forderung einen neuen Konflikt mit Kanzler Merz. Sie wollen, dass bei den Reformen auch die Lebensrealität der Menschen in Ostdeutschland mitgedacht wird. In den drei Ländern ist die gesetzliche Rente für die meisten die einzige Säule der Alterssicherung. Ursula Winkler, Nachrichtenredaktion.
1: In Südeuropa kämpfen Feuerwehrleute weiter gegen sich ausbreitende Waldbrände, die von Trockenheit und Wind angefacht werden. Während sich die Lage an Frankreichs Atlantikküste und in der Region um Spaniens Hauptstadt Madrid deutlich entspannte, rückten Einsatzkräfte auf Kreta und in der Türkei zu neuen Bränden aus.
3: Dichte Rauchschwaden der Waldbrände auf Kreta und in der Türkei ziehen kilometerweit über das Mittelmeer. Auf Kreta mussten mehr als 8000 Urlauber ihre Hotels und Ferienunterkünfte verlassen und in Sicherheit gebracht werden. Orkanartige Winde machen den Einsatz der Feuerwehr zum Kampf gegen die Naturgewalten. Erst zum Wochenende soll der Wind nachlassen. Aus Athen, Takis Tsafos.
1: Die entdeckte Schleuserkriminalität ist in Deutschland 2025 deutlich zurückgegangen, genauso wie die unerlaubte Migration insgesamt. Das zeigt ein neues Lagebild vom Bundeskriminalamt und Bundespolizei. Registriert wurden rund 4.600 Schleusungen, fast 42% weniger als im Vorjahr. Die Zahl der unerlaubten Einreisen und Aufenthalte sank um 30%.
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4: Sterne klar wieder heute Nacht und nicht mehr ganz so stickig. 18 Grad haben wir es höchstens, also einmal tief durchatmen. Der Freitag wird freundlich und meistens sonnig. Bis zu 31 Grad kriegen wir. Nachmittag kann es Schauer geben. Das Wochenende dann sehr sommertauglich und nicht mehr ganz so heiß.
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5: Hier die aktuelle Verkehrslage. A448 Dortmund-Witten-Bochum-West zwischen Bochum-Altenbochum und Bochum-Weitmar. Richtungsfahrbahn gesperrt. Weiterhin auf der A2 Hannover-Dortmund zwischen Hamm und Kamener Kreuz. Richtungsfahrbahn gesperrt. Zusätzlich auf der A4 Köln-Aachen bei Kreuz Köln-Süd. Brückenarbeiten. Darüber hinaus auf der A3 Köln-Oberhausen zwischen Köln-Dellbrück und Köln-Mülheim 1 Kilometer Stau. Und auch auf der A57 Krefeld-Köln zwischen Dormagen und Köln-Worringen 1 Kilometer stockender Verkehr. Wir wünschen allen unterwegs gute Fahrt.
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4: Oh, die neue Single von Martin Garrix und Ed Sheeran gebe ich euch gleich noch mit. Repeated heißt die. Mein Name ist Claudia Löhr. Kommt gut durch diese Nacht, hallo.

0: Melissa Etheridge rockt euch durch die Nacht. Atze Schröder hat es am Mittwochabend krachen lassen. Der hat sich eine Stunde lang ausgetobt bei uns bei Radio Mixtape da im Studio. Da gibt es ja jeden Mittwochabend den Soundtrack der Stars. Und da dürfen unsere Stars im Wechsel eine Stunde lang ihre Musik auflegen und Geschichten und Stories dazu erzählen. Und am Mittwoch war Atze Schröder dran mit Axis Rockbox. Und das hat nicht nur ihm Bock gemacht.
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2: Mit jeder Faser meines Körpers war ich dabei. Whole Lot of Love von Led Zeppelin. 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Phil Collins hätte vorher üben sollen, aber es war gut gemeint. Das ist ja schon mal was. Die Band heißt Steppenwolf und da ahnt man schon, sind da nicht deutsche Wurzeln? Ja, sicher! Der Sänger, der kommt aus Deutschland, aus Tilsit. Also, Born to be Wild, ab geht's.
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1: Ihr kommt auf jeden Fall trocken durch diese Nacht. 18 Grad nur noch in der Spitze. Also das Schlafen müsste wieder funktionieren nach der Abkühlung. Morgen starten wir freundlich in den Tag. Es ist nicht mehr ganz so heiß, höchstens 31 Grad. Nachmittag kann es noch mal den ein oder anderen Schauer geben. Das Wochenende ist freundlich und nicht mehr so heiß.
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2: Hier die aktuelle Verkehrslage. A448 Dortmund-Witten-Bochum-West. Zwischen Bochum-Altenbochum und Bochum-Weidmar Richtungsfahrbahn gesperrt. Weiterhin auf der A2 Hannover-Dortmund zwischen Hamm und Kamener Kreuz Richtungsfahrbahn gesperrt. Zusätzlich auf der A4 Köln-Aachen bei Kreuz Köln-Süd Brückenarbeiten. Darüber hinaus auf der A45 Gießen-Hagen zwischen Siegen und Kreuz Olpe-Süd 7 Kilometer Stau, 15 Minuten Zeitverlust. Und auch auf der A57 Krefeld-Köln zwischen Dormagen und Köln-Worringen. 1 Kilometer stockender Verkehr. Wir wünschen allen unterwegs gute Fahrt.
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1: Claudia Löß hier. Hallo zusammen. Wir gucken gleich schon mal für euch Richtung Wochenende. Wir schauen mal, wo ihr am besten euch abkühlen könnt und chillen könnt und es euch einfach gut gehen lassen könnt. Wir haben ja einen ganz tollen See gefunden, den Karstersee. Und was an dem so toll ist, das erzählt euch gleich der Kollege Stefan Reck. Hallo zusammen.

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0: Alex Warren und Fever Dream. Gleich für euch die neue von Jennifer Lopez und David Guetta, Save Me Tonight. Vorher tauchen wir nochmal ab. Wir haben für euch den Karster See getestet. Ein sehr schöner See. Unser Reporter Stefan Rehig war dort und er hat das Strandbad für euch mal abgecheckt.
1: Ja, als ich hier gerade angekommen bin, da hat die Besucheranzeige so circa 230, 240 Leute angezeigt und ich dachte mir, okay, können vielleicht ein bisschen voller werden, aber hier angekommen ist es wirklich alles andere als überfüllt. Man liegt hier auf einer riesigen Wiese und gleichzeitig fühlt man sich hier überhaupt nicht wie auf einem Präsentierteller oder so. Hier stehen nämlich überall so richtig alte, schöne, knorrige Bäume rum, die alles so ein bisschen gemütlicher machen und unter denen man vor allem wunderbar im Schatten liegen kann. Ja, und das machen auch die meisten nicht. Zum Beispiel, ich liege hier unter einer wunderschönen, ja, Eiche müsste es sein. Und ein paar andere spielen hier voll motiviert Volleyball, Fußball und direkt neben mir wird hier gerade eine Partie Tischtennis angezockt. So, ich stehe jetzt hier an der Tischtennisplatte zusammen mit
2: Amadeo.
1: Genau, und wir spielen jetzt mal ein kleines Match zusammen.
3: Aufschlag, let's go. Boah, stark.
1: Ja, eine knackige 0-5 Niederlage später bin ich jetzt wirklich komplett nass geschwitzt. Gut, dass hier so ein See ist. Ich gönne mir jetzt hier erstmal eine kleine Abkühlung. Es ist wirklich ein Traum. Ich sitze in der Sonne im Wasser, kühle mich schön ab. Neben mir schwimmen sogar ein paar Fischis rum. Total idyllisch. So, ich muss sagen, jetzt nach dem ganzen professionellen Tischtennisspielen und Planschen bin ich echt ein bisschen hungrig. Auf zum Imbiss.
4: Hi, ich hätte gerne Pommes Spezial, bitte.
1: So, Achtung, kurz mal hinhören. Ich weiß, ist eine Ansage, Freunde, aber ich habe sie gefunden. Die Schwimmbadpommes überhaupt, die gibt's hier am Karstersee. Vertraut mir. Ich bin jetzt gerade wieder durchs Drehkreuz nach draußen gegangen und ich hatte einen wirklich wunderschönen Tag hier am Karstersee. Ich habe total entspannt im Schatten gesessen, eine Runde Tischtennis gespielt, konnte mich abkühlen und habe mich danach noch mit einer Pommes belohnt. Ich bin super erholt und besser geht's nicht.
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1: Ich bin Uli Reitinger. Der von den USA initiierte Friedensrat hat laut US-Präsident Trump eine Vereinbarung zur vollständigen Entwaffnung der islamistischen Hamas im Gazastreifen erzielt. Das sei ein monumentaler Schritt hin zu dauerhaftem Frieden und Sicherheit, schrieb Trump auf seiner Plattform Truth Social. Im Gegenzug würden die israelischen Streitkräfte nach Abschluss der Entwaffnung abziehen. Außerdem solle eine internationale Stabilisierungstruppe mit einer neuen palästinensischen Polizei zusammenarbeiten, um die Sicherheit zu gewährleisten. Bundeskanzler Merz droht neuer Ärger. Die drei Ostministerpräsidenten in Sachsen, Sachsen-Anhalt und Thüringen stellen sich gegen eine Abschaffung der Abschlags